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1: Ich bin Philipp Ringe und das sind die wichtigsten Meldungen aus Berlin und Brandenburg. Zwischen Treptow, Köpenick und Friedrichshain-Kreuzberg dauert's länger, zumindest für Fußgänger und Radfahrer. Denn die Görlitzer Bahnbrücken werden dicht gemacht. Der Grund? Korrosionsschäden. Jan Seifert berichtet.
2: Die Verbindung über Elsen- und Lohmühlenstraße sowie den Landwehrkanal ist einfach nicht mehr sicher, sagt die Deutsche Bahn, der die Brücken gehören. Jetzt soll ein Gutachten rauskriegen, ob die Brücken noch zu retten sind und was das kostet. Die Brücken stehen unter Denkmalschutz, abreißen also keine Option.
1: Wie sauber ist eigentlich Berlin? Das hat der Senat rund 31.000 Menschen in der City gefragt. Und das Ergebnis? In der direkten Nachbarschaft sind die meisten zufrieden. Je weiter weg vom eigenen Kiez, desto kritischer wird aber das Urteil. Größte Probleme? Glasscherben, Zigarettenkippen und Kaugummireste. Der Senat reagiert schon, hat ja die Bußgelder für Müllsünder erhöht und dazu sind die Ordnungsämter auch regelmäßig auf Streife. Diese Woche etwa gibt's berlinweit Kippenkontrollen. Wer seine Zigarette einfach so wegwirft, muss bis zu 3.000 Euro zahlen. Wo ist die kleine Mia? Von der 9-Jährigen fehlt jede Spur und jetzt sucht die Polizei fieberhaft nach dem Mädchen. Mia war Montagmorgen eigentlich auf dem Weg zur Schule. Ein Fahrdienst sollte sie zur Anna-Segers-Grundschule in Adlershof bringen. In der Schule kam sie aber anscheinend nie an. Aufgefallen ist das aber wohl erst am Nachmittag, als sie abgeholt werden sollte. Die Polizei ermittelt in alle Richtungen. Mia hat braune Augen, lange braune Haare und eine kräftige Statur. Jeder, der etwas gesehen hat oder etwas weiß, soll sich bitte melden. Und jetzt weitere Nachrichten aus Deutschland und der Welt.
3: Ich bin Katrin Müller. Rente, Steuern, Gesundheit, Pflege. Die schwarz-rote Bundesregierung will in dieser Woche ein großes Reformpaket schnüren. Dazu gibt es allerdings noch einige Streitthemen, die heute im Koalitionsausschuss Thema werden. Die Frage ist, ob die Kehrtwende am Ende gelingt.
4: Bei der Rente ist sich Schwarz-Rot weitgehend einig. Die Vorschläge der Rentenkommission sollen vollumfänglich umgesetzt werden. Und bei der Gesundheitsreform sollen die ersten Gesetze schon bis Jahresende fix sein. Streit gibt es dagegen noch bei den Themen Steuern und Arbeitszeit. Die SPD will kleinere Einkommen entlasten und dafür Gutverdiener ab 100.000 Euro und Erben stärker zur Kasse bitten, was die Union in der vorgeschlagenen Form ablehnt. CDU und CSU wollen den 8-Stunden-Arbeitstag dagegen mit einer Wochenarbeitszeit ablösen. Dagegen machen wiederum die Gewerkschaften mobil. Tanja Wagner, Nachrichtenredaktion.
3: Der Tankrabatt ist ausgelaufen, doch an den Zapfsäulen ist es schon eher teurer geworden. Der aktuelle Anstieg der Kraftstoffpreise ist aus Sicht des ADAC nicht gerechtfertigt, kritisierte der Verkehrsclub. Der Rohölpreis steige aktuell nicht. Daher bestätige sich die Vermutung des ADAC, dass die Mineralölkonzerne bereits vor dem Ende des Tankrabatts die bevorstehende Steuererhöhung eingepreist haben. Die Union gewinnt beim Thema politische Kompetenz leicht dazu. Die AfD bleibt in der Wählergunst aber weiter vorn. Das zeigt das aktuelle RTL-NTV-Trendbarometer. Demnach sehen 14% die Union bei der Lösung der Probleme im Land vorn. Die AfD kommt auf 12%.
5: Bei der Sonntagsfrage bleibt die AfD trotz leichter Verluste mit 26% klar vorne. Die Union kommt auf 22% und kann ihren kleinen Vorsprung beim Thema politische Kompetenz bisher also nicht in bessere Umfragewerte ummünzen. Auffällig ist außerdem das große Misstrauen vieler Menschen. Mehr als jeder Zweite traut aktuell keiner Partei zu, die Probleme im Land zu lösen. Zoe Tassovali, Nachrichtenredaktion.
3: Zum Fußball. Bei der WM hat sich Topfavorit Frankreich im 16. Finale hochverdient mit 3:0 gegen Schweden durchgesetzt und trifft am Samstag in Philadelphia nun auf Deutschland-Bezwinger Paraguay. Zuvor hatte Norwegen den ersten Einzug in ein WM-Achtelfinale seit 28 Jahren gefeiert. Die Norweger gewannen 2:1 gegen die Elfenbeinküste.
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1: Ich bin Philipp Ringe und das sind die wichtigsten Meldungen aus Berlin und Brandenburg. Zwischen Treptow, Köpenick und Friedrichshain-Kreuzberg dauert's länger, zumindest für Fußgänger und Radfahrer. Denn die Görlitzer Bahnbrücken werden dicht gemacht. Der Grund? Korrosionsschäden. Jan Seifert berichtet.
2: Die Verbindung über Elsen- und Lohmühlenstraße sowie den Landwehrkanal ist einfach nicht mehr sicher, sagt die Deutsche Bahn, der die Brücken gehören. Jetzt soll ein Gutachten rauskriegen, ob die Brücken noch zu retten sind und was das kostet. Die Brücken stehen unter Denkmalschutz, abreißen also keine Option.
1: Wie sauber ist eigentlich Berlin? Das hat der Senat rund 31.000 Menschen in der City gefragt. Und das Ergebnis? In der direkten Nachbarschaft sind die meisten zufrieden. Je weiter weg vom eigenen Kiez, desto kritischer wird aber das Urteil. Größte Probleme? Glasscherben, Zigarettenkippen und Kaugummireste. Der Senat reagiert schon, hat ja die Bußgelder für Müllsünder erhöht und dazu sind die Ordnungsämter auch regelmäßig auf Streife. Diese Woche etwa gibt's berlinweit Kippenkontrollen. Wer seine Zigarette einfach so wegwirft, muss bis zu 3.000 Euro zahlen. Wo ist die kleine Mia? Von der 9-Jährigen fehlt jede Spur und jetzt sucht die Polizei fieberhaft nach dem Mädchen. Mia war Montagmorgen eigentlich auf dem Weg zur Schule. Ein Fahrdienst sollte sie zur Anna-Segers-Grundschule in Adlershof bringen. In der Schule kam sie aber anscheinend nie an. Aufgefallen ist das aber wohl erst am Nachmittag, als sie abgeholt werden sollte. Die Polizei ermittelt in alle Richtungen. Mia hat braune Augen, lange braune Haare und eine kräftige Statur. Jeder, der etwas gesehen hat oder etwas weiß, soll sich bitte melden. Und jetzt weitere Nachrichten aus Deutschland und der Welt.
3: Ich bin Katrin Müller. Die Spitzen von Union und SPD kommen heute zu den möglicherweise entscheidenden Beratungen über ihr Reformpaket zusammen. Im Koalitionsausschuss wird es unter anderem um Steuerentlastungen, kleiner und mittlerer Einkommen, Arbeitsmarktreformen sowie Rente, Gesundheit und Pflege gehen. Ob es schon am heutigen Mittwoch oder in der Nacht zu Donnerstag zu Entscheidungen kommt, ist offen. Wer noch günstig tanken will, sollte sich beeilen. Der Tankrabatt ist heute ausgelaufen. Nach Angaben des ADAC ist Super E10 aber zwischenzeitlich bereits im Schnitt um mehr als 20 Cent pro Liter nach oben gegangen. Bei Diesel waren es sogar 24 Cent.
4: Viele Autofahrer haben die letzten Stunden des Tankrabatts noch genutzt. An manchen Tankstellen gab es teils riesige Schlangen. Der ADAC hält die aktuellen Preisaufschläge trotzdem für nicht gerechtfertigt. Die Ölpreise seien zuletzt gesunken. Trotzdem hätten die Mineralölkonzerne die höhere Steuer offenbar schon vor dem offiziellen Ende des Tankrabatts eingepreist. Für Mittwochmittag rechnen Experten damit, dass die Spritpreise noch stärker steigen. Das Bundeskartellamt hat angekündigt, überzogene Erhöhungen genau zu prüfen. Zoe Tassovali, Nachrichtenredaktion.
3: Ab heute kostet der reguläre Eintritt in den Kölner Dom erstmals 12 Euro. Damit sollen die gestiegenen Kosten etwa für den Schutz des Denkmals gedeckt werden. Der Preis gilt an den meisten Tagen und für die meisten Leute. Es gibt aber auch Ausnahmen. So soll das Weltkulturerbe mit über 600 Jahren Bauzeit laut Domkapitel jährlich an bestimmten Tagen kostenfrei für alle sein. Zum Fußball. Nach dem WM aus hat der Deutsche Fußballbund eine Entscheidung über die Zukunft von Bundestrainer Julian Nagelsmann vertagt. DFB-Präsident Bernd Neuendorf kündigte an, die Gründe in Ruhe aufarbeiten zu wollen.
5: Ich glaube, wir können nach so einem Turnier nicht einfach zur Tagesordnung übergehen. Wir müssen darüber sprechen, was die Gründe waren für dieses erneute frühe Ausscheiden bei einer Fußball-Weltmeisterschaft, das uns alle zutiefst bewegt.
3: Bei der WM hat sich Topfavorit Frankreich im 16. Finale hochverdient mit 3:0 gegen Schweden durchgesetzt und trifft am Samstag nun auf Deutschland-Bezwinger Paraguay. Zuvor hatte Norwegen 2:1 gegen die Elfenbeinküste gewonnen und spielt am Sonntag gegen Rekordweltmeister Brasilien um den Einzug ins Viertelfinale.
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1: Vollsperrung auf der Avus, der A115 und es betrifft ab 22 Uhr die Überfahrt von der A115 auf dem Messedamm weiter in Richtung Wedding. Und das läuft bis 5 Uhr. Der Verkehr wird in der Zeit über den Rastplatz Avus zum Messedamm geführt. Daneben wird in Andershof gerade auf dem Mittelstreifen auf dem Adlergestell gebaut. In beide Richtungen ist die linke Spur zwischen dem S-Bahnhof Johannisthal und Nelte-Straße teilweise gesperrt. Und in Kreuzberg laufen daneben Leitungsarbeiten und zwar bis Ende Juli auf der Potsdamer Straße. In beide Richtungen gibt es an der Kreuzung Lützowstraße nur eine freie Spur. Und geblitzt wird in Moabit auf der Heidestraße. 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RTL-Wetter. Ziemlich viele Wolken sind in der Nacht unterwegs, Regen und Gewitter sind auch mal dabei und das bei 18 bis 14 Grad. Am Tag dann weiter wolkig und Regen, später etwas freundlicher bei 25 Grad maximal.
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1: Ich bin Philipp Ringe und das sind die wichtigsten Meldungen aus Berlin und Brandenburg. Zwischen Treptow, Köpenick und Friedrichshain-Kreuzberg dauert's länger, zumindest für Fußgänger und Radfahrer. Denn die Görlitzer Bahnbrücken werden dicht gemacht. Der Grund: Korrosionsschäden. Jan Seifert berichtet.
2: Die Verbindung über Elsen- und Lohmühlenstraße sowie den Landwehrkanal ist einfach nicht mehr sicher, sagt die Deutsche Bahn, der die Brücken gehören. Jetzt soll ein Gutachten rauskriegen, ob die Brücken noch zu retten sind und was das kostet. Die Brücken stehen unter Denkmalschutz, abreißen also keine Option.
1: Wie sauber ist eigentlich Berlin? Das hat der Senat rund 31.000 Menschen in der City gefragt. Und das Ergebnis: in der direkten Nachbarschaft sind die meisten zufrieden. Je weiter weg vom eigenen Kiez, desto kritischer wird aber das Urteil. Größte Probleme: Glasscherben, Zigarettenkippen und Kaugummireste. Der Senat reagiert schon, hat ja die Bußgelder für Müllsünder erhöht und dazu sind die Ordnungsämter auch regelmäßig auf Streife. Diese Woche etwa gibt's berlinweit Kippenkontrollen. Wer seine Zigarette einfach so wegwirft, muss bis zu 3.000 Euro zahlen. Wo ist die kleine Mia? Von der 9-Jährigen fehlt jede Spur und jetzt sucht die Polizei fieberhaft nach dem Mädchen. Mia war Montagmorgen eigentlich auf dem Weg zur Schule. Ein Fahrdienst sollte sie zur Anna-Segers-Grundschule in Adlershof bringen. In der Schule kam sie aber anscheinend nie an. Aufgefallen ist das aber wohl erst am Nachmittag, als sie abgeholt werden sollte. Die Polizei ermittelt in alle Richtungen. Mia hat braune Augen, lange braune Haare und eine kräftige Statur. Jeder, der etwas gesehen hat oder etwas weiß, soll sich bitte melden. Und jetzt weitere Nachrichten aus Deutschland und der Welt.
3: Ich bin Katrin Müller. Die Spitzen von Union und SPD kommen heute zu den möglicherweise entscheidenden Beratungen über ihr Reformpaket zusammen. Im Koalitionsausschuss wird es unter anderem um Steuerentlastungen, kleiner und mittlerer Einkommen, Arbeitsmarktreformen sowie Rente, Gesundheit und Pflege gehen. Ob es schon am heutigen Mittwoch oder in der Nacht zu Donnerstag zu Entscheidungen kommt, ist offen. Wer noch günstig tanken will, sollte sich beeilen. Der Tankrabatt ist heute ausgelaufen. Nach Angaben des ADAC ist Super E10 aber zwischenzeitlich bereits im Schnitt um mehr als 20 Cent pro Liter nach oben gegangen. Bei Diesel waren es sogar 24 Cent.
4: Viele Autofahrer haben die letzten Stunden des Tankrabatts noch genutzt. An manchen Tankstellen gab es teils riesige Schlangen. Der ADAC hält die aktuellen Preisaufschläge trotzdem für nicht gerechtfertigt. Die Ölpreise seien zuletzt gesunken. Trotzdem hätten die Mineralölkonzerne die höhere Steuer offenbar schon vor dem offiziellen Ende des Tankrabatts eingepreist. Für Mittwochmittag rechnen Experten damit, dass die Spritpreise noch stärker steigen. Das Bundeskartellamt hat angekündigt, überzogene Erhöhungen genau zu prüfen. Zoe Tassovali, Nachrichtenredaktion.
3: Ab heute kostet der reguläre Eintritt in den Kölner Dom erstmals 12 Euro. Damit sollen die gestiegenen Kosten etwa für den Schutz des Denkmals gedeckt werden. Der Preis gilt an den meisten Tagen und für die meisten Leute. Es gibt aber auch Ausnahmen. So soll das Weltkulturerbe mit über 600 Jahren Bauzeit laut Domkapitel jährlich an bestimmten Tagen kostenfrei für alle sein. Zum Fußball. Nach dem WM aus hat der Deutsche Fußballbund eine Entscheidung über die Zukunft von Bundestrainer Julian Nagelsmann vertagt. DFB-Präsident Bernd Neuendorf kündigte an, die Gründe in Ruhe aufarbeiten zu wollen.
5: Ich glaube, wir können nach so einem Turnier nicht einfach zur Tagesordnung übergehen. Wir müssen darüber sprechen, was die Gründe waren für dieses erneute frühe Ausscheiden bei einer Fußball-Weltmeisterschaft, das uns alle zutiefst bewegt.
3: Bei der WM hat sich Topfavorit Frankreich im 16. Finale hochverdient mit 3:0 gegen Schweden durchgesetzt und trifft am Samstag nun auf Deutschland-Bezwinger Paraguay. Zuvor hatte Norwegen 2:1 gegen die Elfenbeinküste gewonnen und spielt am Sonntag gegen Rekordweltmeister Brasilien um den Einzug ins Viertelfinale.
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1: Ich bin Philipp Ringe und das sind die wichtigsten Meldungen aus Berlin und Brandenburg. Zwischen Treptow, Köpenick und Friedrichshain-Kreuzberg dauert's länger, zumindest für Fußgänger und Radfahrer. Denn die Görlitzer Bahnbrücken werden dicht gemacht. Der Grund? Korrosionsschäden. Jan Seifert berichtet.
2: Die Verbindung über Elsen- und Lohmühlenstraße sowie den Landwehrkanal ist einfach nicht mehr sicher, sagt die Deutsche Bahn, der die Brücken gehören. Jetzt soll ein Gutachten rauskriegen, ob die Brücken noch zu retten sind und was das kostet. Die Brücken stehen unter Denkmalschutz, abreißen also keine Option.
1: Wie sauber ist eigentlich Berlin? Das hat der Senat rund 31.000 Menschen in der City gefragt. Und das Ergebnis? In der direkten Nachbarschaft sind die meisten zufrieden. Je weiter weg vom eigenen Kiez, desto kritischer wird aber das Urteil. Größte Probleme? Glasscherben, Zigarettenkippen und Kaugummireste. Der Senat reagiert schon, hat ja die Bußgelder für Müllsünder erhöht und dazu sind die Ordnungsämter auch regelmäßig auf Streife. Diese Woche etwa gibt's berlinweit Kippenkontrollen. Wer seine Zigarette einfach so wegwirft, muss bis zu 3.000 Euro zahlen. Wo ist die kleine Mia? Von der 9-Jährigen fehlt jede Spur und jetzt sucht die Polizei fieberhaft nach dem Mädchen. Mia war Montagmorgen eigentlich auf dem Weg zur Schule. Ein Fahrdienst sollte sie zur Anna-Segers-Grundschule in Adlershof bringen. In der Schule kam sie aber anscheinend nie an. Aufgefallen ist das aber wohl erst am Nachmittag, als sie abgeholt werden sollte. Die Polizei ermittelt in alle Richtungen. Mia hat braune Augen, lange braune Haare und eine kräftige Statur. Jeder, der etwas gesehen hat oder etwas weiß, soll sich bitte melden. Und jetzt weitere Nachrichten aus Deutschland und der Welt.
3: Ich bin Katrin Müller. Rente, Steuern, Gesundheit, Pflege. Die schwarz-rote Bundesregierung will in dieser Woche ein großes Reformpaket schnüren. Dazu gibt es allerdings noch einige Streitthemen, die heute im Koalitionsausschuss Thema werden. Die Frage ist, ob die Kehrtwende am Ende gelingt.
4: Bei der Rente ist sich Schwarz-Rot weitgehend einig. Die Vorschläge der Rentenkommission sollen vollumfänglich umgesetzt werden. Und bei der Gesundheitsreform sollen die ersten Gesetze schon bis Jahresende fix sein. Streit gibt es dagegen noch bei den Themen Steuern und Arbeitszeit. Die SPD will kleinere Einkommen entlasten und dafür Gutverdiener ab 100.000 Euro und Erben stärker zur Kasse bitten, was die Union in der vorgeschlagenen Form ablehnt. CDU und CSU wollen den 8-Stunden-Arbeitstag dagegen mit einer Wochenarbeitszeit ablösen. Dagegen machen wiederum die Gewerkschaften mobil. Tanja Wagner, Nachrichtenredaktion.
3: Der Tankrabatt ist ausgelaufen, doch an den Zapfsäulen ist es schon eher teurer geworden. Der aktuelle Anstieg der Kraftstoffpreise ist aus Sicht des ADAC nicht gerechtfertigt, kritisierte der Verkehrsclub. Der Rohölpreis steige aktuell nicht. Daher bestätige sich die Vermutung des ADAC, dass die Mineralölkonzerne bereits vor dem Ende des Tankrabatts die bevorstehende Steuererhöhung eingepreist haben. Die Union gewinnt beim Thema politische Kompetenz leicht dazu. Die AfD bleibt in der Wählergunst aber weiter vorn. Das zeigt das aktuelle RTL-NTV-Trendbarometer. Demnach sehen 14% die Union bei der Lösung der Probleme im Land vorn. Die AfD kommt auf 12%.
5: Bei der Sonntagsfrage bleibt die AfD trotz leichter Verluste mit 26% klar vorne. Die Union kommt auf 22% und kann ihren kleinen Vorsprung beim Thema politische Kompetenz bisher also nicht in bessere Umfragewerte ummünzen. Auffällig ist außerdem das große Misstrauen vieler Menschen. Mehr als jeder Zweite traut aktuell keiner Partei zu, die Probleme im Land zu lösen. Zoe Tassovali, Nachrichtenredaktion.
3: Zum Fußball. Bei der WM hat sich Topfavorit Frankreich im 16. Finale hochverdient mit 3:0 gegen Schweden durchgesetzt und trifft am Samstag in Philadelphia nun auf Deutschland-Bezwinger Paraguay. Zuvor hatte Norwegen 2:1 gegen die Elfenbeinküste gewonnen und spielt am Sonntag gegen Rekordweltmeister Brasilien um den Einzug ins Viertelfinale.
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1: Vollsperrung auf der Avus, der A115 und es betrifft ab 22 Uhr die Überfahrt von der A115 auf dem Messedamm weiter in Richtung Wedding. Und das läuft bis 5 Uhr. Der Verkehr wird in der Zeit über den Rastplatz Avus zum Messedamm geführt. Daneben wird in Andershof gerade auf dem Mittelstreifen auf dem Adlergestell gebaut. In beide Richtungen ist die linke Spur zwischen dem S-Bahnhof Johannisthal und Nelte Straße teilweise gesperrt. Und in Kreuzberg laufen daneben Leitungsarbeiten und zwar bis Ende Juli auf der Potsdamer Straße. In beide Richtungen gibt es an der Kreuzung Lützowstraße nur eine freie Spur. Und geblitzt wird in Moabit auf der Heidestraße. 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Ziemlich viele Wolken sind in der Nacht unterwegs, Regen und Gewitter sind auch mal dabei und das bei 18 bis 14 Grad. Am Tag dann weiter wolkig und Regen, später etwas freundlicher bei 25 Grad maximal.
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1: Ich bin Philipp Ringe und das sind die wichtigsten Meldungen aus Berlin und Brandenburg. Zwischen Treptow, Köpenick und Friedrichshain-Kreuzberg dauert's länger, zumindest für Fußgänger und Radfahrer. Denn die Görlitzer Bahnbrücken werden dicht gemacht. Der Grund? Korrosionsschäden. Jan Seifert berichtet.
2: Die Verbindung über Elsen- und Lohmühlenstraße sowie den Landwehrkanal ist einfach nicht mehr sicher, sagt die Deutsche Bahn, der die Brücken gehören. Jetzt soll ein Gutachten rauskriegen, ob die Brücken noch zu retten sind und was das kostet. Die Brücken stehen unter Denkmalschutz, abreißen also keine Option.
1: Wie sauber ist eigentlich Berlin? Das hat der Senat rund 31.000 Menschen in der City gefragt. Und das Ergebnis? In der direkten Nachbarschaft sind die meisten zufrieden. Je weiter weg vom eigenen Kiez, desto kritischer wird aber das Urteil. Größte Probleme? Glasscherben, Zigarettenkippen und Kaugummireste. Der Senat reagiert schon, hat ja die Bußgelder für Müllsünder erhöht und dazu sind die Ordnungsämter auch regelmäßig auf Streife. Diese Woche etwa gibt's berlinweit Kippenkontrollen. Wer seine Zigarette einfach so wegwirft, muss bis zu 3.000 Euro zahlen. Wo ist die kleine Mia? Von der 9-Jährigen fehlt jede Spur und jetzt sucht die Polizei fieberhaft nach dem Mädchen. Mia war Montagmorgen eigentlich auf dem Weg zur Schule. Ein Fahrdienst sollte sie zur Anna-Segers-Grundschule in Adlershof bringen. In der Schule kam sie aber anscheinend nie an. Aufgefallen ist das aber wohl erst am Nachmittag, als sie abgeholt werden sollte. Die Polizei ermittelt in alle Richtungen. Mia hat braune Augen, lange braune Haare und eine kräftige Statur. Jeder, der etwas gesehen hat oder etwas weiß, soll sich bitte melden. Und jetzt weitere Nachrichten aus Deutschland und der Welt.
3: Ich bin Katrin Müller. Rente, Steuern, Gesundheit, Pflege. Die schwarz-rote Bundesregierung will in dieser Woche ein großes Reformpaket schnüren. Dazu gibt es allerdings noch einige Streitthemen, die heute im Koalitionsausschuss Thema werden. Die Frage ist, ob die Kehrtwende am Ende gelingt.
4: Bei der Rente ist sich Schwarz-Rot weitgehend einig. Die Vorschläge der Rentenkommission sollen vollumfänglich umgesetzt werden. Und bei der Gesundheitsreform sollen die ersten Gesetze schon bis Jahresende fix sein. Streit gibt es dagegen noch bei den Themen Steuern und Arbeitszeit. Die SPD will kleinere Einkommen entlasten und dafür Gutverdiener ab 100.000 Euro und Erben stärker zur Kasse bitten, was die Union in der vorgeschlagenen Form ablehnt. CDU und CSU wollen den 8-Stunden-Arbeitstag dagegen mit einer Wochenarbeitszeit ablösen. Dagegen machen wiederum die Gewerkschaften mobil. Tanja Wagner, Nachrichtenredaktion.
3: Der Tankrabatt ist ausgelaufen, doch an den Zapfsäulen ist es schon eher teurer geworden. Der aktuelle Anstieg der Kraftstoffpreise ist aus Sicht des ADAC nicht gerechtfertigt, kritisierte der Verkehrsclub. Der Rohölpreis steige aktuell nicht. Daher bestätige sich die Vermutung des ADAC, dass die Mineralölkonzerne bereits vor dem Ende des Tankrabatts die bevorstehende Steuererhöhung eingepreist haben. Die Union gewinnt beim Thema politische Kompetenz leicht dazu. Die AfD bleibt in der Wählergunst aber weiter vorn. Das zeigt das aktuelle RTL-NTV-Trendbarometer. Demnach sehen 14% die Union bei der Lösung der Probleme im Land vorn. Die AfD kommt auf 12%.
5: Bei der Sonntagsfrage bleibt die AfD trotz leichter Verluste mit 26% klar vorne. Die Union kommt auf 22% und kann ihren kleinen Vorsprung beim Thema politische Kompetenz bisher also nicht in bessere Umfragewerte ummünzen. Auffällig ist außerdem das große Misstrauen vieler Menschen. Mehr als jeder Zweite traut aktuell keiner Partei zu, die Probleme im Land zu lösen. Zoe Tassovali, Nachrichtenredaktion.
3: Zum Fußball. Bei der WM hat sich Topfavorit Frankreich im 16. Finale hochverdient mit 3:0 gegen Schweden durchgesetzt und trifft am Samstag in Philadelphia nun auf Deutschland, Bezwinger Paraguay. Zuvor hatte Norwegen 2:1 gegen die Elfenbeinküste gewonnen und spielt am Sonntag gegen Rekordweltmeister Brasilien um den Einzug ins Viertelfinale.
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1: Ich bin Philipp Ringe und das sind die wichtigsten Meldungen aus Berlin und Brandenburg. Zwischen Treptow, Köpenick und Friedrichshain-Kreuzberg dauert's länger, zumindest für Fußgänger und Radfahrer. Denn die Görlitzer Bahnbrücken werden dicht gemacht. Der Grund? Korrosionsschäden. Jan Seifert berichtet.
2: Die Verbindung über Elsen- und Lohmühlenstraße sowie den Landwehrkanal ist einfach nicht mehr sicher, sagt die Deutsche Bahn, der die Brücken gehören. Jetzt soll ein Gutachten rauskriegen, ob die Brücken noch zu retten sind und was das kostet. Die Brücken stehen unter Denkmalschutz, abreißen also keine Option.
1: Wie sauber ist eigentlich Berlin? Das hat der Senat rund 31.000 Menschen in der City gefragt. Und das Ergebnis? In der direkten Nachbarschaft sind die meisten zufrieden. Je weiter weg vom eigenen Kiez, desto kritischer wird aber das Urteil. Größte Probleme? Glasscherben, Zigarettenkippen und Kaugummireste. Der Senat reagiert schon, hat ja die Bußgelder für Müllsünder erhöht und dazu sind die Ordnungsämter auch regelmäßig auf Streife. Diese Woche etwa gibt's berlinweit Kippenkontrollen. Wer seine Zigarette einfach so wegwirft, muss bis zu 3.000 Euro zahlen. Wo ist die kleine Mia? Von der 9-Jährigen fehlt jede Spur und jetzt sucht die Polizei fieberhaft nach dem Mädchen. Mia war Montagmorgen eigentlich auf dem Weg zur Schule. Ein Fahrdienst sollte sie zur Anna-Segers-Grundschule in Adlershof bringen. In der Schule kam sie aber anscheinend nie an. Aufgefallen ist das aber wohl erst am Nachmittag, als sie abgeholt werden sollte. Die Polizei ermittelt in alle Richtungen. Mia hat braune Augen, lange braune Haare und eine kräftige Statur. Jeder, der etwas gesehen hat oder etwas weiß, soll sich bitte melden. Und jetzt weitere Nachrichten aus Deutschland und der Welt.
3: Ich bin Katrin Müller. Die Spitzen von Union und SPD kommen heute zu den möglicherweise entscheidenden Beratungen über ihr Reformpaket zusammen. Im Koalitionsausschuss wird es unter anderem um Steuerentlastungen, kleiner und mittlerer Einkommen, Arbeitsmarktreformen sowie Rente, Gesundheit und Pflege gehen. Ob es schon am heutigen Mittwoch oder in der Nacht zu Donnerstag zu Entscheidungen kommt, ist offen. Wer noch günstig tanken will, sollte sich beeilen. Der Tankrabatt ist heute ausgelaufen. Nach Angaben des ADAC ist Super E10 aber zwischenzeitlich bereits im Schnitt um mehr als 20 Cent pro Liter nach oben gegangen. Bei Diesel waren es sogar 24 Cent.
4: Viele Autofahrer haben die letzten Stunden des Tankrabatts noch genutzt. An manchen Tankstellen gab es teils riesige Schlangen. Der ADAC hält die aktuellen Preisaufschläge trotzdem für nicht gerechtfertigt. Die Ölpreise seien zuletzt gesunken. Trotzdem hätten die Mineralölkonzerne die höhere Steuer offenbar schon vor dem offiziellen Ende des Tankrabatts eingepreist. Für Mittwochmittag rechnen Experten damit, dass die Spritpreise noch stärker steigen. Das Bundeskartellamt hat angekündigt, überzogene Erhöhungen genau zu prüfen. Zoe Tassovali, Nachrichtenredaktion.
3: Ab heute kostet der reguläre Eintritt in den Kölner Dom erstmals 12 Euro. Damit sollen die gestiegenen Kosten etwa für den Schutz des Denkmals gedeckt werden. Der Preis gilt an den meisten Tagen und für die meisten Leute. Es gibt aber auch Ausnahmen. So soll das Weltkulturerbe mit über 600 Jahren Bauzeit laut Domkapitel jährlich an bestimmten Tagen kostenfrei für alle sein. Zum Fußball. Nach dem WM aus hat der Deutsche Fußballbund eine Entscheidung über die Zukunft von Bundestrainer Julian Nagelsmann vertagt. DFB-Präsident Bernd Neuendorf kündigte an, die Gründe in Ruhe aufarbeiten zu wollen.
5: Ich glaube, wir können nach so einem Turnier nicht einfach zur Tagesordnung übergehen. Wir müssen darüber sprechen, was die Gründe waren für dieses erneute frühe Ausscheiden bei einer Fußball-Weltmeisterschaft, das uns alle zutiefst bewegt.
3: Bei der WM hat sich Topfavorit Frankreich im 16. Finale hochverdient mit 3:0 gegen Schweden durchgesetzt und trifft am Samstag nun auf Deutschland-Bezwinger Paraguay. Zuvor hatte Norwegen 2:1 gegen die Elfenbeinküste gewonnen und spielt am Sonntag gegen Rekordweltmeister Brasilien um den Einzug ins Viertelfinale.
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1: Vollsperrung auf der A-Bus, der A115 und es betrifft ab 22 Uhr die Überfahrt von der A115 auf dem Messedamm weiter in Richtung Wedding. Und das läuft bis 5 Uhr. Der Verkehr wird in der Zeit über den Rastplatz A-Bus zum Messedamm geführt. Daneben wird in Adlershof gerade auf dem Mittelstreifen auf dem Adlergestell gebaut. In beide Richtungen ist die linke Spur zwischen dem S-Bahnhof Johannisthal und Neltestraße teilweise gesperrt. Und in Kreuzberg laufen daneben Leitungsarbeiten und zwar bis Ende Juli auf der Potsdamer Straße. In beide Richtungen gibt es an der Kreuzung Lützowstraße nur eine freie Spur. Und geblitzt wird in Moabit auf der Heidestraße. 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
1: Ziemlich viele Wolken sind in der Nacht unterwegs, Regen und Gewitter sind auch mal dabei und das bei 18 bis 14 Grad. Am Tag dann weiter wolkig und Regen, später etwas freundlicher bei 25 Grad maximal.
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0: Kid Leroy und Justin Bieber's Day. Du hörst die 104.6 RTL Morgencrew. Berlins und Brandenburgs lustigste Morgenshow. Und zum Glück ist es heute wettermäßig. Wir schauen mal kurz raus. Ja, doch, ja, deutlich entspannter.
1: Es geht.
0: Es gab die letzten Tage ja einen Mega-Ansturm auf Berlins Freibäder. Hier steht, mehr als 120.000 Besucher wurden gezählt.
1: Ich habe TikTok-Videos gesehen. Du hast kein Wasser mehr gesehen. Das war so heftig.
0: Es stellt mir auch wirklich anstrengend vor, bei der Hitze Menschen zu zählen.

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1: Es ist 5.19 Uhr. Ich bin Benjamin Herrmann. Guten Morgen. Feste Abstellstationen für E-Scooter. Ein Berliner Bündnis fordert jetzt genau das. Wild herumliegenden Rollern wollen sie damit den Kampf ansagen. Mehr dazu von Jan Seifert.
2: Ende März 2027 laufen die aktuellen Verleihgenehmigungen aus. Das Bündnis will, dass der nächste Senat dann klare Regeln festschreibt. Derzeit gibt es in Berlin zwar schon rund 100 Feststationen, aber es liegen immer noch viel zu viele E-Scooter rum, die vor allem für Blinde, Rollstuhlfahrer und Eltern mit Kinderwagen zum Hindernis werden. Die Verkehrssenatorin hat zwar einen Plan, der sieht feste Standorte aber erst bis 2035 vor. Das ist dem Bündnis viel zu spät.
1: In Berlin gibt es immer mehr neue Wohnungen. Die Gesamtanzahl ist auf mehr als 2 Millionen gestiegen. Letztes Jahr sind 11.000 neue Wohnungen dazugekommen. Besonders schön, es wurde in allen Bezirken neu gebaut und eröffnet, am meisten in Treptow-Köpenick. Allerdings wächst der Berliner Wohnungsmarkt deutlich langsamer als in den Vorjahren mit noch rund 15.000 Wohnungen pro Jahr. Ab heute gelten in Deutschland viele neue Regeln, die das Leben vereinfachen sollen. Christian Haffmann mit einem Überblick.
3: Zum Beispiel das Recht auf Reparaturen. Hersteller müssen Waschmaschinen, Kühlschränke oder auch Smartphones innerhalb der üblichen Lebensdauer zu einem angemessenen Preis reparieren. Außerdem müssen Spätis, Tankstellen und alle anderen Verkaufsstellen leere E-Zigaretten zurücknehmen. Bisher war die Entsorgung nur bei Wertstoffhöfen und im Lebensmittelhandel möglich. Zudem kann ab heute die Steuererklärung mit nur einem Klick über die Elster-App erledigt werden. Erstmal aber nur Arbeitnehmer ohne Kinder, Rentner und Pensionäre. Und wer nur schwer zum Arzt oder an einen Termin kommt, kann sich ab heute in Apotheken per Telemedizin beraten lassen.
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1: Das DFB-Team ist aus dem WM-Quartier in den USA abgereist. Teilweise alleine, gemeinsam oder auch mit ihren Familien. Einzig und allein unser Kollege Thomas Bremser ist noch vor Ort im WM-Quartier und hat die Abreise der Spieler genauestens beobachtet.
4: Ja, ziemlich geräuschlos. Die sonst übliche Abschlusspressekonferenz hat der DFB abgesagt. Einige Spieler sind vormittags nochmal mit dem Fahrrad oder Golfkart über das Hotelgelände gefahren und sind dann nach und nach weggefahren worden. Julian Nagelsmann habe ich am Flughafen noch gesehen, am späten Nachmittag in Charlotte mit Frau und Mutter. Ganz unauffällig kam er da auf dem Weg zum Check-in an uns vorbei, hatte eine Sonnenbrille auf und schob seinen Alukoffer. Es ging nach München, genauso wie für Jamal Musiala und Alex Pavlovic. Die saßen im gleichen Flieger. Andere sind direkt in den Urlaub geflogen.
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5: 23 Minuten. Guten Morgen. Ich bin Commander Frank Hellberg aus dem 104.6 RTL Verkehrslagezentrum. Tiergarten, die Potsdamer Straße in Höhe Lützowstraße. In beiden Richtungen ist sie nur noch einspurig, die Potsdamer Straße. Baustelle bleibt bis 31. Juli. Die Lützowstraße übrigens ist deshalb in diesem Bereich komplett gesperrt. Geblitzt wird Schönefeld-Hans-Grade-Allee, dann in Neukölln auf der Silbersteinstraße, südlicher Berliner Ring im Dreieck Nutetal. Staus und Blitzer bitte an die 030 88484 110. 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
6: 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Guten Morgen, 17 Grad, 24 Grad höchstens heute. Es ist wechselhaft, Sonne, Wolken, Regen und Gewitter, alles dabei heute. Morgen erst sonnig, später dann auch so ein bisschen Regen bei maximal 26 Grad.

0: Der Mittwochmorgen in der 104.6 RTL Morgencrew. Du hörst Berlins und Brandenburgs lustigste Morgenshow. Neu mit mir, Jan Lohan. Schönen guten Morgen. Und heute ein besonderer Mittwoch. Es ist mein erster Mittwoch und damit auch mein erster, ich sag ja gar nicht mehr Mittwoch.
1: Nee.
0: Heißt ja Quizwoch.
1: Heute ist Quizwoch.
0: So, worauf muss ich mich einstellen heute? Es wird, glaube ich, ein Werfen mit allem, was möglich ist. Ne? Ein Battle der Gefühle.
1: Absolut. Auf jeden Fall. Ja, die Redaktion hat sich natürlich was ganz Tolles ausgedacht heute, weil es dein allererster Quizwoch ist. Ich darf noch nicht zu viel verraten.
0: Mhm. Aber weißt du schon was?
1: Vielleicht ein bisschen. Aber du kannst dich auf jeden Fall freuen. Es wird ganz, ganz toll. Es ist so eine Special Edition für dich heute.
0: Ja, ich freue mich total. Ich habe mich vorbereitet mit allem Allgemeinwissen, was es so gibt. Um 5 nach 7 kannst du miträtseln.
2: Und jetzt Rambo Zambo, eine Eilmeldung. 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
3: Ja, meine Damen und Herren, ich will Ihnen von einem geselligen Grillabend ja nicht abraten. Aber ich habe die Erfahrung gemacht, Sparen ist der beste Grillmeister. Also nicht der Jens, den lasse ich auf keinen Fall bestellen, wenn ich einkaufen lasse. Ja, die Sparregel ist, wenn ich 5 zum Grillen einlade, sagen immer 6 ab. Ja, meine Töchter, die haben sich von diesen Veranstaltungen schon schriftlich beurlauben lassen. Da waren die erst 6 mit gültigem Kinderpoststempel. Ja, alle Achtung. Ja, was die Nachbarn betrifft, naja, also nichts gegen dicke Sauerländer, aber die habe ich lieber auf dem Grillrost als auf der Hollywood-Schaukel. Ja, und meine Frau Charlotte, die fährt zum Grillen sowieso zum Hendrik Wüst. Ja, ich untermale mein One-Man-Grillfest akustisch immer mit einem Potpourri meiner Motivationsreden. Das macht schnell schläfrig und dann sind sie morgens auch Rambo-Zambo ausgeschlafen, wieder an ihrem Arbeitsplatz. In diesem Sinne, ich mach mal so.

0: Du hast die 104.6 RTL Morgencrew an einem bis hier noch recht ruhigen
1: Mittwochmorgen.
0: Neu mit mir, Jan Lohan.
1: Ja, noch, weil hier ist wieder mal eine schöne Morgencrew-Version für dich. Der

0: Grüß die 104.6 RTL Morgen Crew. Neu mit mir, Jan Lohan, an Morgen. Diesem Mittwochmorgen. Und damit Hi. Du noch ein bisschen mehr über mich erfährst, Zeit für das hier.
1: Jan oder Janisch?
0: Schönen guten Morgen, Amira aus Wustermark.
2: Hi Amira. Ja,
3: schönen guten Morgen, Hallöchen.
2: Hallo.
0: Also du traust dich an unser neues Spiel Jans oder Janich ran, wo es im Kern ja eigentlich darum geht einzuschätzen, wie groß meine Makel wirklich sind, ne?
3: Ja, definitiv. Die will ich ja auch kennenlernen.
0: Ja, sehr gut. Also ich nenne dir zwei Dinge über mich und ein Fakt davon stimmt wirklich. Der andere ist ein bisschen ausgedacht. Du musst sagen, welcher das ist, okay?
2: Mhm. Genau, und wenn du richtig liegst, dann gibt's für dich einen der fast komplett vergriffenen und heiß begehrten 104.6 RTL Louis Vuitton Beutel. Der ist wirklich sehr, sehr cool. Jetzt für den Sommer also das perfekte Teil.
3: Ja, wunderbar. Ich gebe mir Mühe. Mal schauen.
0: Alright, auf los geht's los. Fakt Nummer 1. Ich war 5 Jahre lang absolut bei jedem Heimspiel bei Hertha BSC im Olympiastadion. Oder Fakt Nummer 2. Ich stand schon mal 2 Minuten für die Eisbären Berlin im Eishockeytor. Was ist Jan? Was ist es ja nicht? Was glaubst du, Amira?
3: Oh Mann, warte, ich muss kurz mal überlegen.
0: Gerne. Also entweder 5 Jahre jedes Heimspiel bei Hertha oder 2 Minuten im Tor der Eisbären, auf dem Feld oder auf der Eisfläche vielmehr.
3: Ja. Ja, ich tippe, dass du im Tor gestanden hast bei den Eisbären.
0: Ich wünschte ja.
3: Ich hätte es dir so gut zugetraut. Ich
0: da gewählt. Ey, vielleicht ist das mal eine Idee für die Zukunft. Man kann ja mal anfragen. Ich sehe mich da tendenziell auch. Ja. Aber tatsächlich hatte ich mal eine Dauerkarte bei Hertha. Eine ganz lange Zeit. Mittlerweile nicht mehr, weil mittlerweile ist das schon fast eine Sache, die einem schwerfällt, in Stadion zu gehen. Aber das ist ein ganz anderes Thema. Amira.
3: Ja, aber 5 Jahre, also Hut ab. Dafür, dass du dann wirklich jedes Spiel dabei warst, also ja.
0: Ich frage mich auch, wie das war. Verena hat schon gesagt, warum tut man sich das
2: ja,
0: an?
2: Ja, was hat er für Geld? Also ehrlich.
3: Ja, absolut.
0: Amira, vielen Dank fürs Mitspielen und irgendwann wirst du es bestimmt nochmal probieren und dann hast du auch die Chance, den YouTube-Beutel zu gewinnen.
2: Danke dir.
3: Danke euch auch.
2: 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Die nächste Runde morgen früh wieder um 10 vor 6.
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5: 5.50 Uhr. Ich bin Benjamin Herrmann. Guten Morgen. E-Scooter sollen in Berlin nicht mehr überall abgestellt werden dürfen. Das fordert jetzt ein Bündnis aus 37 Organisationen und macht Druck auf den Senat. Sie wollen, dass die Regeln dafür im nächsten Jahr angepasst werden. Dann enden auch die Sondernutzungsgenehmigungen für die E-Roller-Anbieter. Die Idee des Bündnisses sind feste Stationen bzw. Zonen, in denen die Roller stehen dürfen. Der Senat plant eine solche Abstellpflicht allerdings erst ab 2035. Der Tankrabatt ist endgültig Geschichte und die Preise sind schon gestiegen. Bei der gestrigen 12 Uhr Erhöhung wurden laut ADAC bei Super E10 schon mehr als 20 Cent pro Liter draufgelegt und bei Diesel sogar 24 Cent. Soita Sowali.
6: Viele Autofahrer haben die letzten Stunden des Tankrabatts noch genutzt. An manchen Tankstellen gab es teils riesige Schlangen. Der ADAC hält die aktuellen Preisaufschläge trotzdem für nicht gerechtfertigt. Die Ölpreise seien zuletzt gesunken. Trotzdem hätten die Mineralölkonzerne die höhere Steuer offenbar schon vor dem offiziellen Ende des Tankrabatts eingepreist. Für Mittwochmittag rechnen Experten damit, dass die Spritpreise noch stärker steigen. Das Bundeskartellamt hat angekündigt, überzogene Erhöhungen genau zu prüfen.
5: Ab heute kostet ein Besuch im Kölner Dom Eintritt. 12 Euro müssen Touristinnen und Touristen zahlen. Wer beten oder einen Gottesdienst besuchen will, der kommt weiter kostenlos rein. Das Domkapitel rechnet deshalb zwar mit weniger Besuchern, sieht darin aber auch eine Chance für mehr Ruhe in der Kirche. Kritiker befürchten dagegen, dass Kölnerinnen und Kölner so den Zugang zu ihrem Dom verlieren könnten. Der Erhalt des Doms kostet jährlich rund 16 Millionen Euro. Mit dem Eintrittsgeld sollen die gestiegenen Kosten gedeckt werden.
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5: Das DFB-Team ist aus dem WM-Quartier in den USA abgereist. Teilweise alleine, gemeinsam oder auch mit ihren Familien. Einzig und allein unser Kollege Thomas Bremser ist noch vor Ort im WM-Quartier und hat die Abreise der Spieler genauestens beobachtet.
7: Ja, ziemlich geräuschlos. Die sonst übliche Abschlusspressekonferenz hat der DFB abgesagt. Einige Spieler sind vormittags nochmal mit dem Fahrrad oder Golfkart über das Hotelgelände gefahren und sind dann nach und nach weggefahren worden. Julian Julian Nagelsmann habe ich am Flughafen noch gesehen, am späten Nachmittag in Charlotte mit Frau und Mutter. Ganz unauffällig kam er da auf dem Weg zum Check-in an uns vorbei, hatte eine Sonnenbrille auf und schob seinen Alukoffer. Es ging nach München, genauso wie für Jamal Musiala und Alex Pavlovic. Die saßen im gleichen Flieger. Andere sind direkt in den Urlaub geflogen.
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8: 5:52 Uhr, guten Morgen, ich bin Commander Frank Hellberg aus dem 104.6 RTL Verkehrslagezentrum. Prenzlauer Berg, wir haben immer noch die Gleisbearbeiten auf der Stahlheimer Straße, nämlich Höhe Wisbierstraße, werden die neuen Tramgleise reingelegt und die brauchen da bis 31. Juli in dem Bereich der Stahlheimer Straße. Geblitzt wird Schönefeld-Hans-Grader-Allee, dann A100 immer noch in der Überleitung zur Abus, der bleibt wahrscheinlich so lange stehen, wie die Baustelle dort ist. Staus und Blitzer bitte an die 030 8848 110. 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
2: Morgen, 17 Grad, 24 Grad höchstens heute. Sonne, Wolken, Regen und Gewitter. Von allem haben wir was dabei. Morgen ist es erst sonnig und trocken. Im Laufe des Tages dann auch ein paar Regenwolken bei bis zu 26 Grad.
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2: 7 Minuten vor 6, 5:53 Uhr. Guten Morgen.

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0: 6 Minuten nach 6.
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0: Alex Warren und Ordinary. Wir haben es 6.09 Uhr. Du hast die 104.6 RTL Morgencrew.
1: Guten Morgen.
0: Berlins und Brandenburgs lustigste Morgenshow. Neu mit mir, Jan Lohan. Und heute ja der dritte Tag.
1: Ja.
0: Mittwoch. Vieles Neues haben wir in den letzten Tagen ja schon gehört. Vieles bleibt aber auch genauso, wie du es kennst. Und liebst zum Beispiel die Morgencrew selbst. Also Verena sitzt mir schräg gegenüber. Startklar, ausgeschlafen
1: also
0: heute?
1: Sowas von.
0: Sehr gut. Ebenfalls bei uns im Studio natürlich Commander Frank. Schönen guten Morgen.
2: Guten Morgen.
0: Benjamin Herrmann aus RTL aktuell. Schönen guten Morgen, mein Lieber.
2: Guten Morgen.
0: Ich würde mal gerne eure Disziplin checken. Ich meine, ich muss euch ja auch erstmal einschätzen können. Wie viel, und das frage ich jetzt einfach mal in den Raum rein, wie viele Wecker braucht ihr eigentlich morgens, um aufzustehen?
1: Also ich habe ein Handy und ich habe einen normalen Wecker, weil ich immer denke, das Handy könnte ja kaputt gehen über Nacht.
0: Verstehe, also du hast quasi zwei Wecker?
1: Und ja, ein Sicherheitswecker.
0: Wenn eins von beiden klingelt, bist du sofort wach?
1: Ja, absolut.
0: Du snoost nicht?
1: Nein, das ist gefährlich. Sonst bin ich durch für den ganzen Tag. Ich muss sofort aufstehen.
0: Snoost irgendeiner von euch?
3: Ja, ich habe zwei Wecker, die kurz hintereinander klingeln, so 5 Minuten Abstand und die snooze ich dann auch gerne. Ich habe aber einen Geheimhack. Das ist meine Freundin, die stellt sich auch immer einen Wecker. Und spätestens, wenn dann der Tritt so von der rechten Seite kommt, dann weiß ich, jetzt müsste ich dann wirklich los.
0: Weil sie liegen bleiben will und der Wecker endlich ausgehen soll.
3: Ja, genau.
0: Ich dachte, der Geheimhack ist irgendwie, du stellst deinen Wecker oben auf den Schrank und musst dann dafür aufstehen. Das habe ich früher mal gemacht. Nee,
1: das machen auch manche, habe ich auch schon gehört.
0: Ja. Snoost du, Frank, oder stehst du direkt auf mit dem ersten
2: Wecker? Ich wechsle ab und zu mal das Team.
1: Okay.
0: Mal so. Also ja, ich verstehe. Ja. Wie viele Wecker brauchst du morgens? Bist du Team Sofort oder bist du Team Snooze? Ich will das wissen, gerne. 030 884 8484. Und dann, Benni, lass uns ganz kurz noch auf das schauen, was heute so wichtig wird an diesem Mittwoch.
3: Ja, in einer Woche gibt es Zeugnisse für die Schülerinnen und Schüler in Berlin und auch in Brandenburg. Und am Donnerstag starten dann auch schon die Ferien. Und da wollen wir mal drauf schauen. Der BR hat nämlich gesagt, wie viele Passagiere erwartet werden, wie es so ablaufen wird und auch die beliebtesten Reiseziele bekannt gegeben. Und das schauen wir uns heute Morgen an.
0: Also heute startet quasi der Countdown. Das war immer mein liebster Countdown. Eine Woche
1: noch
0: fürs Ferien.
1: Letzte Woche, geil.
0: Schön, also Projektwoche, Filme und alles das, was geht, kurz vor den Sommerferien.
1: Frühstücken,
0: so gehört
1: aufräumen.
0: Sich das. Ja, Frank, dann schauen wir noch zu dir. Wie sieht es gerade auf den Straßen aus?
2: Also Jan, erstmal normaler Start in den Tag. Da ist nichts, was durch die Decke geht. Kühnerstraßen Altstrahlau, zurzeit der Spitzenreiter mit 5 Minuten mehr. Aber ich sehe jetzt schon, das ist klar zunehmende Tendenz. Die Staus lassen sicher nicht auf sich warten. Gucken wir gleich zum aktuellsten Blitzer. Den hat Katja reingemeldet. Dankeschön. Südlicher Berliner Ring im Schönefelder Kreuz. Gute Fahrt, Katja. Staus und Blitzer. Bitte an die 030 884 84 110.
1: Und kurz zum Wetter noch. Mal Sonne, mal Regen, mal Gewitter. Bis zu 24 Grad werden's.
0: Ja, unsere Kollegin Mareike vom Hörerservice, die ist gerade völlig aus dem Häuschen. Robbie Williams hat nämlich in Sevilla ein spontanes Straßenkonzert gespielt. Was da genau los war, das klären wir gleich in den Trends um 6.20 Uhr.

0: Kürer 4.6 RTL Morgencrew mit Isaac. Always on the run. Seit gestern übrigens mein absoluter Lieblingssong. Weißt du warum?
1: Ja, nee, sag mal. Ja.
0: Wir haben einfach eine eigene Morgencrew-Version davon. Klingt das nicht gut? Ich hab schon richtig drin.
1: Ja, wir haben ja gestern auch noch drüber gelacht und jetzt hat Isaac, der Sänger des Songs, aber selbst unter unser Posting kommentiert, dass er bereit ist für ein Feature.
0: Oh!
1: Also der hat wahrscheinlich gedacht, der macht einen Witz, aber wir nehmen das jetzt natürlich ernst. Ne? Jan, kannst du singen?
0: Ja, unter der Dusche wahrscheinlich.
1: Naja,
0: aber ich meine, Isaac, wenn du Bock hast, komm einfach vorbei. Wir sitzen in der Ulanstraße in Berlin und dann fragst du am Empfang always nach Jana.
1: Das klingt schon mal gar nicht so schlecht.
0: Danke. Vielleicht
1: also
0: muss ich noch ein bisschen lernen und dann wird das was.
1: Ich glaube, es
0: wird
1: ein Hit.
0: Krass. Stell dir mal vor, ein Collab gemeinsam mit Isaac.
1: Oh, Isaac, bitte komm, das wird so geil.
0: Schön mit

0: 6.19 Uhr, die 104.6 RTL Morgencrew hier. Berlins und Brandenburgs lustigste Morgenshow. Neu mit Jan Lohan. Schönen guten Morgen. Und mit dabei im Studio ist jetzt auch Mareike vom Hörerservice.
1: Ja, na guten Morgen, Mareike. Süßen. Hallo.
0: Du bist ja schon fast ein bisschen aufgeregt. Du bist völlig aus dem Häuschen.
2: Naja, das kann man so sagen.
1: Entschuldigung, Leute, es geht um Robbie Süßmaus Williams.
2: Eben.
1: Natürlich bin ich aus dem Häuschen.
2: Der hat nämlich in Sevilla so ein spontanes Straßenkonzert gespielt mit einem Straßenmusiker zusammen.

0: und geht durch die Straßen von Sevilla. Mhm. Da ist dann ein Straßenmusiker, der gerade ganz random Angels spielt. Was macht Robbie? Greift sich das Mikro und singt. Eine Traube von Menschen kommt an, ganz viele Fotos, ganz viele Videos und ich bin nicht dabei. Aber ist er nicht süß? Sehr. Das nächste Mal in Berlin macht das auch. Nur für mich. Na,
1: hoffentlich.
2: Ich finde es total klasse, aber noch viel besser finde ich, wie du dich darüber freust.
1: Ja, das ist so toll.
2: Ich will gar nicht wissen, was hier im Studio los wäre, wenn du dabei gewesen wärst.
0: Darüber reden wir erstmal im nächsten Mal.
1: Aber wir haben ja Robbie bei der Abschlussfeier der Fußball-WM am 19.
0: Leute.
1: Juli. Da freuen
0: es
1: wir uns alle drauf.
0: Es lohnt sich, das zu schauen. Immer noch.
2: Ich wollte gerade sagen, nachdem Deutschland raus ist, habe ich auch einen Grund, das Finale zu schauen.
0: Ich auch. Ja. Sehr gut. Stolz auf euch.
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4: 6.19 Uhr. Ich bin Benjamin Herrmann. Guten Morgen. Der Berliner Ferien-Countdown läuft. Nächste Woche starten die Sommerferien in der Region und der BER rechnet auch dieses Jahr wieder mit vollen Terminals. Michael Bottlick.
5: Über die 6,5 Wochen Sommerferien werden rund 3,7 Millionen Passagiere erwartet. Das sind ungefähr so viele wie im letzten Jahr. Damals gab es keine größeren Probleme. Und in diesem Jahr sind noch die neuen CT-Scanner dazugekommen. Technik und Flüssigkeiten müssen am Sicherheitscheck nicht mehr ausgepackt werden. Heißt, es geht also alles etwas schneller. Die vollsten Tage werden voraussichtlich die beiden Wochenenden zum Ferienstart und Ferienende. Die beliebtesten Berliner Sommerreiseziele sind Antalya, Mallorca, Kreta und Rhodos. In Deutschland sind vor allem Rügen, Usedom und die Mecklenburgische Seenplatte beliebt.
4: In Berlin gibt es immer mehr neue Wohnungen. Die Gesamtanzahl ist auf mehr als 2 Millionen gestiegen. Letztes Jahr sind 11.000 neue Wohnungen dazugekommen. Besonders schön, es wurde in allen Bezirken neu gebaut und eröffnet, am meisten in Treptow-Köpenick. Allerdings wächst der Berliner Wohnungsmarkt deutlich langsamer als in den Vorjahren mit noch rund 15.000 Wohnungen pro Jahr. Ab heute gelten in Deutschland viele neue Regeln, die das Leben vereinfachen sollen. Christian Hafmann mit einem Überblick.
6: Zum Beispiel das Recht auf Reparaturen. Hersteller müssen Waschmaschinen, Kühlschränke oder auch Smartphones innerhalb der üblichen Lebensdauer zu einem angemessenen Preis reparieren. Außerdem müssen Spätis, Tankstellen und alle anderen Verkaufsstellen leere E-Zigaretten zurücknehmen. Bisher war die Entsorgung nur bei Wertstoffhöfen und im Lebensmittelhandel möglich. Zudem kann ab heute die Steuererklärung mit nur einem Klick über die Elster-App erledigt werden. Erstmal aber nur Arbeitnehmer ohne Kinder, Rentner und Pensionäre. Und wer nur schwer zum Arzt oder an einen Termin kommt, kann sich ab heute in Apotheken per Telemedizin beraten lassen.
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4: Nach WM aus, Ronald Koeman hört als Trainer der niederländischen Fußballnationalmannschaft auf. Das hat er selbst noch in der Nacht via Instagram bekannt gegeben. Die Entscheidung hat er demnach selbst getroffen. Das Scheitern im Elfmeterschießen des 16. Finales gegen Marokko hat er als schmerzhaft und Enttäuschung bezeichnet. Gleichzeitig wird eine Entscheidung über die Zukunft von DFB-Trainer Julian Nagelsmann vertagt. Erst will man auf deutschem Boden in Ruhe alles analysieren. 104.6 RTL, immer 10 Minuten früher, auf den Punkt informiert.
7: 6:23 Uhr. Guten Morgen. Ich bin Commander Frank Hellberg, live aus dem 104.6 RTL Verkehrslagezentrum. Der Berufsverkehr rollt langsam rein. Stadtring 100 hält mal wieder die Spitze mit. Boah, jetzt sind wir bei 6 Minuten passiert. Dauer zunehmend natürlich. Und wir schauen mal gleich zu einer neuen Baustelle, nämlich für alle, die in Steglitz unterwegs sind. Wolfensteindamm nur noch einspurig zwischen Fronhofer Straße und Hindenburgdamm haben Tiefbauarbeiten begonnen und die Kollegen arbeiten dort bis 17. August auf dem Wolfensteindamm. Geblitzt wird Neukölln-Silbersteinstraße, dann Spandau-Segefelderstraße, hat Micha entdeckt, danke sehr, und in Mittenwalde auf der Straße Vogelsang. Staus und Blitzer, bitte an die 030-8848-4110. 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
0: Morgen, 17 Grad. Wir haben einen wilden Mix aus Sonne, Wolken, Regen und Gewittern heute. 24 Grad werden es höchstens. Morgen bis zu 26 Grad. Da ist es erst sonnig, später dann auch stellenweise Regen.
2: Im Tierpark Berlin gibt es übrigens ein neues Giraffenbaby. Und das Beste ist, du darfst entscheiden, wie es am Ende heißen soll. Wie das funktioniert und was so unsere Tipps und Vorschläge sind, das klären wir gleich um kurzer Halt.
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0: 104.6 RTL Morgencrew hier. Berlins und Brandenburgs lustigste Morgenshow mit Harry Styles, American Girl. 6.36 Uhr. Ich glaube, jeder kennt das. Morgens an der Kaffeemaschine habe ich gerade einen Kaffee gezogen drüben. Man guckt auf dem Handy, swiped auf Instagram und ich habe gerade ein Bild gesehen. Ich bin gestorben, weil es so süß war.
1: Was? Was denn los?
0: Tierbabys.
1: Oh.
0: Super sweet. Du hast es bestimmt auch gesehen. Das Giraffenbaby im Tierpark ist seit neuestem da und die suchen noch einen Namen und du kannst entscheiden, wie es heißt.
1: Das ist so niedlich. Also ich glaube, mein Sohn Kimi hat ein paar Vorschläge. Der ist ja großer Giraffenfan. Ich war mal mit ihm da im Tierpark Giraffen füttern. Das kann man ja buchen.
0: Ja.
1: Und es war richtig toll. Es hat mir auch sehr gut gefallen.
0: Was essen die waren sehr süß.
1: So Blätter.
0: Ah, okay, ja. Lecker.
1: Also auf der Instagram-Seite vom Tierpark kann man jedenfalls Namensvorschläge einreichen und gesucht wird ein, Achtung, Zitat, kecker, sympathischer Name mit Berliner Charme. Also keck, da kann es eigentlich nur Jan sein,
0: oder? Ich habe jetzt gleich an Atze gedacht oder sowas.
1: Aber das ist auch schön.
0: Jan find ich nicht schlecht. Also, weiß ich nicht. Ich sehe schon die ganzen Morgencrew-Hörer unter dem Post, den Jan schreiben. Giraffenbaby Jan. Hätte ich nichts dagegen,
1: um ehrlich zu sein.
0: Nur mein Hals ist nicht ganz so lang. Da müsste ich dann eine Stunde früher aufstehen zum Rasieren. Also heute kannst du noch mitmachen. Der kleine Giraffenjunge, der hat noch keinen Namen. Das macht es dann natürlich für die Giraffenmama ein bisschen schwerer, den zu rufen.
1: Ist richtig, ja. Jetzt die Morgencrew-Promi-Gruppe.
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3: Ja, servus, Julian Nagelsmann hier. Ich bleibe Bundestrainer. Ja, vielleicht nicht im Fußball. Kann ja auch Stabhochsprung sein. Auf jeden Fall nichts mit so einem nervigen Ball.
4: Hi, die Klum hier. Ich würde als Bundestrainerin alles anders machen. Allein 11 Kandidaten im Finale? Das wird's bei mir nicht geben.
5: Ja, hier ist Jürgen Klopp. Ich will nur sagen, ich will mich gar nicht ins Gespräch bringen. Ich habe ja anderes zu tun. Noch.
6: Ja, hallo, hier ist Silvi Mais. Der WM ist so völkerverbindend. Holländer und Deutsche können jetzt gemeinsam ihre vollgeweinten Trikots waschen.
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0: Schauen wir rüber zu Commander Frank ins 104.6 RTL Verkehrslagezentrum. Frank, wer ist denn aktuell der Stautrendsetter in Berlin und Brandenburg?
7: Jan, es ist und bleibt der Stadtring 100. Na klar, die Baustelle zwischen Innsbrucker Platz und Albuinstraße. In beiden Richtungen wird dort saniert. Für alle, die Richtung Tegel fahren und die sind im Spitzenreiter dabei mit 11 Minuten. Und Richtung BR, na da sind wir so knapp über 6 Minuten, aber leider auch zunehmend. Das ist übrigens keine Tagesbaustelle zwischen Innsbrucker Platz und Albuinstraße. Nein, bis zum 28. April 27 soll dann alles wieder glatt sein. Geblitzt wird in Neukölln auf der Silbersteinstraße. Nicole entdeckt. Dankeschön. Staus und Blitzer. Bitte an den 030 8844 110.
1: Und zum Wetter kurz. Maximal 24 Grad. Sonne, Wolken, Regen und Gewitter durcheinander.
0: Tag 1 nach dem deutschen WM aus und wir schalten gleich nochmal ins WM-Quartier zu unseren Reportern und fragen mal nach, wie es da jetzt eigentlich weitergeht und ob überhaupt noch jemand da ist. Alles gleich in RTL aktuell um 6.50 Uhr.

0: 104.6 RTL Morgencrew hier, Berlins und Brandenburgs lustigste Morgenshow. Neu mit Jan Lohan. Und wir sind ja übrigens nicht nur lustig, sondern auch sehr diszipliniert, haben wir heute Morgen.
1: Natürlich.
0: Diszipliniert.
1: Ja.
0: Denn was wir geklärt haben, ist, dass alle aus der Morgencrew spätestens mit dem zweiten Wecker aufstehen.
1: Stimmt.
0: Egal wie müde oder schlecht geschlafen. Wir wollten wissen, wie ist das denn eigentlich bei dir?
2: Guten Morgen. Also ich brauche wenigstens 5, 6, möglicherweise auch 10 Wecker, dass ich richtig wach werde. Ich kann nicht, also wenn der Wecker klingelt und sofort aufstehen, das kriege ich nicht auf die Ketten. Das ist nicht meins, dann habe ich Kreislauf und das nicht.
3: Also ich bin definitiv Team sofort aufstehen. Mhm. Wenn ich einmal wach bin, bin ich wach und da bringt auch ein Snooze-Timer leider gar nichts. Bin auch immer relativ fit und das klappt eigentlich ganz gut so bisher.
4: Also ich bin leider jemand, der mindestens 5-mal auf die Snooze-Taste drückt, aber noch öfter, was echt ein Teufelskreis ist, weil du da nie mehr rauskommst. Ja. Das ist immer so eine Schlafphase, wo man nicht wirklich tief schläft, aber auch nicht wach werden kann und dementsprechend rate ich dringend davon ab, die Snooze-Taste zu benutzen.
0: Das kann ich nachvollziehen. Also
1: Teufelskreis
0: trifft
1: es
0: eigentlich ganz gut. Also wir mittlerweile diszipliniert, das sieht in Berlin und Brandenburg ein bisschen anders aus, aber ich sage ehrlich, am Wochenende bin ich auch einer, der gerne Snooze drückt.
1: Ja, okay.
0: So ist nicht. Mittlerweile wach, bestens informiert ist Newsman Benny Hammann.
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6: Bestens informiert, ja, wach, würde ich sagen, es wird so langsam. Es ist 6.50 Uhr. Schönen guten Morgen. Der BER bereitet sich auf die Sommerferien nächste Woche vor. Über die 6,5 Wochen werden rund 3,7 Millionen Passagiere erwartet, etwa so viele wie im Vorjahr. Neu in diesem Jahr CT-Scanner am Sicherheitscheck. Technikgeräte und Flüssigkeiten müssen dank ihnen nicht mehr ausgepackt werden. Das soll die Abfertigung deutlich schneller machen. Am vollsten wird es dieses Jahr an den Wochenenden zum Ferienstart und Ende. Die beliebtesten Reiseziele sind Antalya, Mallorca, Kreta und Rhodos. In Berlin gibt es immer mehr neue Wohnungen. Die Gesamtanzahl ist auf mehr als 2 Millionen gestiegen. Letztes Jahr sind 11.000 neue Wohnungen dazugekommen. Besonders schön, es wurde in allen Bezirken neu gebaut und eröffnet, am meisten in Treptow-Köpenick. Allerdings wächst der Berliner Wohnungsmarkt deutlich langsamer als in den Vorjahren mit noch rund 15.000 Wohnungen pro Jahr. Ab heute kostet ein Besuch im Kölner Dom Eintritt. 12 Euro müssen Touristinnen und Touristen zahlen. Wer beten oder einen Gottesdienst besuchen will, der kommt weiter kostenlos rein. Das Domkapitel rechnet deshalb zwar mit weniger Besuchern, sieht darin aber auch eine Chance für mehr Ruhe in der Kirche. Kritiker befürchten dagegen, dass Kölnerinnen und Kölner so den Zugang zu ihrem Dom verlieren könnten. Der Erhalt des Doms kostet jährlich rund 16 Millionen Euro. Mit dem Eintrittsgeld sollen die gestiegenen Kosten gedeckt werden.
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6: So richtig verdaut ist das deutsche WM aus noch nicht, aber der Blick muss nach vorne gehen, das sagt auch der DFB. Und unser Kollege Jonas Gerdes ist für uns immer noch im WM-Quartier. Jonas, WM aus, gerade gegen einen Gegner wie Paraguay, da sagt man ja nicht einfach, schade, kann passieren. Aber kann man vielleicht gerade daraus nicht irgendwie auch was Gutes ziehen?
7: Ja, erstmal das Aktuelle. Ich war der Reporter bei der Nationalmannschaft, würde ich sagen, weil die Nationalmannschaft ist weg. Alle abgereist aus dem Teamhotel hinter mir, sowohl das Trainerteam als auch die Mannschaft. Und zwar in Grüppchen, einzeln zum Teil. Kein großer Flieger für alle, auch das sagt ein bisschen was aus. Und dann zum großen Ganzen, ja, natürlich. Dieser große Knall kann was mit Fußball-Deutschland machen. Wir haben uns natürlich auch ein bisschen umgehört im DFB heute. Und da heißt es, das ist schon gut, dass es jetzt eben dann Paraguay war, weil das ist eine Chance. Kein Stein darf mehr auf dem anderen bleiben. Das sind alles größere Probleme, die nicht ein Bundestrainer alleine lösen kann. Aber wenn wir bei dem schon sind, ich kann mir wirklich nicht vorstellen, dass Julian Nagelsmann Teil der Lösung ist. Aber das ist noch ein bisschen Zukunftsmusik, das hören wir dann in den nächsten Tagen. Vielen Dank, Grüße zu euch.
6: Ja, Jonas, vielen Dank für deinen Einsatz über die ganze WM bisher im WM-Quartier der deutschen Nationalmannschaft und vor allem komm gut zurück. 104.6 RTL, immer 10 Minuten früher, auf den Punkt informiert.
0: 6:55 Uhr. Guten Morgen, ich bin Commander Frank Hellberg, live aus dem 104.6 RTL Verkehrslagezentrum. Gerade wurde ein Liegenbleiber gemeldet, den finden wir auf der A9 für alle, die Richtung Berlin fahren. Zwischen Kleinmarzins und Niemek steht er im Baustellenbereich. Da haben wir jetzt nur noch eine Spur auf der A9 Richtung Berlin. Und ansonsten erstmal normaler Start auf den Straßen. Jetzt zieht es langsam an in Mitte, nämlich auf der Otto-Braun-Straße. Da sind wir von 3 auf 12 hochgestiegen. Mitte ist ja der Alex-Tunnel in beiden Richtungen noch bis 17. Juli gesperrt. Alles muss drüber fahren. Und da haben wir die zunehmende Tendenz auch auf der Alexanderstraße wird es jetzt mehr. Aktuell wird geblitzt jetzt in Neukölln auf der Silbersteinstraße. Spandau, Segefeld Felder Straße und Mittenwalde auf der Straße Vogelsang hat Sandra entdeckt. Dankeschön und einen schönen Start in den Tag. Staus und Blitzer bitte an den 030 884 8410. 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
1: Wetter. Guten Morgen, 19 Grad, ist so ein bisschen wechselhaft heute, sonnige, bewölkte und auch regnerische Phasen, auch ein Gewitter kann mal dabei sein, 24 Grad werden es maximal. Morgen erst freundlich, später dann auch ein bisschen Regen, bei 26 Grad höchstens.
8: Ja, mein erster Quizwoch heute, ich darf mitzocken und du darfst mitraten. Ich habe keine Ahnung, was mich erwartet, aber ich muss da durch und du kannst am Radio entspannt mitmachen.

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1: 7 Uhr in Berlin, Berlin und Brandenburg. Du hörst die 104.6 RTL Morgencrew, Berlins und Brandenburgs lustigste Morgenshow. Und mein Name ist Jan Dorn. Ich habe gleich zum Start was mitgebracht für dich. Ich schenke dir nämlich zum Einstand die begehrtesten Tickets Berlins. Und du suchst aus, wo du hin willst.
2: Genau, Doreen Wunderlich aus Falkensee. Du hast dir auf 104.6 RTL.com Tickets für Vincent Weiss ausgesucht.
1: Oh.
2: Der spielt am 24. Juli in der Zitadelle Spandau.
1: Doreen, an deiner Stelle würde ich aber ganz schnell zum Handy sprinten und durchrufen, damit du deine Tickets kriegst. 030
2: genau.
1: 884 8484.
0: Ja.

0: 7:03, kurz nach 7.
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0: Kelly, Rakim, Mondes.
1: Die 104.6 RTL Morgencrew Berlins und Brandenburgs lustigste Morgenshow.
2: Morgen.
1: Ab sofort neu mit mir, Jan Lohan. Und für mich geht es ja heute zum ersten Mal in eine absolute Härteprüfung.
2: Ja.
1: Es ist Mittwoch, heißt also Quizwoch.
2: Wird Zeit.
1: Jede Woche ein anderes Spiel, jede Woche eine andere Herausforderung. Und die heißt heute folgendermaßen:
0: Crew Story. Wer war's wirklich?
1: Um Gottes Willen, klingt ja schon sehr mysteriös. Muss ich irgendwie Angst haben oder so?
2: Angst ist nie verkehrt bei uns.
1: Oh Gott.
2: Nee, aber die Regeln sind ganz einfach. Wir haben dir drei Umschläge mitgebracht.
1: Mhm.
2: Und in jedem davon findest du ein Geheimnis der Morgencrew von jemandem von uns. Wir haben es noch nie öffentlich verraten.
1: Oh.
2: Und du musst einfach sagen, wem ist das hier wirklich passiert?
1: Okay.
2: Benjamin Herrmann von den News ist da.
1: Ja.
2: Commander Frank ist da. Oder mir könnte es auch passiert sein, und es kann aber auch sein, dass einer von uns zwei Geheimnisse abgegeben hat und
1: ach
2: ein
1: so.
2: Anderer gar keins. Also wir wollen es dir nicht zu einfach machen, natürlich.
1: Okay, okay. Jungs, wisst ihr, welche Geheimnisse da von euch jetzt offenbart werden eigentlich?
3: Naja, wir haben so ein paar auf den Tisch gehauen. Mal gucken, was kommt.
1: Oh, ihr seid auch vorbereitet. Okay, alles klar.
2: Und jeder kann natürlich auch zu Hause mitraten. Ist ja klar. Hast du verstanden, Jan, worum es geht?
1: Ich hab's
2: Bist
1: verstanden.
2: Du bereit?
1: Ja, ich hab's verstanden. Ich hoffe, ich komme jetzt hinterher. Leg mal los.
2: Dann geht es los. Erster Umschlag. Ich bin mal für 2 Wochen in den Urlaub gefahren und habe alle meine Koffer zu Hause vergessen.
1: Das ist Benjamin Herrmann.
4: Wie kommt man darauf? Nein,
1: ich kenne dich ja schon ein bisschen. Das war jetzt meine erste Intention. Also ich hätte es mir sehr gut vorstellen können.
2: Tatsächlich.
1: Nee, Frank, du bist doch ein reiseaffiner Typ eigentlich, oder?
3: Danke dafür. Ich will nicht alles sagen, was ich sonst vergesse, aber ich weiß es immer noch nicht. War es tatsächlich Benny?
1: Ich sag jetzt Benny. Also ich weiß nicht, das ist mein erstes Bauchgefühl. Auch dein
2: Komm, Benny, löse es auf.
1: Hast du wirklich?
4: Also, tatsächlich ist es so, dass mir das auch nicht passiert ist. Natürlich nicht.
1: Oh,
4: wer macht denn sowas?
2: Mir ist das passiert.
1: Nein.
2: Mir? Ja, wirklich. Und ich habe noch nie so erleichtert und beruhigt geshoppt und Geld ausgegeben, weil ich hatte keine Wahl. Ich hatte wirklich nur das an, was ich anhatte mit dabei. Und ich habe einfach Kofferraum aufgemacht am Auto und der war leer.
1: Das muss das schlimmste Gefühl
2: haben. Koffer standen zu Hause im Flur. Es war richtig schlimm.
4: Aber auch cool, wenn man dann den ganzen Urlaub die ganzen Klamotten shoppen kann, stelle ich mir auch cool vor.
2: Ja, es war schon auch irgendwie geil.
1: Ja, ja. Und hast du die da zurückbekommen? Hast du dir noch einen Koffer gekauft dann?
2: Nee, das habe ich alles einfach so ins Auto geworfen.
1: Naja,
2: ja, da kenne ich ja nichts.
1: Okay, also erste gleich falsch. Super.
2: Zweite Story. Hoppala.
1: Der Zettel ist groß.
2: Ich gehe leidenschaftlich gerne Eisbaden.
1: Boah. Also ich würde jetzt sagen, ich richte mich nach meinem ersten Bauchgefühl und hätte jetzt fast gesagt, dass das Frank ist. Für mich, Frank, du bist so ein cooler Typ, weißt du? Ich kann mir gut vorstellen, dass du auch Eisbaden gehst.
3: Cool und Eisbaden, das meinst du, das passt zusammen.
1: Ja, eigentlich schon. Ich könnte es mir bei... Nee, also Verena, du bist eine Frostbeute.
2: Mhm,
1: ich glaube nicht, dass du Eisbaden gehst.
2: Wer weiß.
1: Benny, warte mal. Benny spielt ja auch Fußball. Eistonne, das passt ja auch zusammen. Nee, ich sag Frank. Frank, unser Commander geht gerne Eisbaden. Stimmt das?
3: Ja, ich könnte jetzt noch eine Weile drumherum erzählen. Also, ich hatte eine Knieverletzung gehabt und habe viel Ibuprofen gegessen und die Knieverletzung wollte nicht weggehen. Und da sagte dann mein Arzt zu mir, sag mal, wie viel Ibuprofen willst du denn noch essen? Geh doch einfach ins Wasser. Und das war aber schon im November. Und dann bin ich tatsächlich reingegangen und habe das durchgehalten und richtig so Eis aufgehackt. Und oh, da war ich so ein Held, wie ich wieder rauskam. Ja, ich sag mal, das ist so ein Glücksgefühl, wenn du da rauskommst.
1: Ja.
3: Und die Knieverletzung ist weg. Also es hat geklappt und beim Eisbaden, na jetzt um die Jahreszeit, ist man kein Held mehr. Aber ich guck mal, wie es nachher wird im nächsten Jahr.
1: Nicht schlecht, da ziehe ich alle Hüte vor. Ich mag
2: auch.
1: Das gar nicht. Kalt duschen und Eisbaden, da bin ich voll
2: Schlimm.
1: Raus.
2: Schlimm, aber du hast einen Punkt.
1: Geil, da freue ich mich. Das ist super. Das
2: und wir
1: ist
2: haben
1: das
2: noch
1: Wichtigste.
2: Eine Geschichte.
1: Okay.
2: Ich öffne den dritten Umschlag. Ich war mal Cheerleader in einem Sportverein.
1: Ich würde mir so wünschen, dass ich jetzt Benny Herrmann sagen darf. Ich habe fast
2: und?
1: Das Gefühl, dass du das bist, Verena.
2: Also ich, sagst du so, bleibst du dabei?
1: Ja, ich bleib dabei.
2: Ich persönlich war noch nie Cheerleader.
1: Nein. Benny? Warst du mal Cheerleader?
3: Doch, wenn ich ihn so angucke.
1: Warst du mal Cheerleader?
4: Man braucht ja auch kräftige Menschen, um die Leute hochzuschmeißen und aufzufangen und so weiter.
2: Aber natürlich hattest du dann auch so ein Röckchen an und so ein Glitzer-Outfit?
4: Nein, das habe ich ja gerade gesagt. Es gibt ja dann immer die Leute, die unten stehen. Es gibt dafür auch Fachbegriffe, die kann ich leider
1: Stimmt,
4: nicht
1: Stimmt, ja, aber ich kenne die. Ja,
4: genau, die da quasi Leute auch hochstemmen so. Müssen, sage ich mal. Und das habe ich mal eine ganze Weile gemacht. Ich glaube, das hat angefangen über einen Schulworkshop oder vielleicht haben wir es auch im Sportunterricht mal gemacht und ausprobiert. Und ich sag mal so, mit meinem Körper, aber ich bin relativ breit gebaut, war ich natürlich prädestiniert dafür, die Leute dann auch hochzuheben, hochzuhieven. Und das hat mir dann so viel Bock gemacht, dass ich da einfach mal zu so einem Verein hingegangen bin. Und boah, wie lange habe ich das gemacht? Bestimmt 1-2 Jahre.
1: Krass. Ich frage mal aus privatem Interesse, gibt es davon Bilder noch?
4: Nein.
1: Ja, nee, ist in Ordnung.
2: So, also sehr schön. Einen Punkt hast du gekriegt.
1: Na, immerhin.
2: Ist nicht so viel, aber du hast auf jeden Fall jetzt, du weißt, wir alle haben eine Meise und
1: ja, ich bin offensichtlich nicht der Einzige hier, der einen leichten Schaden hat. Also, der Morgen-Crew-Quiz-Woch, neues Spiel, dann nächste Woche Mittwoch wieder um 5:05. Ja, schauen wir rüber zum eisbadenden Frank. Du hast gerade eine Gefahrenmeldung reingefunkt bekommen. Wo klemmt's denn?
3: Jan, die ist vom östlichen Berliner Ring für alle, die Richtung Dreieck-Barnim fahren. Wer die Ausfahrt Hohenschönhausen jetzt nutzen will, auf dem Verzögerungsstreifen stehen gleich 2 Lkw hintereinander, haben ihr Warndreieck aufgestellt. Dementsprechend ist natürlich der Verzögerungsstreifen extrem verkürzt. Vorsichtig auf dem östlichen Berliner Ring Richtung Dreieck-Barnim, Ausfahrt Hohenschönhausen, stehen 2 Lkw auf dem Verzögerungsstreifen. Geblitzt wird. Prenzlauer Berg, Schiefelbeiner Straße hat Christian entdeckt. Dankeschön für das Melden. Staus und Blitzer bitte an die 030 88484 110.
2: Und zum Wetter noch. Es ist wechselhaft. Sonne haben wir, aber auch mal Regen oder Gewitter. Bis zu 24 Grad werden's.
1: Ja, eine Woche noch. Dann gibt's Zeugnisse und die Ferien starten hier in Berlin und Brandenburg. Warum's am BR dieses Jahr deutlich entspannter zugeht, gleich in RTL aktuell um

0: 12 Minuten vor halb 8, 7.18 Uhr.
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0: Alan Walker ist das mit Faded am Mittwochmorgen, 7:21 Uhr. Die 104.6 RTL Morgencrew hier, Berlins und Brandenburgs lustigste Morgenshow. Die Uhrzeit, um auf die Trends zu schauen. Verena, ja. Es gibt eine coole Collab.
1: Richtig, die BVG hat sich mit Uniqlo zusammengetan, ne, dieses japanische Modelabel. Ja. Da gibt es ja einen großen Laden am Townsien zum Beispiel. Mhm. Und die haben jetzt mit der BVG zusammen ein T-Shirt rausgebracht.
0: Oh.
1: Das heißt You to Me. Es gibt verschiedene Designs. Zum Beispiel sieht man die U-Bahn-Linie U2. Aha. Gibt nur zwei Stationen. You und Me, Anfang und Ende. Es soll so ein bisschen so ein Flirt-Shirt sein. Ab morgen gibt es die komplette Uniqlo U-Bahn-Shirt-Kollektion direkt am Townsien bei Uniqlo, unten bei diesem Print-Service. Ein Shirt kostet 20 Euro. Also finde ich einen relativ entspannten
0: Preis. Das finde ich wirklich gut. Würde mich nicht wundern, wenn die Redaktion hier bald in You to Me T-Shirts auftaucht.
1: Ja, wäre geil.
0: Die sehen cool aus.
1: Die sehen richtig
0: echt cool,
1: ja, finde ich auch.
0: Mehr Trends in der Stunde, 8:20 Uhr.
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3: 7:22 Uhr. Ich bin Benjamin Herrmann. Guten Morgen. Der Berliner Ferien-Countdown läuft. Nächste Woche starten die Sommerferien in der Region und der BER rechnet auch dieses Jahr wieder mit vollen Terminals. Michael Bottlick.
4: Über die 6,5 Wochen Sommerferien werden rund 3,7 Millionen Passagiere erwartet. Das sind ungefähr so viele wie im letzten Jahr. Damals gab es keine größeren Probleme. Und in diesem Jahr sind noch die neuen CT-Scanner dazugekommen. Technik und Flüssigkeiten müssen am Sicherheitscheck nicht mehr ausgepackt werden. Heißt, es geht also alles etwas schneller. Die vollsten Tage werden voraussichtlich die beiden Wochenenden zum Ferienstart und Ferienende. Die beliebtesten Berliner Sommerreiseziele sind Antalya, Mallorca, Kreta und Rhodos. In Deutschland sind vor allem Rügen, Usedom und die Mecklenburgische Seenplatte beliebt.
3: Ab heute gelten in Deutschland viele neue Regeln, die das Leben vereinfachen sollen. Christian Hafmann mit einem Überblick.
5: Zum Beispiel das Recht auf Reparaturen. Hersteller müssen Waschmaschinen, Kühlschränke oder auch Smartphones innerhalb der üblichen Lebensdauer zu einem angemessenen Preis reparieren. Außerdem müssen Spätis, Tankstellen und alle anderen Verkaufsstellen leere E-Zigaretten zurücknehmen. Bisher war die Entsorgung nur bei Wertstoffhöfen und im Lebensmittelhandel möglich. Zudem kann ab heute die Steuererklärung mit nur einem Klick über die Elster-App erledigt werden. Erstmal aber nur Arbeitnehmer ohne Kinder, Rentner und Pensionäre. Und wer nur schwer zum Arzt oder an einen Termin kommt, kann sich ab heute in Apotheken per Telemedizin beraten lassen.
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3: Der Schock nach dem deutschen WM-Aus sitzt auch heute Morgen noch tief. Die Spieler sind mittlerweile alle aus dem Teamcamp abgereist und wollen jetzt den Kopf frei bekommen und alles verarbeiten. Aber Kollege Ronny Thorau hat sich die Tränen schon weggewischt und überlegt, was das Ausscheiden eigentlich Positives für Fans mit sich bringt.
6: Ja, vor allem auch, dass es gegen Paraguay passiert ist. Hätten wir uns noch irgendwie zu einem Sieg gewirkt und wären dann gegen Frankreich rausgeflogen, dann hätte man einfacher sagen können, ja gut, Frankreich, da kannst du verlieren. So ist jetzt aber wirklich ohne jede Augenwischerei klar, der deutsche Fußball ist schlecht geworden und man muss was tun. Außerdem kann man jetzt, finde ich, viel entspannter die WM verfolgen, die Spiele, auf die man Lust hat und zu Anstoßzeiten, die man okay findet und die einem nicht den Schlaf rauben. Und man muss sich auch keinen Kopf mehr jetzt machen bei der Ferien- oder Urlaubsplanung, wann deutsche Spiele sind. Und wer als deutscher Fußballfan trotzdem noch die WM gewinnen will, der kann sich ja jetzt voll auf das Tippspiel konzentrieren.
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7: 7:25 Uhr. Guten Morgen. Ich bin Commander von Kellberg, live aus dem 104.6 RTL Verkehrslagezentrum. Mir wurde gerade eine Feiermeile gemeldet. Aus Charlottenburg kommt das Ganze. Fasanenstraße zwischen Hardenbergstraße und Kannstraße gesperrt. Warum? Ein Straßenfest. Und die Straße bleibt gesperrt bis heute Abend 23 Uhr Party auf der Fasanenstraße. So, längster Stau von Berlin und Brandenburg. Der ist zurzeit in Mitte von Berlin. Das ist die Otto-Braun-Straße. Hat jetzt die Spitze erklommen.

0: zurzeit 14 Minuten passiert, aber Richtung dem Potsdamer Platz. Grund ist, der Alex-Tunnel ist gesperrt, alles muss rüberfahren. Geblitzt wird in Spandau auf der Segefelder Straße, hat Micha entdeckt, danke sehr. Dann Mittenwalde auf der Straße Vogelsang, südlicher Berliner Ring, mal wieder im Schönefelder Kreuz. Staus und Blitzer, bitte an die 030 88484 110. 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
1: Schönen guten Morgen, 20 Grad, 24 Grad höchstens heute, Sonne, Wolken und auch wieder stellenweise Regen oder Gewitter. Morgen geht's meist freundlich und trocken los, später dann auch ein bisschen Regen bei bis zu 26 Grad.
2: Freue mich jetzt auf gleich um kurz nach halb, wir haben eine neue Comedy. Dominik, der hat nicht mehr einen Termin und sagt trotzdem ab. Sehr lustig, hören wir rein um 7.35 Uhr.
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1: 7.27 Uhr.

0: hörst die 104.6 RTL Morgencrew, Berlins und Brandenburgs lustigste Morgenshow an diesem Mittwochmorgen. Ab sofort mit mir, Jan Lohan. Und natürlich habe ich zum einen schon was mitgebracht. Die begehrtesten Tickets Berlins. Egal, wo du hin willst. Özcan Kosar, Mario Barth, Sarah Connor. Du kannst es dir aussuchen.
1: Genau.
0: Zum Beispiel hat das auch die Doreen aus Falkensee gemacht. Schönen guten Morgen.
1: Hallo Doreen.
2: Guten Morgen.
1: Guten Morgen.
0: Du willst zu Vincent Weiss am 24. Juli in die Zitadelle Spandau, oder was?
2: Ja, gerne.
0: Und du willst zwei Tickets haben?
2: Schöner wären drei, aber ich finde das war nicht viel.
0: Okay. Wir wollen dir diese zwei Tickets schenken. Die kriegst du von uns. Logischerweise. Glückwunsch.
1: Herzlichen Glückwunsch.
2: Ja, super, ich freue mich total.
0: Du, ich habe ja die Woche jetzt schon ganz, ganz viele Fahrten gemacht und habe die Tickets auch persönlich vorbeigebracht. Ich möchte möglichst viele Morgencrewer persönlich kennenlernen. Wo bist denn du heute unterwegs?
2: Ich bin im Jobcenter Berlin-Spandau.
0: Na, aha. Nach Spandau komme ich doch gerne gefahren. Ist es okay? Treffen wir uns nachher? Ich bringe dir die Tickets persönlich.
2: Ja, auf jeden Fall, voll gerne.
0: Sehr gut, dann freue ich mich, dich zu treffen. Bis nachher.
2: Ja, bis später. Bis dann.
1: Ciao. 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

0: 7:38 Uhr, du hörst die 104.6 RTL Morgencrew mit Jan Lohan, Berlins und Brandenburgs lustigste Morgenshow. Ab sofort ja übrigens nicht nur neu mit mir, sondern auch mit anderen neuen tollen Menschen, beispielsweise Dominik, der ist Content Creator aus Neukölln, bei Instagram, TikTok und Co. ziemlich erfolgreich, so sehr, dass wir ihn für dich ins Radio geholt haben.
1: Und das Geile ist, Dominik sagt ab, obwohl er gar keinen Termin hatte oder weil er nichts kaufen will oder weil er einfach überhaupt gar kein Anliegen hat. Einfach nur, weil er ein sehr, sehr gewissenhafter Typ ist.
0: Ja, und vor allem für die Kapazitätenplanung
1: natürlich.
0: Ne? Ja, also Dominik sagt ab, heute bei der Rentenversicherung.
2: Deutsche Rentenversicherung.
3: Hallo, ich wollte nur einmal anrufen, um Bescheid zu sagen, dass ich jetzt erstmal eine lange Zeit schon nicht in die Rente eingezahlt habe, aber ich plane auch nicht einzuzahlen, weil ich mache das eh lange nicht durch. Ich wollte einmal Bescheid geben und anrufen.
2: Könnte ich erstmal Ihre Sozialversicherungsnummer bekommen?
3: Nee, die brauchen Sie gar nicht, weil ich zahle ja schon lange nicht ein ich habe mir einfach entschlossen, bis zur Rente halte ich es wahrscheinlich eh nicht aus, weil ich habe so einen wilden Lifestyle, dann habe ich wirklich keine Probleme, dass ich keine Rente ausgezahlt kriege. Und das ist für mich voll fein. Also ich zahle nicht ein, ich krieg dann auch nichts, aber das ist okay für mich.
2: Warum wollen Sie jetzt hier anrufen? Sie sind mit der Rentenversicherung verbunden, ja?
3: Ja, genau. Ich bin mit der Rentenversicherung verbunden und ich wollte einfach nur anrufen und sagen, dass ich ja einfach erstmal nicht einzahle. Ich habe jetzt auch keine Nummer parat oder nichts Mögliches. Dass ich einfach sage, dass ich glaube ich erstmal nicht einzahle, weil ich von der Rente keinen Gebrauch machen muss.
2: Also, Sie werden sicherlich trotzdem von uns nochmal hören, also.
3: Okay, alles klar, gut.
0: Ja. Er war leicht verwirrt, glaube ich, der Mann von der Rentenversicherung. Also aus dem Netz direkt ins Radio, Dominik sagt ab sofort jeden Morgen bei der Morgencrew. So, rüber zu Commander Frank ins 104.6 RTL Verkehrslagezentrum. Frank, wo finden wir aktuell die längsten Staus?
4: Und das sind die Top 3 hier in Berlin und Brandenburg. Stadtring 100 hat wieder die Spitze erklommen, ist jetzt wieder auf 1 mit 20 Minuten mehr im Baustellenbereich. Höhe Innsbrucker Platz, Passierdauer bei 20 Minuten der Spitzenreiter. Auf 2 jetzt die Bundesstraße 158 nach Marzahn hinein. Da steht man vor der Ampel in Arnsfelde mit zurzeit 15 Minuten an. Und auf 3, da drängeln sich einige, unter anderem die Straße am Seegraben in Schönefeld Richtung Wassmannsdorf. Ja, das schwankt so um die 10 Minuten. So sieht's aus. Geblitzt wird. In Neukölln auf der Silbersteinstraße hat Nicole entdeckt. Danke sehr. Prenzlauberg, Schiefelbeiner Straße und Spandau auf der Segefelder Straße. Staus und Blitzer bitte an die 030 884 84 110.
1: Und kurz zum Wetter noch. 24 Grad höchstens heute. Sonne, Wolken, Regen und Gewitter im Wechsel.
0: E-Scooter sollen ja nicht mehr überall in Berlin abgestellt werden dürfen. Dafür macht sich zumindest jetzt ein Bündnis stark. Deren Vorschlag für die herumliegenden Scooter hörst du gleich in RTL aktuell um 10:08 Uhr.
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0: Tame Impala und Jenny. Dracula heißt die Nummer. Liebe ich, muss ich zugeben. Wir haben es 7.43 Uhr, die 104.6 RTL Morgencrew hier, Berlins und Brandenburgs lustigste Morgenshow. Neu mit mir, Jan Lohan, und ich möchte die Gunst der Stunde hier mal kurz nutzen und mich bedanken für diese ganzen tollen Nachrichten, die ich jetzt schon an Tag 3 bekommen habe.
1: Ja.
0: Nicht nur über Instagram, auch wir haben ein paar WhatsApps zum Beispiel geschickt bekommen. Der Christian beispielsweise.
2: Hey Jan, willkommen im Morgencrew-Universum. Schön, mit dir wach zu werden. Hab eine tolle Sendung und viel Spaß mit der Crew. Ich bin zwar nicht Arno, aber Christian, Stammhörer, und freue mich auf die neuen Sendungen mit dir.
0: Christian, du bist der Beste. Vielen

0: 12 Minuten vor 8, 7.48 Uhr.
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0: 7:51 Uhr.
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0: Die 104.6 RTL Morgen Crew, Berlins und Brandenburgs lustigste Morgenschau. Schauen wir auf die Uhr, sehen, jawohl, es ist Zeit für den nächsten Agathe Bauer Song. Und der kommt heute direkt aus dem Studio. Verena, du hast nämlich was Schönes mitgebracht.
2: Richtig, ne? Ich warte seit Jahren darauf, dass ich das hier endlich mal loswerden kann. Der Moment ist da.
0: Okay, dann sind wir sehr gespannt. Welcher Song ist es?
2: Ja, vom Meister aller Songverhörer persönlich von Sean Paul.
0: Oh.
2: Und zwar der Song Give It Up To Me.
0: Ich sehe ihn quasi schon auf dem Tisch vor mir im Club tanzen. Kennen wir. Und was verstehst du da? Deutsch? Und wir wissen es nicht?
2: Ja, bei ungefähr 1 Minute 24 singt Sean Paul Potz Blitz. Ich freue mich immer so, wenn ich das höre. Ich warte immer schon drauf.
0: Das ist ja voll eindeutig.
2: Toll? Ja.
0: Hat das noch nie jemand gehört?
2: Mach mal normal. Ja, mach mal. Ich liebe es.
0: Sehr schönes Wort mal so nebenbei. Also Sean Paul kann ja auch nichts anderes als Potzblitz wirklich gesagt haben.
2: Ja, absolut.
0: Was anderes versteht man dann gar nicht.
2: Absolut. Nächste Agathe Bauer Song morgen früh kurz vor 8. Wenn du auch eine Stelle für uns hast, dann schick sie uns per WhatsApp 030-884-8484 oder einfach auf Insta oder bei TikTok.
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3: Es ist 6.51 Uhr. Ich bin Benjamin Herrmann. Guten Morgen. Feste Abstellstationen für E-Scooter. Ein Berliner Bündnis fordert jetzt genau das. Wild herumliegenden Rollern wollen sie damit den Kampf ansagen. Mehr dazu von Jan Seifert.
4: Ende März 2027 laufen die aktuellen Verleihgenehmigungen aus. Das Bündnis will, dass der nächste Senat dann klare Regeln festschreibt. Derzeit gibt es in Berlin zwar schon rund 100 Feststationen, aber es liegen immer noch viel zu viele E-Scooter rum, die vor allem für Blinde, Rollstuhlfahrer und Eltern mit Kinderwagen zum Hindernis werden. Die Verkehrssenatorin hat zwar einen Plan, der sieht feste Standorte aber erst bis 2035 vor. Das ist dem Bündnis viel zu spät.
3: Der BER bereitet sich auf die Sommerferien nächste Woche vor. Über die 6,5 Wochen werden rund 3,7 Millionen Passagiere erwartet, etwa so viele wie im Vorjahr. Neu in diesem Jahr CT-Scanner am Sicherheitscheck. Technikgeräte und Flüssigkeiten müssen dank ihnen nicht mehr ausgepackt werden. Das soll die Abfertigung deutlich schneller machen. Am vollsten wird es dieses Jahr an den Wochenenden zum Ferienstart und Ende. Die beliebtesten Reiseziele sind Antalya, Mallorca, Kreta und Rhodos. Der Tankrabatt ist endgültig Geschichte und die Preise sind schon gestiegen. Bei der gestrigen 12-Uhr-Erhöhung wurden laut ADAC bei Super E10 schon mehr als 20 Cent pro Liter draufgelegt und bei Diesel sogar 24 Cent. Zoe Tasovali.
5: Viele Autofahrer haben die letzten Stunden des Tankrabatts noch genutzt. An manchen Tankstellen gab es teils riesige Schlangen. Der ADAC hält die aktuellen Preisaufschläge trotzdem für nicht gerechtfertigt. Die Ölpreise seien zuletzt gesunken. Trotzdem hätten die Mineralölkonzerne die höhere Steuer offenbar schon vor dem offiziellen Ende des Tankrabatts eingepreist. Für Mittwochmittag rechnen Experten damit, dass die Spritpreise noch stärker steigen. Das Bundeskartellamt hat angekündigt, überzogene Erhöhungen genau zu prüfen.
3: Ab heute kostet ein Besuch im Kölner Dom Eintritt. 12 Euro müssen Touristinnen und Touristen zahlen. Wer beten oder einen Gottesdienst besuchen will, der kommt weiter kostenlos rein. Das Domkapitel rechnet deshalb zwar mit weniger Besuchern, sieht darin aber auch eine Chance für mehr Ruhe in der Kirche. Kritiker befürchten dagegen, dass Kölnerinnen und Kölner so den Zugang zu ihrem Dom verlieren könnten. Der Erhalt des Doms kostet jährlich rund 16 Millionen Euro. Mit dem Eintrittsgeld sollen die gestiegenen Kosten gedeckt werden. 104.6 RTL, immer 10 Minuten früher, auf den Punkt informiert.
6: 7:54 Uhr. Guten Morgen. Ich bin Commander Frank Hellberg, live aus dem 104.6 RTL Verkehrslagezentrum. Und was gerade das aktuellste Thema? Eine neue Baustelle wird jetzt eingerichtet und das betrifft die A10, den östlichen Berliner Ring, Richtung Dreieck Spreeau. Also für alle, die Richtung dort fahren wollen, zwischen Marzahn und Hellersdorf. Standstreifen gesperrt, rechte Spur gesperrt, mittlere Spur gesperrt, bleibt also nur noch die linke. Und dementsprechend haben wir jetzt, sehe ich schon, mehr als 5 Minuten zunehmende Tendenz. Das sind Fahrbahnausbesserungen und die dauern bis morgen 15 Uhr zwischen Marzahn und Hellersdorf Richtung Dreieck Spreeau. Geblitzt wird. Oh, die Kollegen sind aber jetzt aufgestanden. Dann geht es richtig los hier. Einmal Johannisthal wurde gerade aktuell reingemeldet. Groß-Berliner Damm. Dann westlicher Berliner Ring. Höhe Spandau hat man sich hingestellt. Den hat Carsten entdeckt. Danke sehr. Und im Prenzlauer Berg auf der Schiefelbeiner Straße. 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
2: Guten Morgen, 20 Grad, Sonne, Wolken und ab und zu auch Regen oder Gewitter heute. 24 Grad kriegen wir maximal. Morgen erst trocken und freundlich, später dann auch stellenweise ein bisschen Regen bei bis zu 26 Grad.
0: Und gleich die begehrtesten Tickets Berlins um Punkt 8. 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
2: 3 Minuten vor 8, 7:57 Uhr.

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2: 8 Uhr in Berlin, Berlin und Brandenburg. Schönen guten Morgen. Hier ist die 104.6 RTL Morgencrew Berlins und Brandenburgs lustigste Morgenshow. Mein Name ist Jan Lohan und ich bin der Neue an Bord. Und deswegen habe ich dir zum Start auch gleich was mitgebracht. Ich schenke dir nämlich die begehrtesten Tickets Berlins und du suchst aus, wo du hin willst.
3: Jenny Waldhelm aus Karlshorst. Du möchtest gerne zu Sebastian Fitzek am 8. August in der Waldbühne. Hast du dir ausgesucht auf 104.6 RTL.com und jetzt rufst du einfach zurück.
2: Let's go, Jenny. Deine Chance. 030 884 8484.
1: Berlin.

0: absoluter Ohrwurm, die Nummer. Alex Warren, Fever Dream, die 104.6 RTL Morgenshow hier.
1: Guten Morgen.
0: Berlins und Brandenburgs lustigste Morgenshow. Du kennst ihn bestimmt, diesen viralen Trend, ne? Ein Satz, vier Emotionen und die Morgenshow probiert es heute Morgen einfach mal live.
1: Genau.
0: TikTok, Insta, du hast es überall gesehen. Und wir hatten den ja auch gestern schon bei uns in der Show und jetzt sind wir dran, würde ich sagen.
1: Ja, eine Aussage und vier Arten, sie rüberzubringen. Wir haben uns für den jeweils anderen mal was überlegt. Ich gebe dir einfach mal das erste Beispiel, Jan.
0: Total gerne, ja.
1: Ich bin gespannt. Dein Satz ist, halt mal kurz an, mein Schuh ist offen.
0: Ja, so. Den habe ich schon so oft in meinem Leben gesagt.
1: Kann ich verstehen. Und als erstes will ich den Satz mal auf so eine sehr flirty Art und Weise hören, als wären wir auf einem Date.
0: Oh Gott. Okay, warte, ich muss mich kurz zusammenreißen, Das ist gerade eine spannende Situation. Halt mal kurz an, mein Schuh ist offen. War zu viel, oder?
1: Ich weiß nicht, ich glaube, wird nichts.
0: Ich glaube auch nicht.
1: Dann einmal so, als ob du mich so richtig motivieren willst.
0: Halt mal kurz an, mein Schuh ist offen.
1: Ja.
0: Hast du dich motiviert gefühlt?
1: Ich fühle mich durchaus motiviert und als letztes gerne nochmal so richtig enttäuscht.
0: Halt mal kurz an, mein Schuh ist offen.
1: Och, schön.
0: Ja, findest du?
1: Hat mir gefallen, ja.
0: Danke nochmal an meine DS-Lehrerin von damals. Das mit dem Theaterunterricht hat super funktioniert. So, Verena, aber du hast natürlich auch eine Aussage. Achtung, pass auf. Dein Satz ist folgender. Ich weiß nicht, wie ich sagen soll, dein Hosenstall ist offen. Okay?
1: Ja,
0: also,
1: toll. Ja,
0: erste Challenge. Finde ich auch gut. Motivierend.
1: Okay. Ich weiß nicht, wie ich sagen soll, dein Hosenstall ist offen.
0: Oh Gott, ich fühle mich voll in die Ecke gedrückt gerade. Okay, Nummer zwei, auch richtig enttäuscht.
1: Ich weiß nicht, wie ich sagen soll, dein Hosenstall ist offen.
0: Ja. Okay, mach mit drei, flirty.
1: Okay. Warte, okay.
0: Ich darf dich nicht angucken, ne?
1: Nee, wahrscheinlich nicht. Ich weiß nicht, wie ich sagen soll, dein Hosenstall ist offen.
0: Okay, also, ich glaube, das wird mit uns
1: Date
0: beiden auch
1: machen
0: nichts.
1: Wir nicht, nee,
0: das lassen wir lieber. Aber einen will ich noch kurz hören. Du bist ja auch waschechte Berlinerin.
1: Ja.
0: Wir beide, Berliner mal. Den Satz berlinerisch.
1: Also, ich weiß ja nicht, wie ich sagen soll, hier war dein Hosenschall ist so richtig offen, wa?
0: So richtig?
1: So richtig offen. Ist ja sperrangelweit, möchte man sagen.
0: Nicht schlecht. Frank, das mit den Berlinern und den Sätzen lasse ich dir mal. Wie sieht's denn eigentlich aktuell? Wir schauen rüber auf den Verkehr im Alex-Tunnel aus. Das ist ja schon seit letzter Woche gesperrt, glaube ich, ne?
2: Jan, wir schauen ganz schnell erstmal auf die 113. Da wurde mir gerade ein Spanngurt gemeldet, der da rumliegt. Das ganze stadteinwärts zwischen Dreieck Flughafen und Schönefeld Süd liegt dann wieder ein Spanngurt rum. Und jetzt nach Mitte. Ja, Otto-Braun-Straße macht mit den längsten Stau. Der Alex-Tunnel ist und bleibt erstmal gesperrt bis zum 17. Juli. Da werden Sanierungsarbeiten durchgeführt. Deshalb Otto-Braun-Straße, das hat sich so eingegroovt in der letzten Woche. Wir liegen immer so über 15 Minuten in diesem Bereich um die Tageszeit. Und das bleibt leider auch so stabil. Geblitzt wird Johannisthal, Groß-Berliner Damm, Prenzlauer Berg, Schiefelbeiner Straße. Und der wurde gerade aktuell gemeldet. Kreuzberg-Obernstraße hat Marion entdeckt. Dankeschön. Staus und Blitzer bitte an die 030 88484 110.
1: Und kurz zum Wetter noch. Mal Sonne, mal Regen, mal Gewitter. Bis zu 24 Grad werden's.
0: In unserem Trend sprechen wir gleich übrigens über den Song, den gerade jeder auf Social Media sieht. Dieses Du bist gut genug. Der hat es tatsächlich geschafft, in eine ganz exklusive Liste zu kommen. In eine, in die sonst nie deutschsprachige Songs kommen.
1: Richtig.
0: In

0: Du hast die 104.6 RTL Morgencrew, Berlins und Brandenburgs lustigste Morgenshow.
1: Hallo.
0: Neu mit mir, Jan Lohan. Und ich habe dir ja was mitgebracht zum Einstand. Und zwar die begehrtesten Tickets Berlins. Egal ob für Vincent Weiss, Özcan Kosar, Mark Forster. Du suchst es aus, zum Beispiel Jenny aus Karlshorst. Schönen guten Morgen.
1: Hallo Jenny.
2: Guten Morgen.
0: Du möchtest also zur Jubiläumsshow von Sebastian Fitzbeck in die Waldbühne nächsten Monat?
2: Auf jeden Fall.
0: Dann würde ich vorschlagen, üben wir das jetzt schon mal mit der Gänsehaut. Du gewinnst 2 Tickets. Glückwunsch.
2: Oh, super. Ich freue mich.
0: Wen nimmst du mit?
2: Wahrscheinlich meine Tante.
0: Oh, sehr schön. Sehr gut, also ein Mädelsabend zu zweit bei Sebastian Fitzek in der Waldbühne.
1: Genau, ganz viel Spaß euch.
2: Oh, super. Vielen Dank.
1: Mehr Wunschtickets den ganzen Tag eintragen, wohin du möchtest, auf 104.6rtl.com und dann wieder auf deinen Namen achten, morgen früh um 6.

0: Somba und Homewrecker, die 104.6 RTL Morgencrew. 8 Uhr, ganz genau 20. Du hörst Berlins und Brandenburgs lustigste Morgenshow. Zeit für Trends. Und da, Verena, schauen wir auf einen Song, den wir alle kennen. Da kommt keiner mehr drum herum.
1: Richtig, ja. Es gibt so eine kleine Sensation in den Charts. Gut genug von Kitschkrieg, Blumengarten und Shirin David ist in die Global Top 200 eingestiegen, auf Platz 129.
0: Das ist der hier.
2: Du bist gut genug.
1: Blumengarten und Shirin David ist in die Global Top 200 eingestiegen, auf Platz 129.
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1: Ja, auf Social Media ist er überall. Es sind die meist

0: Shirin David, nicht schlecht.
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2: 8.21 Uhr. Ich bin Benjamin Herrmann. Guten Morgen. Der Berliner Ferien-Countdown läuft. Nächste Woche starten die Sommerferien in der Region und der BER rechnet auch dieses Jahr wieder mit vollen Terminals. Michael Bottlick.
3: Über die 6,5 Wochen Sommerferien werden rund 3,7 Millionen Passagiere erwartet. Das sind ungefähr so viele wie im letzten Jahr. Damals gab es keine größeren Probleme. Und in diesem Jahr sind noch die neuen CT-Scanner dazugekommen. Technik und Flüssigkeiten müssen am Sicherheitscheck nicht mehr ausgepackt werden. Heißt, es geht also alles etwas schneller. Die vollsten Tage werden voraussichtlich die beiden Wochenenden zum Ferienstart und Ferienende. Die beliebtesten Berliner Sommerreiseziele sind Antalya, Mallorca, Kreta und Rhodos. In Deutschland sind vor allem Rügen, Usedom und die Mecklenburgische Seenplatte beliebt.
2: Ab heute können Azubis in Berlin günstiger mit dem Deutschlandticket fahren. Wer eine schulische Ausbildung macht, zahlt nur noch 37,80 Euro pro Monat statt 63 Euro. Auch in Brandenburg startet das Ticket bald. Ab heute kann es dort schon vorbestellt werden. Geld ist den Menschen in Deutschland am wichtigsten. Das zeigt das aktuelle Eurobarometer des EU-Parlaments. Über die Hälfte der Befragten sagen, dass ihre Lebensqualität von der finanziellen Stabilität abhängt. Danach folgen dann die Themen Gesundheit und Sozialleben. Ganz generell sind viele in Deutschland mit ihrem Leben aktuell zufrieden. 83%. In anderen Ländern ist das nicht so. Sie legen außerdem deutlich mehr Wert auf die Qualität von Lebensmitteln, die Gesundheitsversorgung und ihre Arbeitsplätze.
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2: Das DFB-Team ist aus dem WM-Quartier in den USA abgereist. Teilweise alleine, gemeinsam oder auch mit ihren Familien. Einzig und allein unser Kollege Thomas Bremser ist noch vor Ort im WM-Quartier und hat die Abreise der Spieler genauestens beobachtet.
4: Ja, ziemlich geräuschlos. Die sonst übliche Abschlusspressekonferenz hat der DFB abgesagt. Einige Spieler sind vormittags nochmal mit dem Fahrrad oder Golfkart über das Hotelgelände gefahren und sind dann nach und nach weggefahren worden. Julian Nagelsmann habe ich am Flughafen noch gesehen, am späten Nachmittag in Charlotte mit Frau und Mutter. Ganz unauffällig kam er da auf dem Weg zum Check-in an uns vorbei, hatte eine Sonnenbrille auf und schob seinen Alukoffer. Es ging nach München, genauso wie für Jamal Musiala und Alex Pavlovic. Die saßen im gleichen Flieger. Andere sind direkt in den Urlaub geflogen.
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5: 8:24 Uhr. Guten Morgen, ich bin Commander Frank Hellberg, live aus dem 104.6 RTL Verkehrslagezentrum Partymeile in Charlottenburg. Ja, die Fasanenstraße ist jetzt zwischen Hardenbergstraße und Kantstraße gesperrt. Ein Straßenfest und die feiern da bis heute 23 Uhr. So lang bleibt die Fasanenstraße gesperrt und der längste Stau und die 100 hat sich mal wieder jetzt auf eine halbe Stunde hochgeschoben. Das geht los ab Tunnel Britz durch den gesamten Baustellenbereich Innsbrucker Platz. Danach geht es ein bisschen besser weiter. Da kommen ja die nächsten Baustellen. Halbe Stunde verliert man. Geblitzt wird Johannisthal, Groß-Berliner Damm, hat mein Amtsvetter Frank gedeckt. Danke sehr. Dann auf die westlichen Berliner Ringhöhe Spandau, Kreuzberg, Obernstraße. Staus und Blitzer. Bitte an die 030 884 8410. 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
6: Guten Morgen, 20 Grad. Die Sonne kommt immer mal durch die Wolken durch heute. Ab und zu kann es auch regnen oder gewittern. 24 Grad werden es höchstens. Morgen erst sonnig und trocken, später dann auch mal eine Regenwolke dabei bei bis zu 26 Grad.
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8: 8.26 Uhr.

0: 94.6 RTL Morgencrew Berlins und Brandenburgs lustigste Morgenshow. 8.29 Uhr gleich 8:30 und ich muss ehrlich zugeben, wettertechnisch finde ich es heute deutlich angenehmer als noch am Wochenende. Heute der dritte Tag, ja, neu in der Morgencrew mit dabei und du hast mir schon ganz, ganz viel geschickt. Tausende Nachrichten haben wir gefühlt bekommen, unter anderem von der Jenny.
1: Hello, lieber Jan. Wir waren so neugierig auf deine erste Show bei RTL und haben natürlich direkt eingeschaltet. Wir wollen dir einfach ganz kurz mal liebe Grüße dalassen und sagen, dass du wirklich klasse bist. Super cool, locker und sympathisch. Und wir haben auf Instagram gesehen, dass du anscheinend auch noch der beste Kopfball-Kicker ever bist. Also Profi in allen Bereichen. Wir lieben die neue Jan Morning Show jetzt schon und freuen uns ganz, ganz doll auf alle weiteren Shows, die kommen. Und lassen euch ganz, ganz liebe Grüße da. Macht weiter so und liebste Grüße natürlich auch an euch, liebe RTL-Crew.
0: Jenny, das ist super sweet. Schön. Vielen Dank und einen schönen Mittwoch für dich.

0: 3 Minuten nach 8:30 Uhr, 8:33 Uhr.
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0: Die 104.6 RTL Morgencrew, Berlins und Brandenburgs lustigste Morgenshow.
1: Guten Morgen.
0: Jetzt 8.37 Uhr. Neu mit mir, Jan Lohan. Und am Telefon ist Michaela aus Marzahn. Schönen guten Morgen.
1: Hi, Michaela.
2: Ja, guten Morgen.
0: Morgen startet die Fashion Week in Berlin. Das ist so die inoffizielle Weltmeisterschaft der Selfies. Warst du schon mal mit dabei?
2: Nee, noch gar nicht. Deswegen dachte ich, rufe jetzt einfach mal an und probiere, ob ich ein paar Tickets gewinnen kann.
0: Sehr gut. Der großes Highlight ist ja im Rahmen dieser Fashion Week die Neo Fashion, präsentiert vom Lexus Forum Berlin. Da gibt's von morgen bis Samstag die spannendsten Nachwuchstalente der Modebranche mit ihren Visionen für die Zukunft der Mode direkt auf den Runways im neuen Ufer in Moabit. Und dreimal kannst du raten, wer hautnah dabei sein darf.
2: Ich freue mich, ja super.
0: Glückwunsch.
2: Dankeschön, super, ja, ich freue mich sehr.
1: Du gewinnst zwei exklusive VIP-Tickets mit Sitzplätzen ganz, ganz vorne in den ersten Reihen. Zugang zur Lexus Lounge, Free Drinks gibt's da. Dazu hast du noch Zugang zu einer Show deiner Wahl und auch freien Zugang zur Ausstellung und den anderen Präsentationen.
0: Also wirklich die volle Ladung Fashion Week, ne?
1: Total.
2: Ja.
0: Wen nimmst du mit, weißt du schon?
2: Wahrscheinlich eine gute Freundin, ja.
0: Sehr gut.
1: Cool.
0: Naja, das Schöne an der Neo Fashion ist ja, man kann anziehen, was man will. Im Zweifel sagt man einfach, das ist Mode der Zukunft. Das gehört so.
2: Genau, wir sind ja in Berlin.
0: So
2: ja,
0: sieht's aus. Schönen
1: viel
0: Mittwoch.
1: Spaß euch.
2: Dankeschön. Tschüss.
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0: Und jetzt erstmal weiter mit dem Kanzler, denn der kann nicht nur super WM-Beiträge bei Social Media raushauen, nicht, sondern auch andere wichtige Botschaften in der neuen Morgencrew-Comedy.
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4: Ja, meine Damen und Herren, für alle, die glauben, einen Ausgleich zu ihrer Arbeit finden zu müssen, ist der Biergarten ein vernünftiger Veranstaltungsort. Dort einen guten Platz zu finden, ist nur eine Timingfrage. Wenn die Sicherungsgruppe des Kriminalamts alle Besucher zur Ausweis- und Taschenkontrolle zu den Ausgängen bittet, finde ich garantiert einen freien Tisch. Auch danach ist viel Platz um mich herum. Andere Gäste wollen ja ihre Selfies machen, ohne dass ich aus einem unglücklichen Zufall mit im Bild bin. Kennt man ja als Prominenter. Genießen Sie auf der Speisekarte auch mal exotische Speisen, ne? Indisch zum Beispiel, wie Currywurst. Na, das muss nicht teuer werden. Wenn ich der Bedienung erkläre, wie viel wir in Zukunft in die Sicherheit Europas investieren, dann verzichtet die freiwillig auf ihr Trinkgeld, ne? Ja, und nachdem Sie erstmal ein halbes Stündchen an so einem wackeligen Biergartentisch gesessen haben, da freuen Sie sich auch Rambo Zambo wieder auf Ihren Schreibtisch. In diesem Sinne, ich mach mal so.
0: Wir schalten rüber ins 104.6 RTL Verkehrslagezentrum zu Commander Frank. 48 haben wir es jetzt. Frank, eine Unfallmeldung aus Charlottenburg. Was ist denn da genau passiert?
5: Jan, das ist direkt auf dem Hohenzollerndamm jetzt gerade passiert, zwischen Rudolstädter Straße und Kuhnustraße. Das ist die Strecke, die über den Stadtring führt. Ein PKW hat sich überschlagen, liegt dort auf dem Dach. Die Feuerwehr ist jetzt eingetroffen, die Polizei ist da und der Stau ist natürlich auch da. Ich sehe hier in beiden Richtungen hat sich das Ding jetzt aufgebaut auf mehr als 10 Minuten und das wird garantiert eine Vollsperrung werden. Auf dem Hohenzollerndamm liegt ein PKW auf dem Dach zwischen Rudolstädter Straße und Kuhnustraße. Geblitzt wird, Prenzlauer Berg, Schiefelbeiner Straße hat Christian entdeckt. Danke sehr und eine unfallfreie Fahrt. Staus und Blitzer bitte an die 030 8848 110.
1: Und zum Wetter kurz. Maximal 24 Grad, Sonne, Wolken, Regen und Gewitter durcheinander.
0: Eine Woche noch, dann gibt's Zeugnisse und dann starten auch endlich die Ferien in Berlin und Brandenburg. Und wohin es die meisten Urlauber in diesem Jahr zieht, das besprechen wir gleich in RTL aktuell um 10 vor 9.

0: Michael Patrick-Kelly, The One, die 104.6 RTL Morgencrew hier.
1: Guten Morgen.
0: 8.48 Uhr und das ist mittlerweile schon meine Lieblingsrubrik.
1: Ja.
0: Mal wieder wurde ein Song umgedichtet, in dem Fall von Michael Patrick-Kelly. Es gibt eine Version, eine Morgencrew-Version von The One. Hören wir mal kurz rein.
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0: Ey, das ist schön.
1: Ich würde gerne einen Grammy verleihen. So, den persönlichen Young Grammy. Ich finde es super toll.
0: Du wolltest ja auch ein ganzes Album haben von morgen. Wir sind kurz davor, würde ich sagen.
1: Jens hat mir geschrieben, also wenn das hier genauso lang geht wie mit Arno, dann wird das eine XXL-Platte. Und hat er gar nicht so unrecht. Und ich sagte auch nicht nein. Hätte ich total Bock drauf. So ist nicht.
0: Voll gut.
1: 104.6 RTL mit Bibi Rexha. Moin.

0: 8.51 Uhr, die 104.6 RTL Morgenshow hier, Berlins und Brandenburgs lustigste Morgenshow. Hi, Jan Lohan, mein Name. Ich muss zugeben, ich habe es immer noch nicht ganz verdaut, dieses WM-Aus, diesen Super-GAU.
1: Ach,
0: kurze Frage mal in die Runde, kann jemand vielleicht ein Check24-Trikot gebrauchen? Ich würde das gerne weitergeben. Größe XL, sehr wenig getragen.
1: Kannst du putzen mit?
0: Wahrscheinlich. Oder in die Ecke schmeißen, ich weiß ja nicht. Also das sehr frühe Aus für Deutschland bei der WM hat inzwischen ja auch personelle Konsequenzen gezogen. Also zumindest mal würde ich sagen, bei der Social-Media-Abteilung des Bundeskanzlers wird jetzt erneuert.
1: Vermutlich.
0: Du hast ja, Benni, das Posting gestern vorgelesen von Merz, live in der Show. Und dann ging es viral und Deutschland hat diskutiert, ne?
2: Ja, ganz genau. Also ich kann es ja nochmal kurz erwähnen. Er hat eben geschrieben, auch wenn das Ausscheiden schmerzt, was für ein Spiel, DFB-Team mit eurem Ehrgeiz und Teamgeist. Habt ihr uns bei der WM begeistert? Kam überhaupt nicht gut an. Gar nicht. Also Kommentaren ausgeflippt. Er hat aber dann fairerweise nochmal nachgelegt. Hat, glaube ich, auch gemerkt, ganz optimal war es nicht. Hat dann eben geschrieben, Erfolge feiern wir gemeinsam. In der Niederlage stehen wir zusammen. Das macht uns stark. Und wer den Adler auf der Brust trägt, der hat unseren Rückhalt, verdient. Glaube ich, ist ein deutlich passenderes und auch schöneres Statement.
1: Das womöglich,
0: ja. Da wurde die ChatGPT-Version Nummer 2 dann nochmal ausgewählt wahrscheinlich. Also WM können wir abhaken. Wir können stattdessen aber auch nach Berlin schauen. Da ist heute Trainingsstart bei Union mit dem neuen Trainer Mauro Lustrinelli.
1: Wir wünschen
0: da Union Berlin eine tolle, erfolgreiche Saison. Das hat mir die Redaktion reingeschrieben. Das sage ich als Herr Thaner natürlich trotzdem, weil ich diplomatisch bin. Aber ich wünsche mir natürlich trotzdem, dass es dann nächste Saison wieder ein Startderby gibt.
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2: Es ist 8.53 Uhr. Schönen guten Morgen. Feste Abstellstationen für E-Scooter. Ein Berliner Bündnis fordert jetzt genau das. Wild herumliegenden Rollern wollen sie damit den Kampf ansagen. Mehr dazu von Jan Seifert.
4: Ende März 2027 laufen die aktuellen Verleihgenehmigungen aus. Das Bündnis will, dass der nächste Senat dann klare Regeln festschreibt. Derzeit gibt es in Berlin zwar schon rund 100 Feststationen, aber es liegen immer noch viel zu viele E-Scooter rum, die vor allem für Blinde, Rollstuhlfahrer und Eltern mit Kinderwagen zum Hindernis werden. Die Verkehrssenatorin hat zwar einen Plan, der sieht feste Standorte aber erst bis 2035 vor. Das ist dem Bündnis viel zu spät.
2: Der BER bereitet sich auf die Sommerferien nächste Woche vor. Über die 6,5 Wochen werden rund 3,7 Millionen Passagiere erwartet, etwa so viele wie im Vorjahr. Neu in diesem Jahr CT-Scanner am Sicherheitscheck. Technikgeräte und Flüssigkeiten müssen dank ihnen nicht mehr ausgepackt werden. Das soll die Abfertigung deutlich schneller machen. Am vollsten wird es dieses Jahr an den Wochenenden zum Ferienstart und Ende. Die beliebtesten Reiseziele sind Antalya, Mallorca, Kreta und Rhodos. Der Tankrabatt ist vorbei und billiger Sprit selten. An den meisten Tankstellen sind die Preise schon gestern um 12 Uhr wieder ordentlich gestiegen. In Großstädten wie Berlin, Hamburg oder München kostet der Liter Benzin oder Diesel im Durchschnitt mehr als 1,90 Euro, teilweise sogar über 2 Euro. Der ADAC sagt deshalb, wer noch günstig tanken will, der sollte sich beeilen. Weil Preiserhöhungen nur mittags erlaubt sind, gibt es vereinzelt noch Sprit unter 1,90, bei Diesel auch unter 1,80. In den nächsten Tagen sollen die Preise laut Experten dann erstmal noch weiter nach oben gehen. Geld ist den Menschen in Deutschland am wichtigsten. Das zeigt das aktuelle Eurobarometer des EU-Parlaments. Über die Hälfte der Befragten sagen, dass ihre Lebensqualität von der finanziellen Stabilität abhängt. Danach folgen dann die Themen Gesundheit und Sozialleben. Ganz generell sind viele in Deutschland mit ihrem Leben aktuell zufrieden. 83%. In anderen Ländern ist das nicht so. Sie legen außerdem deutlich mehr Wert auf die Qualität von Lebensmitteln, die Gesundheitsversorgung und ihre Arbeitsplätze. Ab heute kostet ein Besuch im Kölner Dom Eintritt. 12 Euro müssen Touristinnen und Touristen zahlen. Wer beten oder einen Gottesdienst besuchen will, der kommt weiter kostenlos rein. Das Domkapitel rechnet deshalb zwar mit weniger Besuchern, sieht darin aber auch eine Chance für mehr Ruhe in der Kirche. Kritiker befürchten dagegen, dass Kölnerinnen und Kölner so den Zugang zu ihrem Dom verlieren könnten. Der Erhalt des Doms kostet jährlich rund 16 Millionen Euro. Mit dem Eintrittsgeld sollen die gestiegenen Kosten gedeckt werden. 104.6 RTL, immer 10 Minuten früher, auf den Punkt informiert.
5: 8.54 Uhr, guten Morgen, ich bin Commander van Kelberg, live aus dem 104.6 RTL Verkehrslagezentrum. Die A12 wird jetzt voll gesperrt. Ja, in diesem Moment, die A12 wird zwischen Fürstenwalde Ost und Mühlrose in beiden Richtungen voll gesperrt. Grund ist, eine Weltkriegsbombe wird nahe der Autobahn gesprengt. Um 11 Uhr will der Sprengmeister alles erledigt haben. Viel Erfolg. Bis dahin wird abgeleitet Mühlrose und Fürstenwalde Ost. Die Umleitungen werden garantiert dicht sein. A12 zwischen Fürstenwalde Ost und Mühlrose bis 11 Uhr komplett gesperrt. Konzert. Geblitzt wird auf der B1-B5 für Vogelsdorf. Ein mobiler Blitzer hat sich gerade hingestellt und ist von Micha entdeckt worden. Dankeschön. Staus und Blitzer bitte an die 030 884 8410. 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
6: 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Schönen guten Morgen, 20 Grad bis zu 24 Grad sind drin heute. Es ist mal sonnig, mal ein bisschen bewölkter und es kann auch wieder stellenweise regnen oder gewittern. Morgen geht's freundlich und trocken los, später dann auch Regen, örtlich bei bis zu 26 Grad.
0: Ja, heute früh gab's ja hier meinen ersten Quizwoch und das war eine wirklich verflixte Nummer. Verrückte Storys, echte Erlebnisse, aber wem in der Crew sind sie wirklich passiert? Rate mit, gleich nochmal 5 nach 9.
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0: Wir haben es 9 Uhr in Berlin, Berlin und Brandenburg. Du hörst die neue 104.6 RTL Morgencrew. Berlins und Brandenburgs lustigste Morgenshow. Mein Name ist Jan Lohan und heute jetzt ja meine dritte Sendung. Und logischerweise habe ich zum einen Start gleich am Start die begehrtesten Tickets Berlins mitgebracht.
1: Natürlich.
0: Egal, ob du zu Sebastian Fitzek willst, Vincent Weiss, Mark Forster, Sarah Connor. Überall haben wir euch schon hingeschickt und du suchst aus, wo du hin willst. Auf 104.6 RTL.com.
1: Ganz genau.
0: Und dann achtest du auf deinen Namen morgen früh wieder um 6, 7 und 8.
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0: Die 104.6 RTL Morgencrew Berlins und Brandenburgs lustigste Morgenshow.
1: Morgen.
0: Ab sofort neu mit mir, Jan Lohan. Und für mich geht's ja heute zum ersten Mal in eine absolute Härteprüfung.
1: Ja.
0: Es ist Mittwoch, heißt also Quizwoche.
1: Wird Zeit.
0: Jede Woche ein anderes Spiel, jede Woche eine andere Herausforderung. Und die heißt heute folgendermaßen:
2: Crew Story. Wer war's wirklich?
0: Um Gottes Willen, klingt ja schon sehr mysteriös. Muss ich irgendwie Angst haben oder so?
1: Angst ist nie verkehrt bei uns.
0: Oh Gott.
1: Nee, aber die Regeln sind ganz einfach. Wir haben dir drei Umschläge mitgebracht.
0: Mhm.
1: Und in jedem davon findest du ein Geheimnis der Morgencrew von jemandem von uns. Wir haben es noch nie öffentlich verraten.
0: Oh.
1: Und du musst einfach sagen, wem ist das hier wirklich passiert?
0: Okay.
1: Benjamin Herrmann von den News ist da.
0: Ja.
1: Commander Frank ist da. Oder mir könnte es auch passiert sein, und es kann aber auch sein, dass einer von uns zwei Geheimnisse abgegeben hat und
0: ach
1: ein
0: so.
1: Anderer gar keins. Also wir wollen es dir nicht zu einfach machen, natürlich.
0: Okay, und okay. Jungs, wisst ihr, welche Geheimnisse da von euch jetzt offenbart werden eigentlich?
3: Naja, wir haben so ein paar auf den Tisch gehauen, mal gucken, was kommt.
0: Ihr seid auch vorbereitet, okay, alles klar.
1: Und jeder kann natürlich auch zu Hause mitraten, ist ja klar. Hast du verstanden, Jan, worum es geht?
0: Ich hab's verstanden,
1: bereit?
0: Ja, ich hab's verstanden. Ich
1: okay.
0: hoffe, ich komme jetzt hinterher. Leg mal los.
1: Dann geht es los. Erster Umschlag. Ich bin mal für 2 Wochen in den Urlaub gefahren und habe alle meine Koffer zu Hause vergessen.
0: Das ist Benjamin Herrmann.
4: Wie kommt man darauf? Nein.
0: Ich kenne dich ja schon ein bisschen. Das war jetzt meine erste Intention. Also ich hätte es mir sehr gut vorstellen
1: tatsächlich.
0: Können.
1: Tatsächlich.
0: Nee, Frank, du bist doch ein reiseaffiner Typ eigentlich, oder?
3: Danke dafür. Ich will nicht alles sagen, was ich sonst vergesse, aber ich weiß es immer noch nicht. War es tatsächlich Benny?
0: Ich sag jetzt Benny. Also ich weiß nicht, das ist mein erstes Bauchgefühl. Auch dein
1: Komm, Benny, löse es auf.
0: Hast du wirklich?
4: Also, tatsächlich ist es so, dass mir das auch nicht passiert ist. Natürlich nicht.
0: Wer
4: macht denn sowas?
1: Mir ist das passiert.
0: Nein.
1: Mir? Ja, wirklich. Und ich habe noch nie so erleichtert und beruhigt geshoppt und Geld ausgegeben, weil ich hatte keine Wahl. Ich hatte wirklich nur das an, was ich anhatte, mit dabei. Und ich habe einfach Kofferraum aufgemacht am Auto und der war leer.
0: Das muss das schlimmste Gefühl
1: sein. Koffer standen zu Hause im Flur. Es war richtig schlimm.
4: Aber auch cool, wenn man dann den ganzen Urlaub die ganzen Klamotten shoppen kann, stelle ich mir auch cool vor.
1: Ja, es war schon auch irgendwie geil.
0: Ja. Und wie hast du die dann zurückbekommen? Hast du noch einen Koffer gekauft dann?
1: Nö, das habe ich alles einfach so ins Auto geworfen.
0: Naja,
1: ja, da kenne ich ja nichts.
0: Okay, also erste gleich falsch. Super.
1: Zweite Story. Hoppala.
0: Der Zettel ist groß.
1: Ich gehe leidenschaftlich gerne Eisbaden.
0: Boah. Also ich würde jetzt sagen, ich richte mich nach meinem ersten Bauchgefühl und hätte jetzt fast gesagt, dass das Frank ist. Für mich, Frank, du bist so ein cooler Typ, weißt du? Ich kann mir gut vorstellen, dass du auch Eisbaden gehst.
3: Cool und Eisbaden, das meinst du, das passt zusammen?
0: Ja, eigentlich schon. Ich könnte es mir bei... Nee, also Verena, du bist eine Frostbeute. Ich glaube nicht, dass du Eisbaden gehst.
1: Wer weiß.
0: Benny, warte mal. Benny spielt ja auch Fußball. Eistonne, das passt ja auch zusammen. Nee, ich sag Frank. Frank, unser Commander geht gerne Eisbaden. Stimmt das?
3: Ja, ich könnte jetzt noch eine Weile drumherum erzählen. Also, ich hatte eine Knieverletzung gehabt und habe viel Ibuprofen gegessen und die Knieverletzung wollte nicht weggehen. Und da sagte mein Arzt zu mir, sag mal, wie viel Ibuprofen willst du denn noch essen? Geh doch einfach ins Wasser. Und das war aber schon im November. Und dann bin ich tatsächlich reingegangen und habe das durchgehalten und richtig so Eis aufgehackt und so, oh, da war ich so ein Held, wie ich wieder rauskam. Ja, ich sag mal, das ist so ein Glücksgefühl, wenn du da rauskommst.
0: Ja.
3: Und die Knieverletzung ist weg. Also, es hat geklappt und beim Eisbaden, na jetzt um die Jahreszeit, ist man kein Held mehr, aber ich guck mal, wie es nachher wird im nächsten Jahr.
0: Nicht schlecht, da ziehe ich alle Hüte vor. Ich mag
1: auch.
0: Das gar nicht. Kalt duschen und Eisbaden, da bin ich voll
1: schlimm.
0: Raus.
1: Schlimm, aber du hast einen Punkt.
0: Geil, da freue ich mich, das ist super. Das
1: und wir
0: ist
1: haben
0: das
1: noch
0: Wichtigste.
1: Eine Geschichte.
0: Okay.
1: Ich öffne den dritten Umschlag. Ich war mal Cheerleader in einem Sportverein.
0: Ich würde mir so wünschen, dass ich jetzt Benny Herrmann sagen darf. Ich habe fast
1: und?
0: Das Gefühl, dass du das bist, Verena.
1: Also ich, sagst du so? Bleibst du dabei?
0: Ja, ich bleib dabei.
1: Ich persönlich war noch nie Cheerleader.
0: Nein! Benny? Warst du mal Cheerleader?
3: Doch, wenn ich ihn so angucke.
0: Benny, warst du mal Cheerleader?
4: Man braucht ja auch kräftige Menschen, um die Leute hochzuschmeißen und aufzufangen und so weiter.
1: Aber hattest du dann auch so ein Röckchen an und so ein Glitzer-Outfit?
4: Nein, das habe ich ja gerade gesagt. Es gibt ja dann immer die Leute, die unten stehen. Es gibt dafür auch Fachbegriffe, die kann ich leider
0: stimmt,
4: nicht
0: stimmt, ja, aber ich kenne die.
1: Die Hochheber.
4: Genau, die da quasi Leute auch hochstemmen
1: so.
4: Müssen, sage ich mal. Und das habe ich mal eine ganze Weile gemacht. Ich glaube, das hat angefangen über einen Schulworkshop oder vielleicht haben wir es auch im Sportunterricht mal gemacht und ausprobiert. Und ich sag mal so, mit meinem Körper, aber ich bin relativ breit gebaut, war ich natürlich prädestiniert dafür, die Leute dann auch hochzuheben, hochzuhieven. Und das hat mir dann so viel Bock gemacht, dass ich da einfach mal zu so einem Verein hingegangen bin. Und boah, wie lange habe ich das gemacht? Bestimmt 1-2 Jahre.
0: Krass. Ich frage mal aus privatem Interesse, gibt es davon Bilder noch?
4: Nein.
0: Ja, nee, ist in Ordnung.
1: So, also sehr schön. Einen Punkt hast du gekriegt.
0: Na, immerhin.
1: Ist nicht so viel, aber du hast auf jeden Fall jetzt, du weißt, wir alle haben eine Meise und
0: ja, ich sitzen alle im selben Boot. Ich bin offensichtlich nicht der Einzige hier, der einen leichten Schaden hat. Also, der Morgencrew Quizwoch, neues Spiel, dann nächste Woche Mittwoch wieder um 5:05. So, rüber ins 104.6 RTL Verkehrslagezentrum. Frank, wie sieht's aus beim Unfall in Charlottenburg?
3: Jan, wir haben noch eine ungesicherte Unfallstelle reinbekommen. Das ist auf dem westlichen Berliner Ring Richtung Dreieckwerder zwischen Leest und Vöben. Achtung, eine ungesicherte Unfallstelle. Und der Unfall in Charlottenburg bleibt leider. Das ist auf dem Hohenzollerndamm zwischen Rudolstädter Straße und Kunostraße. Das ist die Strecke hier über den Stadtring, hat sich ein PKW überschlagen. Polizei und Feuerwehr sind alle da. Ich sehe der Stau in diesem Bereich, der ist natürlich auch da. 10 Minuten mehr. Und die Einfahrt zum Stadtring vom Hohenzollerndamm Richtung BER ist jetzt geschlossen. Aktueller Blitzer, der steht auf der B1, B5 Höhe Vogelsdorf, hat Micha entdeckt. Dankeschön. Staus und Blitzer, bitte an die 030 88484 110.
1: 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Und zum Wetter noch. Es ist wechselhaft.

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Du hörst die Morgencrew jetzt um 9.22 Uhr. Ja, heute an diesem Mittwoch ist es dann doch eher grau und regnerisch. Ja. Also nicht unbedingt das Wetter, wo man sagt, wow. Aber nach den letzten Tagen, muss ich zugeben, bin perspektivisch dann lieber nass vom Regen als nass geschwitzt von so, weiß ich nicht, anstrengenden Tätigkeiten wie Sitzen.

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1: Kurz nach 10 in Berlin und Brandenburg, du hörst die 104.6 RTL Morgen Crew. Ja, also ab heute kein Tankrabatt mehr. Nee. Benzin ist wieder bis zu 17 Cent pro Liter teurer.
2: Das ist krass.
1: Also vielleicht überlegen doch einige jetzt von E5 auf das billigere E10 umzusteigen. Ja, den vertragen auch gut wie alle Benziner. Und ich glaube, an der Stelle hat man dann auch gestern vor allem gemerkt, gab doch Autokorsos.
2: Ja,
1: allerdings an den Tankstellen.
2: Voll, so voll.
1: Nicht wegen der WM. Nein, das Thema ist durch.

0: Du hast die 104.6 RTL Morgen Crew, Berlins und Brandenburgs lustigste Morgenshow. Also Sendung Morgen. Nummer 3 ist durch. Ja. Es ist nach wie vor eine sehr spannende Woche. 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Du kannst dich eintragen und dir die Tickets aussuchen auf 104.6rtl.com.
1: Genau.
0: Und ich fahre jetzt gleich los, geht nach Spandau zu Doreen. Der bringe ich unserer heutigen Gewinnerin die Tickets einfach persönlich vorbei. Mache ich gerne.
1: Ich
0: und wenn du da auch Lust hast, soll ich dich nach Hause bringen einfach?
1: Ja, ich glaube, ich brauche noch ein bisschen.
0: Die Chance war da, so ist nicht. Die nächsten Gewinner gibt's dann morgen früh. Da musst du auf deinen Namen achten bei uns in der Show um 6, 7 und 8.

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1: 9.48 Uhr. Ich bin Benjamin Herrmann. Guten Morgen. Die Schilder Cottbusser und Brandenburger Tor bleiben trotz deutschem WM aus bis zum Ende der Weltmeisterschaft. Stattdessen hat die BVG jetzt aber an einem anderen Bahnhof kurzfristig die Schilder getauscht. Mehr von Jan Seifert.
2: Nollendorfplatz heißt jetzt im Regenbogenkiez, ein Zeichen der BVG für den Pride Month. Der Bahnhof in Schöneberg soll mit dem geänderten Eingangsschild eines der bekanntesten Quartiere der Stadt würdigen. Statt U-Bahn Blau dominieren jetzt Regenbogenfarben. Der Regenbogenkiez, also die Gegend zwischen Nollendorfplatz, Wittenbergplatz, Viktoria-Luise-Platz und Winterfeldplatz, war schon vor 100 Jahren ein Ort der Vielfalt, an dem Menschen unterschiedlicher Herkunft, Kultur und sexueller Identität zusammengelebt haben. Mit dem Umzug zum Christopher Street Day endet der Pride Month am 25. Juli.
1: Der BER bereitet sich auf die Sommerferien nächste Woche vor. Über die 6,5 Wochen werden rund 3,7 Millionen Passagiere erwartet, etwa so viele wie im Vorjahr. Neu in diesem Jahr: CT-Scanner am Sicherheitscheck. Technikgeräte und Flüssigkeiten müssen dank ihnen nicht mehr ausgepackt werden. Das soll die Abfertigung deutlich schneller machen. Am vollsten wird es dieses Jahr an den Wochenenden zum Ferienstart und Ende. Die beliebtesten Reiseziele sind Antalya, Mallorca, Kreta und Rhodos. Der Tankrabatt ist vorbei und billiger Sprit selten. An den meisten Tankstellen sind die Preise schon gestern um 12 Uhr wieder ordentlich gestiegen. In Großstädten wie Berlin, Hamburg oder München kostet der Liter Benzin oder Diesel im Durchschnitt mehr als 1,90 Euro, teilweise sogar über 2 Euro. Der ADAC sagt deshalb, wer noch günstig tanken will, der sollte sich beeilen. Weil Preiserhöhungen nur mittags erlaubt sind, gibt es vereinzelt noch Sprit unter 1,90, bei Diesel auch unter 1,80. In den nächsten Tagen sollen die Preise laut Experten dann erstmal noch weiter nach oben gehen. Entscheidender Tag für das große Reformpaket. Im Koalitionsausschuss sprechen Union und SPD heute nochmal detaillierter über Steuerentlastungen für kleine und mittlere Einkommen, Arbeitsmarktreformen sowie Rente, Gesundheit und Pflege. Bei vielen Punkten sind sich die beiden auch schon einig, am meisten knirscht es noch bei der Steuer. Die Koalition will sich zwar nicht unter Zeitdruck setzen lassen, Ziel ist es aber eigentlich, noch vor der Sommerpause nächste Woche Reformen auf den Weg zu bringen. Urlaub an der Ostsee liegt in diesem Sommer besonders im Trend. Das zeigt eine Auswertung von Airbnb. Besonders gefragt sind Usedom, die Insel Hiddensee und Rügen. Insgesamt liegen 8 Ostseeorte unter den 10 beliebtesten Reisezielen Deutschlands. Wer günstig Urlaub machen möchte, findet laut Airbnb vor allem auf der Insel Pöhl oder in Cuxhaven vergleichsweise preiswerte Unterkünfte. 104.6 RTL, immer 10 Minuten früher, auf den Punkt informiert.
3: 9.51 Minuten, guten Morgen, ich bin Commander Frank Hellberg, live aus dem 104.6 RTL Verkehrslagezentrum. Das größte Problem jetzt auf den Straßen ist die A12, denn sie ist in beiden Richtungen voll gesperrt. Zwischen Fürstenwalde Ost und Müllrose fährt kein Auto mehr. Grund ist, eine Weltkriegsbombe wird nahe der Autobahn gesprengt. Um 11 Uhr will der Sprengmeister alles erledigt haben. Bis dahin wird in Müllrose und Fürstenwalde Ost abgeleitet und ich sehe hier für beide Richtungen vor und in der Umleitung, das ist eine gute Stunde mehr. Geblitzt wird Johannisthal auf den Großberliner Damm, dann auf der B1-B5 Höhe Vogelsdorf, hat Micha entdeckt, Dankeschön, und auf dem westlichen Berliner Ring Höhe Spandau. Staus und Blitzer bitte an die 030-88484-110, der beste Verkehrs- und Blitzerport Berlin-Brandenburgs, morgens alle 15 Minuten neu.
4: Guten Morgen, 20 Grad, Wolken und etwas Sonne heute, ab und zu auch Regen oder Gewitter, 24 Grad werden es höchstens. Morgen erst sonnig und trocken, später ziehen dann auch ein paar Regenwolken durch bei bis zu 26 Grad.
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Der 1. Juli heute ist ja fast frisch, hä? Und Regen in Sicht. Mal eine schöne Abwechslung zur krassen Hitze. Und endlich kann die Wohnung wieder auf Normaltemperatur abkühlen. Ich hoffe, du hast es entspannt bei der Arbeit. Einen angenehmen Mittwoch wünsche ich dir mit den besten neuen Hits. Olivia Rodrigo jetzt, Drop Dead.

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0: Du möchtest also zur Jubiläumsshow von Sebastian Fitzek?
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Die lustigen Schilder an den U-Bahn-Haltestellen Cottbusser und Brandenburger Tor bleiben trotz des deutschen WM aus, finde ich gut. Die BVG hat jetzt noch eine andere Haltestelle umbenannt. Hörst du gleich in 104.6 RTL aktuell. Jetzt Taylor

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1: 10.51 Uhr. Ich bin Benjamin Herrmann. Guten Tag. Die Schilder Cottbusser und Brandenburger Tor bleiben trotz deutschem WM-Aus bis zum Ende der Weltmeisterschaft. Stattdessen hat die BVG jetzt aber an einem anderen Bahnhof kurzfristig die Schilder getauscht. Mehr von Jan Seifert.
2: Nollendorfplatz heißt jetzt im Regenbogenkiez, ein Zeichen der BVG für den Pride Month. Der Bahnhof in Schöneberg soll mit dem geänderten Eingangsschild eines der bekanntesten Quartiere der Stadt würdigen. Statt U-Bahn Blau dominieren jetzt Regenbogenfarben. Der Regenbogenkiez, also die Gegend zwischen Nollendorfplatz, Wittenbergplatz, Viktoria-Luise-Platz und Winterfeldplatz, war schon vor 100 Jahren ein Ort der Vielfalt, an dem Menschen unterschiedlicher Herkunft, Kultur und sexueller Identität zusammengelebt haben. Mit dem Umzug zum Christopher Street Day endet der Pride Month am 25. Juli.
1: Der Tankrabatt ist endgültig Geschichte und die Preise sind schon gestiegen. Bei der gestrigen 12 Uhr Erhöhung wurden laut ADAC bei Super E10 schon mehr als 20 Cent pro Liter draufgelegt und bei Diesel sogar 24 Cent. Zoe Tasovali.
3: Viele Autofahrer haben die letzten Stunden des Tankrabatts noch genutzt. An manchen Tankstellen gab es teils riesige Schlangen. Der ADAC hält die aktuellen Preisaufschläge trotzdem für nicht gerechtfertigt. Die Ölpreise seien zuletzt gesunken. Trotzdem hätten die Mineralölkonzerne die höhere Steuer offenbar schon vor dem offiziellen Ende des Tankrabatts eingepreist. Für Mittwochmittag rechnen Experten damit, dass die Spritpreise noch stärker steigen. Das Bundeskartellamt hat angekündigt, überzogene Erhöhungen genau zu prüfen.
1: Urlaub an der Ostsee liegt in diesem Sommer besonders im Trend. Das zeigt eine Auswertung von Airbnb. Besonders gefragt sind Usedom, die Insel Hiddensee und Rügen. Insgesamt liegen 8 Ostseeorte unter den 10 beliebtesten Reisezielen Deutschlands. Wer günstig Urlaub machen möchte, findet laut Airbnb vor allem auf der Insel Pöhl oder in Cuxhaven vergleichsweise preiswerte Unterkünfte.
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1: Deutsche Fußballfans haben nach dem WM-Aus vor allem nach Urlaub und einem No-Name-Torwart gegoogelt. Die Datenanalysten des Unternehmens haben die Suchanfragen ausgewertet. Unter anderem kam die Frage, wo kann man Beschwerde gegen FIFA-Schiedsrichter einreichen? Hintergrund ist das aberkannte Tor von Jonathan Tah zum vermeintlichen 2:1. Viele wollten aber auch wissen, wie groß Paraguays Torwart Orlando Gil ist. Der misst übrigens 1,99 Meter. Die überraschendste Suchanfrage ist aber Paraguay-Urlaub. Die Suche danach legte innerhalb von 12 Stunden um 800% zu. 104.6 RTL, immer 10 Minuten früher, auf den Punkt informiert.
4: Hallo, ich bin Commander Frank Hellberg, live aus dem 104.6 RTL Verkehrslagezentrum. Das größte Problem in unserer Region auf den Straßen ist gerade die A12, denn sie ist in beiden Richtungen voll gesperrt zwischen Fürstenwalde Ost und Mühlrose. Da fährt kein Auto mehr. Grund ist, eine Weltkriegsbombe wird dort nahe der Autobahn gesprengt. Um 11 Uhr will der Sprengmeister fertig sein. Jetzt wird immer noch abgeleitet. Mühlrose und Fürstenwalde Ost. Und wenn ich mir das so anschaue im gesamten Umleitungsbereich, da liegen wir schon über eine Stunde, na klar, runter von der Autobahn erstmal, dann die ganzen Dorfstraßen entlang. Um 11 Uhr soll er glücklich fertig sein. Geblitzt wird, Kreuzberg-Obernstraße hat Marion entdeckt. Dankeschön. Staus und Blitzer, bitte an die 030 8848 4110. Der beste Verkehrs- und Blitzerport Berlin-Brandenburgs. 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
5: RTL-Wetter. 20 Grad jetzt, viele Wolken heute, gebietsweise regnet's. Im Laufe des Nachmittags Auflockerungen. 23 bis 25 Grad höchstens. Morgen geht's freundlich los, bewölkt sich dann aber erst zum Abend etwas Regen. Wieder wärmere 25 bis 27 Grad.
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2: 11:02 in Berlin und Brandenburg. Du hörst Juliane bei der Arbeit. 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

0: 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Erzähl.
1: Die trinken auch so gerne Kakao oder essen auch so gerne Eier. Und dann würde ich einfach denen gerne so zeigen, guck mal, hier, da kommen die Eier her, einfach diesen Naturbezug haben.
0: Ja, ganz wichtig. 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Du bist im Lostopf, Jana. Viel

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2: Die beiden Produzenten namens Fastboy leben ja schon länger in Berlin und ich glaube, die feiern das voll, dass ich der neue Single spiele. Ist mega und voll Sommerhit verdächtig. Beautiful Life.

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An immer mehr Ecken in Berlin sieht man Sofas, Schränke und anderen nicht abgeholten Sperrmüll rumstehen. Das nervt. Jetzt gibt's endlich eine Idee, wie sich das bessern soll. Hörst du gleich hier in 104.6 RTL aktuell. Besten neuen Hits, erst noch Taylor Swift mit Opalite und jetzt Ownboss und Seven.

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1: 11.49 Uhr. Ich bin Benjamin Herrmann. Guten Tag. Eine kostenlose Sperrmüllabholung pro Jahr und Haushalt. Das schlägt Wirtschaftssenatorin Franziska Giffey vor und will so das Müllproblem in Berlin endlich in den Griff bekommen. Michael Bottlick.
2: Einmal pro Jahr und Haushalt soll die Abholung von Sperrmüll kostenlos werden. So die Idee der SPD-Senatorin. Bisher kostet das zwischen 50 und 100 Euro. Das ist auch einer der Gründe, weshalb Sofas, Schränke, Matratzen und so weiter immer häufiger im Stadtbild stranden und nicht entsorgt werden. Außerdem will Giffey mit der BSR ausmachen, dass mehr Straßen und Plätze mit Hochdruckreinigern gesäubert werden, beispielsweise am Cottbusser Tor. Generell will sie Berlin nicht als Müllstadt bezeichnen. Es gibt Ecken mit größeren Problemen, aber die Stadt versinkt nicht generell im Müll, so Giffey.
1: Der BER bereitet sich auf die Sommerferien nächste Woche vor. Über die 6,5 Wochen werden rund 3,7 Millionen Passagiere erwartet, etwa so viele wie im Vorjahr. Neu in diesem Jahr CT-Scanner am Sicherheitscheck. Technikgeräte und Flüssigkeiten müssen dank ihnen nicht mehr ausgepackt werden. Das soll die Abfertigung deutlich schneller machen. Am vollsten wird es dieses Jahr an den Wochenenden zum Ferienstart und Ende. Die beliebtesten Reiseziele sind Antalya, Mallorca, Kreta und Rhodos. Entscheidender Tag für das große Reformpaket. Im Koalitionsausschuss sprechen Union und SPD heute noch mal detaillierter über Steuerentlastungen für kleine und mittlere Einkommen, Arbeitsmarktreformen sowie Rente, Gesundheit und Pflege. Bei vielen Punkten sind sich die beiden auch schon einig, am meisten knirscht es noch bei der Steuer. Die Koalition will sich zwar nicht unter Zeitdruck setzen lassen, Ziel ist es aber eigentlich, noch vor der Sommerpause nächste Woche Reformen auf den Weg zu bringen.
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1: Deutsche Fußballfans haben nach dem WM-Aus vor allem nach Urlaub und einem No-Name-Torwart gegoogelt. Die Datenanalysten des Unternehmens haben die Suchanfragen ausgewertet. Unter anderem kam die Frage, wo kann man Beschwerde gegen FIFA-Schiedsrichter einreichen? Hintergrund ist das aberkannte Tor von Jonathan Tah zum vermeintlichen 2:1. Viele wollten aber auch wissen, wie groß Paraguays Torwart Orlando Gil ist. Der misst übrigens 1,99 Meter. Die überraschendste Suchanfrage ist aber Paraguay Urlaub. Die Suche danach legte innerhalb von 12 Stunden um 800% zu. 104.6 RTL, immer 10 Minuten früher, auf den Punkt informiert.
3: 11.51 Uhr hier ist der 104.6 RTL Verkehrsreport. A100 Stadtring Richtung Treptow zwischen Detmolder Straße und Albuinstraße staut es sich aktuell. Hier 10 Minuten mehr einplanen. Dasselbe in der Gegenrichtung Richtung Wedding zwischen Oberlandstraße und Kreuz Schöneberg. Und dann noch Wittenau, Vorsicht, Oranienburger Straße, Höhe am Nordgraben, Vollsperrung nach einem Unfall. Geblitzt wird unter anderem Wilmersdorf-Westfälische Straße, Schöneberg-Dudenstraße und Johannisthal-Groß-Berliner Damm. Staus und Blitzer bitte melden unter 030 8848 110. 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
3: 21 Grad jetzt, dichte Wolken heute, gebietsweise Regen. Im Laufe des Nachmittags soll es auflockern, 23 bis 25 Grad noch. Morgen geht's freundlich los, bewölkt sich dann aber erst zum Abend etwas Regen. Wieder wärmer, 25 bis 27 Grad.
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0: 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Fußballfan Sarah ist immer noch geknickt über unser WM aus.
1: Ja, ich bin schon traurig. Mhm. Ich finde diesen Vibe einfach immer total cool, ne? So, wenn sich alle treffen, man guckt zusammen, man fiebert so auch mit. Und jetzt ist es irgendwie so, wenn die eigene Mannschaft raus ist, ist es schon noch was anderes.
0: Aber ja, dein Trikot trägst du noch, ja?
1: Voller Stolz.
0: 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Tame Impala jetzt mit Dracula.

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Jetzt Michael Patrick Kelly.

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1: 12.51 Uhr, ich bin Philipp Ringe, guten Tag. Grünes Licht für die neue BVG Megatram, 50 Meter ist sie lang und darf jetzt endlich auf die Schiene. Michael Bottlick.
2: Die ersten Test- und Schulungsfahrten sollen in der kommenden Woche Mittwoch starten. Ab Mitte Juli soll das Fahrzeug dann regulär auf der Linie M4 zwischen Hackeschem Markt und Hohenschönhausen fahren. Noch in diesem Jahr soll die Urbanliner-Flotte dort auf rund 15 Züge anwachsen. Bis 2028 soll sie sich verdoppeln. Der Urbanliner für Berlin bietet Platz für insgesamt 312 Fahrgäste.
1: Quer durch Deutschland mit der Bahn geht's für Azubis in Berlin und Brandenburg jetzt günstiger. Denn die bekommen das Deutschland-Ticket bereits für knapp 40 Euro, statt wie bisher für 63. Das hat der Verkehrsverbund Berlin-Brandenburg mitgeteilt. In Berlin gilt das Angebot bereits ab heute. In Brandenburg kann man sich das Ticket bereits kaufen. Gültig ist es aber erst ab dem 1. August. Schränke, Matratzen, Teppiche und Co. Sperrmüll soll zumindest einmal pro Jahr und Haushalt kostenlos abgeholt werden. Das schlägt jetzt Wirtschaftssenatorin Giffey vor. Sie will so das Müllproblem in den Griff bekommen. Bisher kostet eine Abholung ja zwischen 50 und 100 Euro. Der Tankrabatt ist Geschichte, seit Mitternacht ist er abgelaufen und das macht sich bereits an den meisten Tankstellen bemerkbar. Die Preise haben ordentlich angezogen. Claudia Wächter.
3: In vielen Städten kostet der Liter Sprit heute Morgen bereits wieder knapp 2 Euro. Viele Tankstellen hatten bereits aber gestern Vormittag die Preise zum Teil drastisch raufgesetzt. Dennoch gab es oft lange Schlangen, denn viele Autofahrer dachten sich, schnell nochmal voll tanken. Denn es gilt weiterhin, nur einmal pro Tag um 12 Uhr dürfen die Preise erhöht werden.
1: Ausgerechnet nach dem peinlich Aus gegen Paraguay bei der WM, jetzt gab es auch noch eine Razzia beim DFB, etwa in der Zentrale in Frankfurt am Main. Dabei geht es um Hoteleinladungen und mehrere tausend Tickets, die vor unserer Heim-EM intern möglicherweise illegal an bevorzugte Gäste vergeben wurden. Urlaub an der Ostsee liegt in diesem Sommer besonders im Trend. Das zeigt eine Auswertung von Airbnb. Besonders gefragt sind Usedom, die Insel Hiddensee und Rügen. Insgesamt liegen 8 Ostseeorte unter den 10 beliebtesten Reisezielen. Wer günstig Urlaub machen möchte, findet laut Airbnb vor allem auf der Insel Pöhl oder in Cuxhaven vergleichsweise preiswerte Unterkünfte. 104.6 RTL, immer 10 Minuten früher auf den Punkt informiert.
4: 12.53 Uhr, hier ist der 104.6 RTL Verkehrsreport. Wir schauen auf den Stadtring Richtung Treptow. Zwischen Detmolder Straße und Albuinstraße staut es sich. Hier 10 Minuten mehr einplanen. Genauso sieht es in der Gegenrichtung aus, Richtung Wedding, zwischen Oberlandstraße und Kreuz Schöneberg. A115, Dreieck Nutetal Richtung Dreieck Funkturm. Auch hier staut es sich an der Baustelle zwischen Kleinmachnow und Hüttenweg. Und dann haben wir nach wie vor die Sperrung nach Unfall in Wittenau. Oranienburger Straße, Höhe am Nordgraben. Geblitzt wird unter anderem Wilmersdorf-Westfälische Straße, Schöneberg-Dudenstraße und Johannisthal-Großberliner Damm. Staus und Blitzer bitte melden unter 030 8844 110. 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
4: 22 Grad jetzt, dichte Wolken, nur noch vereinzelt Regen im Osten Brandenburgs aktuell. Später kommt noch die Sonne raus, 23 bis 25 Grad. Morgen ein super schöner sonniger Tag, erst später ziehen Wolken auf und erst zum Abend soll es etwas regnen. Wird auch wieder wärmer, 25 bis 27 Grad.
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0: 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Jetzt Alex Warren, die besten neuen Hits.
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1: Jetzt.
2: Der 1. Juli heute. Haben wir eigentlich schon den Sommerhit des Jahres gefunden? Dominik Feig ist auf jeden Fall in der engeren Auswahl mit diesem heißen Track hier. Viel Spaß mit Baby.

0: Die besten neuen Hits, BTS mit Swim auf 104.6 RTL, Berlin zum Brandenburgs Hit Radio. Chris, am Nachmittag gleich um 14 Uhr,
1: hallo. Ja, schwitzen heute, ist doch super. Du hast fast was Langärmliches an.
0: Ja, es war mir schon fast wieder zu frisch.
1: Ja, das habe ich mir gedacht. Ich habe Tickets für Blinded by the Light, Friedrichstadtpalast
0: Berlin.
1: So
0: eine tolle Show.
1: Für diese Woche Freitagabend, also wer da noch nichts vorhat, einschalten, 18 Uhr gibt's die Tickets.
0: Was muss man da machen für?
1: Ich wollte Chartmann rüber schicken per WhatsApp an 030
0: So einfach.
1: 8, 8, 4, 8, 4, 8, 4.

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1: 13.49 Uhr, ich bin Philipp Ringe, guten Tag. Endlich grünes Licht für die neue gelbe Megatram der BVG. Der 50 Meter lange Urban Liner darf nach langer Verzögerung jetzt endlich auf die Schiene. Mehr von Michael Bottlick.
2: Die ersten Test- und Schulungsfahrten sollen in der kommenden Woche Mittwoch starten. Ab Mitte Juli soll das Fahrzeug dann regulär auf der Linie M4 zwischen Hackeschem Markt und Hohenschönhausen fahren. Noch in diesem Jahr soll die Urban Liner Flotte dort auf rund 15 Züge anwachsen. Bis 2028 soll sie sich verdoppeln. Der Urban Liner für Berlin bietet Platz für insgesamt 312 Fahrgäste.
1: Und daneben kommt auch so langsam die U8-Verlängerung in Fahrt. Die BVG hat jetzt schon mal ein paar Probebohrungen durchgeführt, um zu schauen, wie eigentlich der Boden vor Ort aussieht. Der Plan von der jetzigen Endhaltestelle Wittenau soll es ja bis ins Märkische Viertel gehen, mit Zwischenhalten am Märkischen Zentrum, Treuenbrietzner und an der Wesendorfer Straße. Neue Endhaltestelle ist dann am Senftenberger Ring. Details der Strecke sind aber noch in Planung, genauso wie Infos zum Bau und wann es losgehen soll. Schränke, Matratzen, Teppiche und Co. Sperrmüll soll zumindest einmal pro Jahr und Haushalt kostenlos abgeholt werden. Das schlägt jetzt Wirtschaftssenatorin Giffey vor. Sie will so das Müllproblem in den Griff bekommen. Bisher kostet eine Abholung ja zwischen 50 und 100 Euro. Große Änderung bei WhatsApp, denn künftig kann man seine Handynummer für andere unsichtbar machen und stattdessen einen Benutzernamen verwenden. Da mal nachgefragt bei meinem Kollegen Ronny Thorau. Ronny, wozu das Ganze eigentlich und wie kann ich mir meinen Benutzernamen erstellen?
3: Ja, es geht um mehr Datenschutz und Privatsphäre. Denn bisher, wenn man die Telefonnummer eines WhatsApp-Kontaktes hatte, dann konnte man jemanden ohne sein Einverständnis zum Beispiel kontaktieren, ihn vielleicht sogar ungefragt anrufen oder die Mobilfunknummer weitergeben oder auch Mobilfunknummern quasi einsetzen. Sammeln und für Werbezwecke nutzen oder weitergeben. Man kann sofort loslegen, braucht aber die neueste Version der WhatsApp-App. Muss die also einmal updaten, dann sollte man in den App-Einstellungen unter Profil den Menüpunkt Benutzernamen reservieren finden. Da muss man dann bestimmte Vorgaben erfüllen, wenn man selber einen Nutzernamen eingibt. Man kann sich aber auch einen Namen generieren lassen. Manche Namen gehen dabei nicht, weil sie zum Beispiel Behörden oder Promi-Personen gehören. Und es wird immer gecheckt, ob der Wunschname noch frei ist.
1: Danke, Ronny. 104.6 RTL immer 10 Minuten früher auf den Punkt informiert.
4: 13.52 Uhr, hier ist der 104.6 RTL Verkehrsreport. A100 Stadtring Richtung Treptow, hier ist der Stau länger geworden. 20 Minuten aktuell anstehen zwischen Detmolder Straße und Albuinstraße. In der Gegenrichtung sind es entspannte 10 Minuten zwischen Oberlandstraße und Kreuz Schöneberg. Und A115, Dreieck-Knutetal Richtung Dreieck-Funkturm zwischen Kleinmachnow und Hüttenweg. 10 Minuten Stau im Moment mit zunehmender Tendenz. Dann haben wir gute Nachrichten von der A2. Die Hitzeschäden sollen bis heute Abend repariert sein. Bis dahin noch Sperrung zwischen Ciesa und Wollin. Geblitzt wird unter anderem Moabit-Libezow-Straße, Schöneberg-Dudenstraße und Johannisthal-Groß-Berliner Damm. Staus und Blitzer bitte melden unter 030 8844 110. 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RTL Wetter. 22 Grad jetzt. Nur noch vereinzelt Regen im Osten Brandenburgs aktuell. Ansonsten zeigt sich die Sonne immer mehr. 23 bis 25 Grad noch. Morgen andersrum. Erst freundlich, später wolkiger und zum Abend etwas Regen. Wärmere 25 bis 27 Grad.
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vor 14 Uhr haben wir es in Berlin, Berlin und Brandenburg hier. Los geht's mit mir, Chris, am Nachmittag, wie immer von 14 bis 19. 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

0: Nummer hast auf 104.6 RTL Berlin zum Brandenburg Hit Radio. Chris am Nachmittag hier. Sonne, Wolken, Mix über der Hauptstadt. Südlich von Berlin ziehen gerade schon Schauer rein. Ist nicht so geil, ne, Jesse?
1: Doch, ich will doch Regen haben.
0: Ach, du willst ja Regen haben?
1: Ja.
0: Kann ich dich ja gar nicht happy machen mit Sonne.
1: Ich auf den Balkon und halt den Kopf raus.
0: Ich kann wahlweise auch mit so einem Rasensprenger noch bei dir vorbeikommen. Also, ich weiß ja nicht.
1: Okay, wenn er hoch genug frisst, dann geht das auch.
0: Ich weiß nicht, wie hoch so ein Rasensprenger kommt, ehrlich gesagt. Habe ich noch nicht ausgetestet. Aber ich werde das gleich für dich machen und dann sage ich dir für morgen Bescheid, ja?
1: Genau, sag mal Jan Bescheid und soll meinen Namen ausrufen. Und dann kann ich nämlich morgen vorbeikommen und kann das austesten.
0: So machen wir das doch. Olivia Rodrigo hier mit dem besten neuen Hits, Drop Dead.

Damenrad verlobt bei Insta, morgen anscheinend Kopfhörer, habe ich gerade gesehen. Ist auch mal was Neues, ne? Aber hey, damit kannst du ihn wahrscheinlich noch besser hören. Und 104.6 RTL, Berlin zum Brandenburgs Hitradio. Gleich habe ich die neue von Kaigo und Khalid hier bei mir in der Nachmittagsshow. Und wir checken, wo in Berlin schon der Feierabendverkehr reinhaut. Um 14.18 Uhr jetzt.

0: Save My Love. Entdecke neue Musik von Kaigo und Khalid hier aus Berlin zum Brandenburg Hit Radio um 14.24 Uhr, der 104.6 RTL Verkehrsreport. Das ging ganz schnell. Wir hatten gerade einen Unfall in Kreuzberg auf der Schlesischen Straße zwischen Falkensteinstraße und Kurvistraße. In beiden Richtungen eine Sperre und jetzt kommt direkt die Meldung der Polizei Berlin. Da ist schon wieder offen. Also, die haben ganz schnell die Unfallstelle geräumt. Das ist super. Heißt aber nicht, dass wir da keinen Staustress haben. Schlesische Straße ja sowieso immer super voll in beiden Richtungen gerade. Vor allem aber in Fahrtrichtung Schlesisches Tor mal gute 15 Minuten noch extra. Und auch der ganze Oberbaum ist gut zugestaut. Dann schnell raus auf die A113. Achtung, Richtung Neukölln zwischen Stubenrausstraße und Johannisthaler Chaussee haben wir Liegenbleiber, rechte Spur ist Licht. Und Vorsicht in Brandenburg auf der A12 Richtung Frankfurt-Oder zwischen Fürstenwalder Ost und Briesen, da liegen Reifenteile. Geblitzt wird Wilhelmstadt, Heerstraße, Kreuzberg-Urbahnstraße und Plenterwald-Köpenicker Landstraße. Mehr Verkehr in einer halben Stunde und gleich habe ich Kato mit John für dich.
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0: Kate und John auf Berlin zum Brandenburg Hit Radio und die 104.6 RTL Morgencrew. Ab sofort ja mit Jan Lohan.
1: So sieht's aus.
0: Morgen früh neue Rubrik bei dir. Eine Frage, eine Jantwort. Ja. Was steckt dahinter?
1: Ich bin sehr gespannt. Wir haben eine Frage von einer Hörerin bekommen, die gesagt hat, ey, pass auf, Jan. Also ich habe mit meinem Partner Urlaub gebucht und mit dem bin ich nicht mehr zusammen. Und jetzt geht's bald in Urlaub. Wie soll ich mich verhalten? Und wir wollen natürlich Meinungen dazu sagen. Auch Verena und ich haben beispielsweise unsere Erfahrungen damit gesammelt und sprechen morgen früh drüber um 6.35 Uhr.
0: Nice. Einschalten und jetzt habe ich jetzt schämen für dich.

0: Naughty Boy mit Sam Smith.
1: La la la, 104.6 RTL, Berlins und Brandenburgs Hitradio. Und ich würde sagen, Dornröschenschlaf beendet. So langsam tut sich nämlich was. In der geplanten U8-Verlängerung. Wie der aktuelle Stand ist, das hörst du gleich. 10 vor 3 in 104.6 RTL aktuell. Und ich habe die besten neuen Hits für dich hier. Tampa City mit Sam.

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1: 14.51 Uhr, ich bin Philipp Ringel, guten Tag. Grünes Licht für die neue BVG Megatram, 50 Meter ist sie lang und darf jetzt endlich auf die Schiene. Michael Bottlick.
2: Die ersten Test- und Schulungsfahrten sollen in der kommenden Woche Mittwoch starten. Ab Mitte Juli soll das Fahrzeug dann regulär auf der Linie M4 zwischen Hackeschem Markt und Hohenschönhausen fahren. Noch in diesem Jahr soll die Urbanliner-Flotte dort auf rund 15 Züge anwachsen. Bis 2028 soll sie sich verdoppeln. Der Urbanliner für Berlin bietet Platz für insgesamt 312 Fahrgäste.
1: Und daneben kommt auch so langsam die U8-Verlängerung in Fahrt. Die BVG hat jetzt schon mal ein paar Probebohrungen durchgeführt, um zu schauen, wie eigentlich der Boden vor Ort aussieht. Der Plan von der jetzigen Endhaltestelle Wittenau soll es ja bis ins Märkische Viertel gehen, mit Zwischenhalten am Märkischen Zentrum, Treuenbrietzner und an der Wesendorfer Straße. Neue Endhaltestelle ist dann am Senftenberger Ring. Details der Strecke sind aber noch in Planung, genauso wie Infos zum Bau und wann es losgehen soll. Quer durch Deutschland mit der Bahn geht's für Azubis in Berlin und Brandenburg jetzt günstiger. Denn die bekommen das Deutschland-Ticket bereits für knapp 40 Euro, statt wie bisher für 63. Das hat der Verkehrsverbund Berlin-Brandenburg mitgeteilt. In Berlin gilt das Angebot bereits ab heute. In Brandenburg kann man sich das Ticket bereits kaufen. Gültig ist es aber erst ab dem 1. August. Der Tankrabatt ist Geschichte, seit Mitternacht ist er abgelaufen und das macht sich bereits an den meisten Tankstellen bemerkbar. Die Preise haben ordentlich angezogen. Claudia Wächter.
3: In vielen Städten kostet der Liter Sprit heute Morgen bereits wieder knapp 2 Euro. Viele Tankstellen hatten bereits aber gestern Vormittag die Preise zum Teil drastisch raufgesetzt. Dennoch gab es oft lange Schlangen, denn viele Autofahrer dachten sich, schnell nochmal voll tanken. Denn es gilt weiterhin, nur einmal pro Tag um 12 Uhr dürfen die Preise erhöht werden.
1: Ausgerechnet nach dem peinlich Aus gegen Paraguay bei der WM, jetzt gab es auch noch eine Razzia beim DFB, etwa in der Zentrale in Frankfurt am Main. Dabei geht es um Hoteleinladungen und mehrere tausend Tickets, die vor unserer Heim-EM intern möglicherweise illegal an bevorzugte Gäste vergeben wurden. 104.6 RTL, immer 10 Minuten früher auf den Punkt informiert.
4: 14.53 Uhr, der 104.6 RTL Verkehrsreport. Stadtring, Baustelle nervt zwischen Innsbrucker Platz und Albuinstraße in beiden Richtungen auf der A100. Gute 20 Minuten extra rechnen. Dann habe ich die 113 und zwar Richtung Neukölln zwischen Schönefelder Kreuz und Dreieck Berlin, also Flughafen BER. Da wird gleich die rechte Spur dicht gemacht. Es laufen nämlich Markierungsarbeiten. Das Ganze soll dann bis 17 Uhr dauern. So, und wenn wir dann weiterfahren auf der A113 Richtung Neukölln, dann ploppt hier eine Unfallstelle auf zwischen Stubenrauchstraße und Johannisthaler Chaussee. Da liegt die Passierdauer im Moment bei 9 Minuten. Und raus nach Brandenburg, Achtung, A13 in beiden Richtungen zwischen Starkow und Freiwalde. Da sind Hunde auf der Fahrbahn. Achtung, die rennen da auf der A13 rum. Geblitzt wird Zehlendorf-Klärallee, danke an Theodora fürs Melden, dann Kreuzberg-Obernstraße und Plenterwald-Köpenicker Landstraße. Staus und Blitzer bitte immer an die 030 884 84 110.
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4: 22 Grad, also heute ein bisschen Durchschnaufen angesagt. Im Moment viele Wolken vor der Sonne. Südlich von Berlin haben wir auch Schauer und es gibt nach wie vor eine Unwetterwarnung. Lokal kann es Gewitter geben mit Starkregen, stürmischen Böen und auch Hagel. Und in der Nacht dann auch immer wieder Schauer mit dabei. Das Ganze geht dann runter auf 14 bis 12 Grad. Morgen am Donnerstag erst sehr sonnig, dann aber immer mehr Wolken und dann kommt auch Regen mit dazu. Maximal 27 Grad sind drin am Donnerstag.
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2: 15 Uhr durch in Berlin und Brandenburg. Ich wünsche einen nice Mittwoch. Auch wenn es sehr bewölkt ist. Ich bin bei dir, Chris, am Nachmittag hier von 14 bis 19. 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

0: Taylor Swift mit den besten neuen Hits. 104.6 RTL Berlin zum Brand mit Radio. Chris am Nachmittag und Achtung in Dahlem. Claire Leder, Theodora im Blitzer entdeckt.
1: Startstraße und Kücklerstraße,
0: Blitzer. Sehr gut. Das klang gerade so, als ob du mit offenem Fenster auf der Autobahn unterwegs bist, aber es ist nur die Claire Lee.
1: Ja, es ist nur die Claire Lee und hier die Klimaanlage. Die
0: ach so, ich dachte, du fährst die Claire Lee jetzt mit 130. Das wird die Geräuschkulisse auch erklären.
1: Nee, so schnell sind wir heute nicht unterwegs.
0: Okay, und ich hoffe, dich haben sie nicht erwischt mit dem Blitzer.
1: Nee, mich nicht. Hab's nicht gesehen.

Leonie auf Berlin zum Brandenburgs Hitradio und die 104.6 RTL Morgen Crew, jetzt ja neu mit Jan Lohan und brandneuer Comedy für dich, nämlich Dominik sagt ab, ja, Neuköllns mutigster Content Creator. Der macht nämlich genau die Anrufe, die sich sonst keiner traut. Und du bist mit dabei im Radio hier auf 104.6 RTL morgen um 7.35 Uhr. Also auf jeden Fall Berlins und Brandenburgs lustigste Morgenshow an. Gleich habe ich Clean Bandit mit Anne-Marie für dich und jetzt die besten neuen Hits hier. Teddy Swims, Mr. Know-It-All.

0: Falkenhagener Feld, Spandau, Zeppelinstraße Richtung Falkenseer Straße. Da ist anscheinend ein Roller auf den Laster aufgefahren, hat mir Sven gerade reingemeldet. Die warten da wohl auf einen Rettungswagen, Polizei ist auch noch auf Anfahrt. Im Moment kommst du rechts an der Unfallstelle vorbei, aber sehr vorsichtig auf jeden Fall. Da rennen überall die Leute rum, die da beteiligt sind. Dann haben wir eine Baustelle auf der 113 und zwar stadtauswärts Richtung Dresden zwischen Schönefeld Süd und Dreieck Flughafen BER. Da ist die Standspur und die rechte Spur gesperrt. Da laufen Markierungsarbeiten bis ca. 17 Uhr. Im Moment haben wir einen Stau von einer Passierdauer von 17 Minuten. Und Achtung auf der A10 südlicher Berliner Ring Richtung Frankfurt-Oder. Da meldet mir Patrick einen Unfall rein. Höhe Raststätte am Fichtenplan beziehungsweise ja, ab Genshagen da schon gut aufpassen.
1: Ich habe gehört, Trümmerteile auf der rechten Spur, ist ein Auffahrunfall mit zwei Autos, also ein Kleintransporter und ein BMW beteiligt.
0: Beide stehen auf dem Standstreifen, Abschlepper muss wohl auch kommen. Und geh Blitz für den Zehlendorf auf der Klärallee, danke an Theodora fürs Melden. Dann Kreuzberg, Obernstraße und Plenterwald, Köpenicker Landstraße. Mehr Verkehr in einer halben Stunde und gleich habe ich ganz neue Musik für dich von Alesso und One Republic.
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1: Hochs und Tiefs. Du hast eine Person gefunden, die sich immer anfühlt wie ein Zuhause. Dann ist das hier dein Hit. Ich weiß, klingt ein bisschen kitschig, die Nummer klingt aber wahnsinnig gut. Hier ist In Your Eyes, die neue von Alesso und One Republic.

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Ey, was hat die Wirtschaftssenatorin der Hauptstadt, Franziska Giffey, mit deinem alten Schrank zu tun aus dem Wohnzimmer oder mit deiner alten Matratze aus dem Schlafzimmer oder dem alten Sofa, das du nicht mehr haben willst? Das hörst du gleich. Um 10 vor 4 in 104.6 RTL aktuell. 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
1: 15.49 Uhr, ich bin Philipp Ringel, guten Tag. Weg mit dem ollen Sofa, Schrank und Co. und das für lau. Die Sperrmüllabholung soll kostenlos werden. Das schlägt jetzt Wirtschaftssenatorin Giffey vor. Benjamin Herrmann berichtet.
2: Einmal pro Jahr und pro Haushalt soll die Abholung von Sperrmüll kostenlos sein, so die Idee der SPD-Senatorin. Bisher kostet das zwischen 50 und 100 Euro. Und genau das ist auch einer der Gründe, weshalb Sofas, Schränke, Matratzen und so weiter immer häufiger im Stadtbild stranden und nicht entsorgt werden. Außerdem will Giffey mit der BSR ausmachen, dass mehr Straßen und Plätze mit Hochdruck Reinigern gesäubert werden, zum Beispiel am Cottbusser Tor. Generell will sie Berlin nicht als Müllstadt bezeichnen. Es gibt Ecken mit größeren Problemen, aber die Stadt versinkt nicht generell im Müll, so Giffey.
1: Heftiger Crash heute Vormittag in Wittenau. An einer Kreuzung wollte ein LKW rechts abbiegen, übersah aber eine Fahrradfahrerin. Beide krachten zusammen, das Rad wurde unter dem LKW eingeklemmt, die Frau lebensgefährlich verletzt. Rettungskräfte brachten sie in ein Krankenhaus. Jetzt steht's fest, Hertha BSC gibt den Startschuss für die neue Saison in der zweiten Fußball-Bundesliga. Die alte Dame muss am 7. August beim VfL Bochum antreten, also erstmal kein Heimspiel. Schon im letzten Jahr ging die Hertha als erstes in die neue Saison, damals bei Schalke 04. Der komplette Spielplan wird wahrscheinlich morgen veröffentlicht. Steuern, Rente, Pflege und Co. Noch diese Woche soll ein großes Reformpaket kommen, so das Ziel der Bundesregierung. Ob's im Koalitionsausschuss heute bei den Beratungen schon einen Durchbruch gibt, das ist aber offen. Lea Matschulat.
3: Die Industrie, Handwerksverbände, Start-ups, sie alle haben seit Jahren vor allem eine Forderung: bitte weniger Papierkram, weniger Anträge und bitte eine schnellere Bearbeitungszeit. Kurz, Bürokratieabbau. Und auch das ist ein Thema für die Bundesregierung. Sie will da liefern. Beim Koalitionsausschuss will Schwarz-Rot auch eine Reform der Einkommensteuer voranbringen. Um kleine und mittlere Einkommen zu entlasten, will die SPD unter anderem einen höheren Spitzensteuersatz. CDU und CSU passt das nicht.
1: Hotel Mama boomt. Rund 30% der 25-Jährigen in Deutschland wohnt immer noch bei den Eltern. Das zeigen jetzt Zahlen des Statistischen Bundesamtes. Männer dabei deutlich häufiger als Frauen und gut drei Viertel der 25- bis 34-Jährigen, die noch zu Hause leben, arbeiten etwa in Voll- oder Teilzeit. 104.6 RTL immer 10 Minuten früher auf den Punkt informiert.
4: 15.52 Uhr, der 104.6 RTL Verkehrsreport. Ja, diese Stadtring-Baustelle nervt natürlich. Instandsetzungsarbeiten zwischen Albuinstraße und Innsbrucker Platz klauen die in beiden Richtungen gute 20 Minuten. Also da ist auf jeden Fall Durchhalten angesagt. Dann haben wir jetzt Markierungsarbeiten noch bis 17 Uhr. Bis dahin wollen die fertig sein. Auf der A113 stadtauswärts, also Richtung Dresden. Zwischen Schönefeld Süd und Dreieck Flughafen Berlin-Brandenburg. Da ist die Standspur dicht und die rechte Spur. Passierdauer sind im Moment bei guten 15 Minuten Stau geht los. Achtung, hinter dieser scharfen Linkskurve Höhe Adlershof. Also da auf jeden Fall vorsichtig anfahren an Stauende. Ja, und auf der A111, da nervt die Baustelle Höhe Heckerdamm. Da muss ja alles kurz runter von der 111 statt auswärts. Vor allem, da haben wir auch ordentlich Stau, passiert aber bei guten 10 Minuten. Geblitzt wird in Zehlendorf, Klärli. Danke nochmal an Theodora fürs Melden. Bei Kreuzberg-Obernstraße und Plenterwald die Köpenicker Landstraße. Staus und Blitzer. Bitte wie immer an die 030 88484110.
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4: 22 Grad, wir haben im Moment viele Wolken vor der Sonne. Südlich von Berlin gibt es auch Schauer. Später lockert es aber von Westen her wieder so ein bisschen auf. Aber Achtung, lokal auch Unwettergefahr nach wie vor. Gewitter, Starkregen, Sturmböen, Hagel. Das muss nicht überall runterkommen, aber punktuell immer mal wieder. Also gut aufpassen. Die Nacht da meist trocken, geht runter auf 14 bis 12 Grad. Morgen am Donnerstag erst sehr sonnig, dann immer mehr Wolken und von Nordwesten her kommt Regen. Das Ganze bei maximal 27 Grad.
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2: 16 Uhr haben wir es in Berlin, Berlin und Brandenburg. Hab einen entspannten Mittwoch-Feierabend, im besten Fall schon. Hier ist Chris am Nachmittag für dich. 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

0: 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Berlin zu Brandenburg Zentrale mit Chris am Nachmittag. Ey, und auf dem Stadtring brauchst du schon wieder starke Nerven. Dicker Stau in beiden Richtungen. Jesse?
1: Ich muss nur zwei Autostationen hier über die A100.
0: Ich dachte gerade zwei U-Bahn-Stationen mit dem Auto. Das wäre auf jeden Fall eine lustige Angelegenheit für alle Beteiligten.
1: Ich weiß nicht, wie ich es sagen sollte, aber ich dachte, das ist super easy. Ich komme
0: ja, du, zwei Ausfahrten, da kann eigentlich nicht schief gehen. Aber das darf man auch erst sagen, wenn man zu Hause angekommen ist.
1: Das stimmt auch wieder.

Köppel, das Kummerschi mit Kunz. Hier ist 104.6 RTL, Berlin zum Brandenburg, Z-Radio. Ey, die ganze Hauptstadt gerade so, move into Feierabend. Und hier Jell so, nee, move into the sun. Ja, Jell hat einen fetten neuen Sommerhit am Start und du weißt, was das heißt, ne? Der haut voll rein. Checken wir aus, direkt nach Shabusi. Der moved weder in Feierabend noch in die Sonne. Der bewegt sich einfach nur in die Bar.

ja wohl maximal nach Sommer, oder? Jael, Moving to the Sun. Entdecke neue Musik. Berlin zum Brandenburg Radio. 16:24. Ja, 104.6 RTL Verkehrsreport. Und Achtung, Carola hat mich angerufen. Auf dem Stadtring A100 Richtung Treptow haben wir einen Liegenbleiber. Hinterm Tempelhofer Damm ist die rechte Spur gesperrt. Da soll ein Tesla stehen. Autobahnpolizei ist da, sichert das Ganze ab. So, dann hat sich Mike reingemeldet vom Tegeler Weg in Charlottenburg. Der sagt, Chris, musst du mal ansagen, hier ist eine neue Baustelle. Die zwei linken Spuren sind dicht auf dem Tegeler Weg. Fahrt Richtung Norden, also Richtung A111, Richtung Jakob-Kaiser-Platz. Und deswegen staut sich das da. Und Mike hat mir gesagt, es dauert 25 Minuten länger. Also ich sehe auch auf der Staukarte alles tiefrot. Dahinter kommt dann noch diese Engstelle auf der A111, wo alle Hacker dann kurz runter müssen, um dann wieder raufzufahren auf die Autobahn. Also da haben wir sowieso Stau. Das ist im Moment ein richtiges Stauknäuel. Und nochmal kurz auf die 113 Richtung Dresden. Da laufen noch Markierungsarbeiten. Wenn die schnell sind, sind sie in einer halben Stunde fertig. Statt auswärts Richtung Dresden im Moment 10 Minuten mehr. Das Ganze zwischen Schönefeld Süd und Dreimenden. Ein richtiges Stauknäuel. Und nochmal kurz auf die 113 Richtung Dresden. Da laufen noch Markierungsarbeiten. Wenn die schnell sind, sind sie in einer halben Stunde fertig. Statt auswärts Richtung Dresden im Moment 10 Minuten mehr.

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0: Charlie Hammerstone mit dem besten neuen Hits to Love Somebody, Berlins und Brandenburgs Hitradio und die 104.6 RTL Morgenshow, Berlins und Brandenburgs lustigste Morgenshow. Ab sofort ja mit Jan Lohan.
1: Schönen Mittwoch.
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1: Naja, wir haben eine neue Rubrik, heißt eine Frage, eine Antwort. 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Morgen früh 6.35 Uhr, bitte hilf uns.
0: Darfst du nicht verpassen, das wird lustig morgen. Und jetzt habe ich Robin Schulz und West für dich, hier ist Alané.

0: Coldplay auf Berlins und Brandenburgs Hitradio 104.6 RTL. Und das klingt doch mal gut. Es gibt grünes Licht für die gelbe Giga-BVG-Tram. Die darf jetzt nämlich endlich durch die Hauptstadt düsen. Ja, wann sie losrollt, alle Infos hat Philipp Ringe für uns gleich in 104.6 RTL aktuell um 10 vor 5 hier in der Show. Vorher noch Tame Impala dabei mit Janie, Dracula, Dasher und jetzt Alex Vaughan. Hier ist Ordinary.
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2: 16.51 Uhr. Ich bin Philipp Ringel. Guten Tag. Jetzt geht's los. Die neue BVG Megatram hat nun ganz offiziell grünes Licht und darf auf die Schiene. Nächste Woche geht's los. Michael Bottlick weiß mehr.
3: Die ersten Test- und Schulungsfahrten sollen in der kommenden Woche Mittwoch starten. Ab Mitte Juli soll das Fahrzeug dann regulär auf der Linie M4 zwischen Hackeschem Markt und Hohenschönhausen fahren. Noch in diesem Jahr soll die Urbanliner-Flotte dort auf rund 15 Züge anwachsen. Bis 2028 soll sie sich verdoppeln. Der Urbanliner für Berlin bietet Platz für insgesamt 312 Fahrgäste.
2: Und auch bei der U8 tut sich was. Die Verlängerung ins Märkische Viertel kommt so langsam voran. Jetzt gab es auf der geplanten Strecke schon mal Probebohrungen, um zu schauen, wie der Baugrund aussieht. Der Plan von der jetzigen Endhaltestelle Wittenau soll es entlang des Wilhelmsruher Damms über die Wesendorfer Straße bis zum Senftenberger Ring gehen. 4 neue Stationen sollen dazukommen. Viele Details sind aber noch in Planung, genauso wie der Bau und der Starttermin. Frühestens 2031 wird's wohl losgehen. Jetzt steht's fest, Hertha BSC gibt den Startschuss für die neue Saison in der zweiten Fußball-Bundesliga. Die alte Dame muss am 7. August beim VfL Bochum antreten, also erstmal kein Heimspiel. Schon im letzten Jahr ging die Hertha als erstes in die neue Saison, damals bei Schalke 04. Der komplette Spielplan wird wahrscheinlich morgen veröffentlicht. Steuern, Rente, Pflege und Co. Noch diese Woche soll ein großes Reformpaket kommen, so das Ziel der Bundesregierung. Ob es im Koalitionsausschuss heute bei den Beratungen schon einen Durchbruch gibt, das ist aber offen. Lea Matschulat.
4: Die Industrie, Handwerksverbände, Start-ups, sie alle haben seit Jahren vor allem eine Forderung: bitte weniger Papierkram, weniger Anträge und bitte eine schnellere Bearbeitungszeit. Kurz, Bürokratieabbau. Und auch das ist ein Thema für die Bundesregierung, sie will da liefern. Beim Koalitionsausschuss will Schwarz-Rot auch eine Reform der Einkommensteuer voranbringen. Um kleine und mittlere Einkommen zu entlasten, will die SPD unter anderem einen höheren Spitzensteuersatz. CDU und CSU passt das nicht.
2: Für den Kölner Dom zahlt man jetzt Eintritt. 12 Euro pro Person werden fällig. Die Einnahmen sollen die Kosten etwas ausgleichen, die jedes Jahr anfallen, um das weltberühmte Denkmal fit zu halten. Es sind rund 16 Millionen Euro. Wer etwa einen Gottesdienst besucht, muss aber weiterhin keinen Eintritt zahlen. Das Ganze gilt erstmal nur für Touris. 104.6 RTL, immer 10 Minuten früher auf den Punkt informiert.
5: 16.54 Uhr, der 104.6 RTL Verkehrsreport, und es ist immer noch eine Menge los bei uns in der Hauptstadt. Andrew meldet mir einen schweren Unfall aus Pankow rein, betrifft die Dietzgenstraße, Höhe Nordend Arena. Da sollen irgendwie 2 Frauen auf dem Mittelstreifen liegen, eventuell angefahren. Die Info habe ich jetzt noch nicht, hat mir nur Andrew reingemeldet. Also Notarzt ist da, Kollegen von der Berliner Feuerwehr sind da mit der Polizei. Da gibt es auch schon Stau in beiden Richtungen, also Dietzgenstraße da im Moment gut aufpassen, großer Feuerwehreinsatz. Dann hat es gescheppert in Biesdorf, Weißenhöher Straße, Höhe Köpenicker Straße. Da gut aufpassen, im Kreuzungsbereich läuft die Unfallaufnahme der Berliner Polizei. Gucken wir uns den Stadtring an. A100 Richtung Neukölln zwischen Rudolfwissell, Brücke und Spandauer Damm ist einer liegen geblieben. Die rechte Spur ist dicht, dauert 12 Minuten länger. Und kurz raus nach Brandenburg, A10 östlicher Berliner Ring Richtung Dreieck Spreeau. Da meldet mir Karin, Stau rein zwischen Marzahn und Hellersdorf. Sie hat gesagt, dass da gestern die Fahrbahndecke wohl ein bisschen hochgekommen ist. Eigentlich sollten die Arbeiten abgeschlossen sein, aber vielleicht muss da nachgebessert werden. Passierdauer sind wir jedenfalls bei guten 22 Minuten. Und jetzt ploppt hier aus dem Stau noch eine Unfallmeldung auf. Geblitzt wird Zehlendorf, Kleiallee. Danke an Theodora fürs Melden. Kreuzberg Urbanstraße und Plenterwald Köpenicker Landstraße. Staus und Blitzer bitte wie immer. An die 030 884 84 110.
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5: Wir haben 22 Grad, also ein bisschen Durchlüften heute angesagt. Im im Moment viele Wolken vor der Sonne und nordwestlich und südlich von Berlin braut sich auch ein bisschen was zusammen. Also lokal kann es Gewitter geben mit Starkregen, Sturmböen und auch Hagel. Gut aufpassen, das sieht nachher auch Richtung Hauptstadt. In der Nacht dann meist trocken, geht runter auf 14 bis 12 Grad. Morgen der Donnerstag erst sehr sonnig, dann mit immer mehr Wolken und vom Nordwesten her kommt neuer Regen rein. Das Ganze bei maximal 27 Grad.
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5: Ja, 17 Uhr haben wir es gleich in Berlin und Brandenburg. Hier ist Chris am Nachmittag für deinen Mittwoch-Feierabend. 2 Stunden bin ich noch hier und das ist neu, die 104.6 RTL Morgenshow, Berlins und Brandenburgs lustigste Morgenshow. Ab sofort mit Jan Lohan. 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

0: One Republic mit dem besten neuen Hits. 104.6 RTL in Berlin zum Brandenburg Radio. Chris am Nachmittag, jetzt mit Patrick in der Show, gerade auf der 113. Wo geht's hin?
1: Ikea,
0: toppen. Oh, ich hab's doch geahnt, Mensch. Ja. Frischer Monat, frisches Geld auf dem Konto, direkt erstmal wieder rausballern, oder?
1: Richtig, schön Urlaub, statt ich machen noch.
0: Sehr gut.
1: Kleinigkeiten und.
0: Ah, dann fährt man noch besser gelaunt in Urlaub, wenn man weiß, zu Hause ist alles schick, oder?
1: Genau.
0: Jetzt nur nicht Ärger beim Möbelaufbau. Mark Ronson, Miley Cyrus hier.

Lola Young auf Berlin zum Brandenburg Set Radio. 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Berlin zum Brandenburgs lustigste Morgenshow an. Und jetzt die besten neuen Hits hier von Kater und John.

0: Kelly Clarkson. Berlin zum Brandenburg Hit Radio an diesem Mittwoch feiernd. 17:25. Dauer 4.6, der RTL-Verkehrsreport. Weiter Achtung, Biesdorf, Weißenhöher Straße, Ecke Köpenicker Straße. Da läuft noch eine Unfallaufnahme, gut aufpassen. Und Thomas hat mich gerade angerufen aus dem Stau im Wedding. Der hängt auf der Seestraße statt auswärts fest und sagt, Chris, das ist hier irgendwie heute deutlich voller als sonst um die Zeit. Also Passierdauer haben wir ab Markstraße tatsächlich bis zur Müllerstraße gute 15 Minuten. Wenn du da auch festhängst, jetzt weißt du Bescheid. Und wenn noch nicht, dann mach im besten Fall einen großen Bogen drum. Gewitzt wird im Moment in Zehlendorf, Klärlee. Danke an Theodora fürs Melden. Kreuzberg, die Urban Straße und Blenterwald, Köpenicker Landstraße. Mehr Verkehr in einer halben Stunde, gleich die besten neuen Hits bei mir, unter anderem von Kamrad. Und ich habe ganz neue Musik von Alex Vaughan mit dabei.
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1: Jetzt. Boah, wer ist auch so ungern Beifahrer wie ich? Also ich meine, klar, kommt immer krass auf den Fahrer drauf an, aber so selbst hinter dem Lenkrad sitzen ist schon ein bisschen besser, oder? In der neuen Alex Vaughan sind wir auf jeden Fall der Beifahrer, können wir uns nicht gegen wehren. Hier ist Passenger.

BTS mit Swim, die besten neuen Hits, 104.6 RTL Berlin zum Brandenburg-Sit Radio. Und gleich die besten Tickets für dich, nämlich für Freitagabend. Ich schicke dich zu Blinded by the Light in den Friedrichstadtpalast Berlin. Gewinn deine Tickets gleich bei mir in den Top 6 um 6. Und hier ist Isaac.

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1: 17.50 Uhr, ich bin Philipp Ringe, guten Tag. Grünes Licht für die neue BVG Megatram, 50 Meter ist sie lang und darf jetzt endlich auf die Schiene. Michael Bottlick.
2: Die ersten Test- und Schulungsfahrten sollen in der kommenden Woche Mittwoch starten. Ab Mitte Juli soll das Fahrzeug dann regulär auf der Linie M4 zwischen Hackeschem Markt und Hohenschönhausen fahren. Noch in diesem Jahr soll die Urbanliner-Flotte dort auf rund 15 Züge anwachsen. Bis 2028 soll sie sich verdoppeln. Der Urbanliner für Berlin bietet Platz für insgesamt 312 Fahrgäste.
1: Quer durch Deutschland mit der Bahn geht's für Azubis in Berlin und Brandenburg jetzt günstiger. Denn die bekommen das Deutschland-Ticket bereits für knapp 40 Euro, statt wie bisher für 63. Das hat der Verkehrsverbund Berlin-Brandenburg mitgeteilt. In Berlin gilt das Angebot bereits ab heute. In Brandenburg kann man sich das Ticket bereits kaufen. Gültig ist es aber erst ab dem 1. August. Schränke, Matratzen, Teppiche und Co. Sperrmüll soll zumindest einmal pro Jahr und Haushalt kostenlos abgeholt werden. Das schlägt jetzt Wirtschaftssenatorin Giffey vor. Sie will so das Müllproblem in den Griff bekommen. Bisher kostet eine Abholung ja zwischen 50 und 100 Euro. In Deutschland sollen bald Reservisten verpflichtend an Übungen der Bundeswehr teilnehmen. Im Bundeskabinett wurde das jetzt schon mal abgenickt. Außerdem sollen etwa Kasernen schneller gebaut werden. Das soll helfen, Deutschlands Verteidigungsfähigkeit zu stärken. Wenn Reservisten für Übungen eingezogen werden, sollen Unternehmen aber für Kosten entschädigt werden. Steuern, Rente, Pflege und Co. Noch diese Woche soll ein großes Reformpaket kommen, so das Ziel der Bundesregierung. Ob's im Koalitionsausschuss heute bei den Beratungen schon einen Durchbruch gibt, das ist aber offen. Lea Matschulat.
3: Die Industrie, Handwerksverbände, Start-ups, sie alle haben seit Jahren vor allem eine Forderung: bitte weniger Papierkram, weniger Anträge und bitte eine schnellere Bearbeitungszeit. Kurz, Bürokratieabbau. Und auch das ist ein Thema für die Bundesregierung. Sie will da liefern. Beim Koalitionsausschuss will Schwarz-Rot auch eine Reform der Einkommensteuer voranbringen. Um kleine und mittlere Einkommen zu entlasten, will die SPD unter anderem einen höheren Spitzensteuersatz. CDU und CSU passt das nicht.
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4: 17.52 Uhr, hier ist der 104.6 RTL Verkehrsreport. Letzter nerviger Stau, der ist auf dem Stadtring wegen dieser Fahrbahnsanierung zwischen Innsbrucker Platz und Albuinstraße in beiden Richtungen. Das klaut dir immer noch gute 15 bis 20 Minuten pro Richtung. Dann auch immer noch Volkreuzberg, der Bereich Tempelhofer Ufer Richtung Mehringdamm wegen dieser Baustelle. Und hier ploppt on top noch eine Unfallmeldung auf. Auch da 10 Minuten mehr. Und alles, was am Alex vorbei muss, das muss auch mindestens 10 Minuten extra einplanen. Also Karl-Liebknecht-Straße gut vollgestaut. Auch der Mühlendamm-Bereich. Bereich Gertraudenstraße, also da auch noch mal ein bisschen was extra rechnen. So, und dann müssen wir noch raus nach Brandenburg. Achtung, A12 Richtung Berlin zwischen Storkow und Friedersdorf. Da liegt ein Gegenstand auf der linken Spur. Gut aufpassen, Autobahnpolizei rollt da schon hin. Gewitz für Zehlendorf, Klärli, danke an Theodora fürs Melden. Kreuzberg, Obernstraße, Plenterwald, Köpenicker Landstraße. Staus und Blitzer bitte wie immer. Ani 030 88484 110.
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4: 21, 22 Grad noch, sehr zugezogen und die Schauerfronten kommen näher. Also aus Richtung Nordwesten drückt sich auf jeden Fall eine dicke Front rein. Achtung, gibt auch eine Unwetterwarnung. Stellenweise kann ordentlich was runterkommen. Starke Regen, Sturmböen und auch Hagel und natürlich auch Gewitter. In der Nacht dann meist trocken, geht runter auf 14 bis 12 Grad. Morgen der Donnerstag, der startet mit Sonne, dann wird es immer wolkiger und aus dem Nordwesten kommt Regen rein bei maximal 27 Grad.
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2: 18 Uhr in Berlin, Berlin und Brandenburg. Wir starten in den Mittwoch-Feierabend. Hier ist Chris am Nachmittag und das ist neu, die 104.6 RTL Morgencrew. Berlin zu Brandenburgs lustigste Morgenshow. 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Und jetzt die Top 6 um 6 bei mir mit Tickets für Blinded by the Light, die Grand Show im Friedrichstadtpalast Berlin. Schick mir eine WhatsApp rüber, Kennwort Schartmann an 030 884 8484 und der Countdown geht los, natürlich mit Platz 6, Tampa City, Self-Aware.

David Guetta hat sich Angels Above Me auch geschnappt, zusammen mit Alok. Jetzt heißt die Nummer Run Run River. Die 5 in den Top 6 um 6. 104.6 RTL, Berlins und Brandenburgs Hitradio. Ich habe dir Tickets geklärt für Blinded by Delight, die Grand Show im Friedrichstadtpalast Berlin. Und zwar schon für übermorgen. Freitag, 19.30 Vorstellung. Freu dich da auf eine traumhafte Show auf der größten Theaterbühne der Welt. Mehr Infos auf palast.berlin und deine Tickets jetzt per WhatsApp. Kennwort Schadmann an 030 884 8484. Das ist die 4. Kaigo Khalid.

0: Move into the Sun, nagelneue Gel auf der 2 hier in den Top 6 um 6 Berlins und Brandenburgs Radio 104.6 RTL.
1: Hallo Chris, hier ist Denise.
0: Willkommen in der Show.
1: Hallo.
0: Kannst schon mal dir den Freitagabend frei halten. 19:30 geht's für dich in die Grand Show im Friedrichstadtpalast Berlin. Ich habe Tickets für Blinded by the Light.
1: Oh, das ist aber cool. Vielen, vielen Dank.
0: Sehr, sehr gerne. Dich erwartet da blendende Show-Unterhaltung mit 100 wundervollen Künstlern. Komm mal mit auf eine bewegende Reise in die Welt der Träume und des Glücks. Viel Spaß und schon mal einen guten Start ins Wochenende mit den Tickets.
1: Ja, vielen, vielen Dank.
0: Jetzt die Eins des Tages hier für dich.
1: Shakira mit Burna Boy.
0: Und Die Die, der offizielle WM-Hit. Da sind die besten neuen Hits hier.

0: Shakira, Burna Boy, weiter die 1 in den Top 6 um 6 mit Dai Dai. Hier ist Berlin zu Brandenburgs Hitradio um 18.20 Uhr, der 104.6 RTL Verkehrsreport. Ja, Passierdauer geht auf den meisten Strecken runter auf so gute 5 Minuten. Klar, knubbelt sich stellenweise immer noch so ein bisschen. Stadtring A100, da schluckt die Fahrbahnsanierung zwischen Innsbrucker Platz und Albuinstraße noch gute 12 Minuten pro Richtung. Und denkt dran, die Foo Fighters heute im Olympiastadion, da auf jeden Fall auch bei der Abreise mit ordentlich Stau rechnen im Bereich Heerstraße. Und geblitzt wird noch in Zehlendorf, Klärlee, danke an Theodora fürs Melden, Kreuzberg, Obernstraße und Plenterwald, Köpenicker Landstraße. Mehr Verkehr in einer halben Stunde und gleich ganz neue Musik aus der Hauptstadt von Fastball.
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2: Jetzt. So, Feierabend-Dinner an diesem Mittwoch zusammen mit den Jungs von Klock-Klock.
3: Seafood sehr. Dementsprechend, alles was Meeresfrüchte anbelangt, bin ich dabei. Ja, ich koche asiatisch und italienisch am liebsten eigentlich.
2: Ja, dann machen wir eine Pasta mit Meeresfrüchten, oder? Hier sind die Jungs, Fastball mit neuer Musik aus Berlin. Beautiful.

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0: Louis Capaldi auf Berlin zum Brandenburgs Hitradio, die 104.6 RTL Morgenshow, Berlin zum Brandenburgs lustigste Morgenshow. Ab sofort ja mit Lern Lohan bei mir im Studio.
1: Hi Chris.
0: Strahlt schon wieder, freut sich auf die nächste Show morgen.
1: Immer.
0: Denn es wird morgen ein bisschen knifflig für euch, muss man sagen. Ne?
1: Ich weiß gar nicht, ob ich morgen komme. Das ist schon wieder das nächste Thema. Nee, also es geht um eine Frage, eine Antwort. Wir haben eine ganz verzwickte Frage bekommen von einer Hörerin. Da geht es um Urlaub mit der Ex-Partnerin.
0: Okay.
1: Da ist unsere Meinung und natürlich auch deine gefragt. Heißt also morgen bitte, bitte, bitte helfen. 6.35 Uhr.
0: Ich sag auf gar keinen Fall, das kann nur in die Hose gehen. Aber du entscheidest morgen früh bei Jan in der Show. Jetzt Sophie and the Giants hier.

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1: 18.50 Uhr, ich bin Philipp Ringel, guten Abend. Jetzt geht's los, die neue BVG Megatram hat nun ganz offiziell grünes Licht und darf auf die Schiene. Nächste Woche geht's los. Michael Bottlick weiß mehr.
2: Die ersten Test- und Schulungsfahrten sollen in der kommenden Woche Mittwoch starten. Ab Mitte Juli soll das Fahrzeug dann regulär auf der Linie M4 zwischen Hackeschem Markt und Hohenschönhausen fahren. Noch in diesem Jahr soll die Urbanliner-Flotte dort auf rund 15 Züge anwachsen. Bis 2028 soll sie sich verdoppeln. Der Urbanliner für Berlin bietet Platz für insgesamt 312 Fahrgäste.
1: Und auch bei der U8 tut sich was. Die Verlängerung ins Märkische Viertel kommt so langsam voran. Jetzt gab es auf der geplanten Strecke schon mal Probebohrungen, um zu schauen, wie der Baugrund aussieht. Der Plan von der jetzigen Endhaltestelle Wittenau soll es entlang des Wilhelmsruher Damms über die Wesendorfer Straße bis zum Senftenberger Ring gehen. 4 neue Stationen sollen dazukommen. Viele Details sind aber noch in Planung, genauso wie der Bau und der Starttermin. Frühestens 2031 wird's wohl losgehen. Quer durch Deutschland mit der Bahn geht's für Azubis in Berlin und Brandenburg jetzt günstiger. Denn die bekommen das Deutschland-Ticket bereits für knapp 40 Euro, statt wie bisher für 63. Das hat der Verkehrsverbund Berlin-Brandenburg mitgeteilt. In Berlin gilt das Angebot bereits ab heute. In Brandenburg kann man sich das Ticket bereits kaufen. Gültig ist es aber erst ab dem 1. August. Heißes Gerücht rund um die Hochzeit des Jahres. US-Popstar Taylor Swift und Travis Kelce werden wahrscheinlich schon in den nächsten Tagen in New York heiraten. Offiziell bestätigt ist aber noch nichts. Tina Eck berichtet aus den USA.
3: Ja, nicht unbedingt am Wochenende, aber übermorgen am Freitag soll die Mega-Hochzeit im Madison Square Garden in New York angeblich über die Bühne gehen, mit Stars wie Stevie Nicks und mit einer hochgeheimen Gästeliste. Rund um die Arena in New York sind Barrikaden aufgebaut, große Trucks stehen vor der Laderampe, die Gerüchteküche also brodelt, aber bestätigt ist die Feier bislang nicht. New Yorks Bürgermeister Mamdani rät allen Bürgern, in der Hitzewelle cool und in klimatisierten Räumen zu bleiben, und wer heiraten wolle, der sei im Madison Square Garden ja gut aufgehoben, orakelte er. Es wird auch spekuliert, dass Swift und Kelce standesamtlich schon verheiratet sind und am Freitag eben nur eine Riesenparty feiern.
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4: 18.52, der 104.6 RTL Verkehrsreport. Wir haben noch eine Demo, die läuft nur noch ein paar Minuten im Bereich Tempelhof, Tempelhofer Damm. Die wollen aber bis 19 Uhr fertig sein, also jetzt wirklich die letzten Minuten da. Dann ist nach wie vor der Stadtring gut gefüllt, A100 in beiden Richtungen, zwischen Schmargendorf jetzt und ja, gerade Straße, das liegt an dieser Fahrbahnsanierung, plan da gute 13 Minuten noch extra ein. Achtung Zehlendorf, Schönower Straße, Höhe Machnower Straße, da sind gerade die Ampeln ausgefallen, und dran denken, die Foo Fighters spielen heute im Olympiastadion, da wird es nachher dann auch zu Abreiseverkehr kommen, also plan da ein paar Minuten extra ein. Geblitzt wird im Plenterwald, neue Krugallee jetzt ganz neu, dann Zehlendorf Kleiallee hat Theodora entdeckt und Kreuzberg die Urbanstraße immer noch. Staus und Blitzer, bitte wie immer an die 030 8844 110.
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4: Es zieht sich immer mehr zu bei 22 Grad und von Westen her kommen jetzt dicke Schauer und Gewitter rein. Stellenweise auch mit Starkregen, Sturmböen und Hagel. Also auf jeden Fall gut aufpassen, gibt auch eine Unwetterwarnung. In der Nacht dann meist trocken, geht runter auf 14 bis 12 Grad. Morgen der Donnerstag, der startet sehr sonnig. Dann gibt es aber immer mehr Wolken und von Nordwesten her auch Regen bei 25 bis 27 Grad maximal. Nice Feierabend, viel Spaß mit Julia, bis morgen Nachmittag.
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19 Uhr, hallo Berlin, Berlin und Brandenburg. Es ist Mittwochabend, ich bin Julia Porat und an deiner Seite die 104.6 RTL Morgencrew. 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

0: Swift, besten neuen Hits, 104.6 RTL, Berlins und Brandenburgs Hitradio. Mittwochabend und bei mir am Telefon ist Lisa. Hallo Lisa.
1: Hallo, guten Abend.
0: Na, was machst denn du heute Abend im wohlverdienten Feierabend, hoffe ich doch?
1: Ja, ich fahre jetzt nach Hause von meinem zweiten Job sozusagen. Ich bin immer noch so im Personal Training und bin jetzt gerade K.O. mit Fahrrad nach Hause gefahren.
0: Wow, Doppelschicht und dann noch mit dem Fahrrad, obwohl du noch Personal Training machst. Also ich glaube, ich sehe dich ja jetzt nicht, aber ich stelle mir dich sehr, sehr sportlich vor, Lisa.
1: Ja, man tut, was man kann, ne?
0: Oh Mann, ich habe ein schlechtes Gewissen jetzt. Aber hey, Chapeau. Ich nehme mir ein Beispiel an dir und werde vielleicht auch mal mit dem Fahrrad fahren. Öfter auf jeden Fall.
1: Gute Idee, gute Idee.
0: Mach dir einen schönen Abend, ruh dich aus und jetzt mal ein bisschen Couch. Das hast du dir verdient, oder?
1: Richtig gute Idee. Ich glaube, das wird's gemacht.
0: Viel Spaß, mach's gut.
1: Danke.

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Mittwochabend, schön, dass du mit am Start bist. Die 104.6 RTL Morgencrew. Berlins und Brandenburgs lustigste Morgenshow. Ab sofort mit Jan Lohan und einer ziemlich verzwickten Frage, die er von einer Morgencrew-Hörerin bekommen hat. Und da ist tatsächlich deine Erfahrung auch gefragt. Die neue Morgencrew-Rubrik: Eine Frage, eine Janfort. Kurz nach 7:30. Und jetzt weiter mit 100.

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2: Kennst du schon die britische Girlband Flow? Das sind drei Girls, die echt richtig cool rüberkommen und witzig sind. Ihr neuester Song hat richtig Power. Leak It heißt er. Neu auf der Playlist.

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Ich bin Julia Porath und nur noch heute kannst du deinen Namensvorschlag fürs Giraffenbaby im Tierpark abgeben. So süß. Unser neuer Morgenshow-Moderator Jan, der hat sich auch ins Spiel gebracht und plötzlich taucht unter dem Posting die ganze Zeit Jan auf. Ja, mal gucken, was es am Ende wird. Die besten neuen Hits gleich, Olivia Rodrigo, direkt nach Fastboy.

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1: Ich bin Philipp Ringe und das sind die wichtigsten Meldungen aus Berlin und Brandenburg. Jetzt geht's los. Die neue BVG Megatram hat nun ganz offiziell grünes Licht und darf auf die Schiene. Nächste Woche geht's los. Michael Bottlick weiß mehr.
2: Die ersten Test- und Schulungsfahrten sollen in der kommenden Woche Mittwoch starten. Ab Mitte Juli soll das Fahrzeug dann regulär auf der Linie M4 zwischen Hackeschem Markt und Hohenschönhausen fahren. Noch in diesem Jahr soll die Urbanliner-Flotte dort auf rund 15 Züge anwachsen. Bis 2028 soll sie sich verdoppeln. Der Urbanliner für Berlin bietet Platz für insgesamt 312 Fahrgäste.
1: Und auch bei der U8 tut sich was. Die Verlängerung ins Märkische Viertel kommt so langsam voran. Jetzt gab es auf der geplanten Strecke schon mal Probebohrungen, um zu schauen, wie der Baugrund aussieht. Der Plan von der jetzigen Endhaltestelle Wittenau soll es entlang des Wilhelmsruher Damms über die Wesendorfer Straße bis zum Senftenberger Ring gehen. 4 neue Stationen sollen dazukommen. Viele Details sind aber noch in Planung, genauso wie der Bau und der Starttermin. Frühestens 2031 wird's wohl losgehen. Quer durch Deutschland mit der Bahn geht's für Azubis in Berlin und Brandenburg jetzt günstiger. Denn die bekommen das Deutschland-Ticket bereits für knapp 40 Euro, statt wie bisher für 63. Das hat der Verkehrsverbund Berlin-Brandenburg mitgeteilt. In Berlin gilt das Angebot bereits ab heute. In Brandenburg kann man sich das Ticket bereits kaufen. Gültig ist es aber erst ab dem 1. August. Und jetzt weitere Nachrichten aus Deutschland und der Welt.
3: Ich bin Thomas Bleskin. Die Spitzen von Union und SPD beraten im Koalitionsausschuss über ein umfassendes Reformpaket. Im Mittelpunkt stehen unter anderem eine Reform der Einkommensteuer sowie Änderungen bei den Sozialsystemen und am Arbeitsmarkt. Kanzler Merz zeigte sich vor Beginn der Beratungen zuversichtlich. Ziel sei es, den privaten Konsum zu stärken und Investitionen der Wirtschaft anzukurbeln. Ergebnisse werden für morgen erwartet. Die Spritpreise sind mit dem Ende des Tankrabatts stark gestiegen. Superbenzin der Sorte E10 etwa war am Morgen gut 13 Cent teurer als gestern zur gleichen Zeit. Bei Diesel fiel der Anstieg mit gut 15 Cent sogar noch stärker aus. Der befürchtete Rekordsprung zur Mittagszeit ist aber ausgeblieben.
4: Aktuell müssen sich die Autofahrer also erstmal wieder auf Preise über 2 Euro pro Liter einstellen. Geblieben ist auf jeden Fall die 12-Uhr-Regel, also nur eine Erhöhung pro Tag. Super E10 etwa kostete danach heute im Schnitt 2,15 Euro, Diesel 2,11 Euro. Dieser Sprung war noch halbwegs moderat. Allerdings hatten viele Tankstellen den Wegfall des Steuerrabatts wohl schon vorher eingepreist. Laut ADAC waren die Preise schon gestern ziemlich hoch, weil kaum noch gesenkt wurde. Und das, obwohl noch steuerlich günstiger Sprit in den Tanks war. Thomas Brock, Nachrichtenredaktion.
3: Erneuerbare Energien haben in Deutschland so viel Strom geliefert wie nie zuvor in einem ersten Halbjahr. Nach Hochrechnungen des Bundesverbands der Energie- und Wasserwirtschaft deckten Windkraft, Solarenergie und andere erneuerbare Quellen 58% des Stromverbrauchs.
5: Vor allem die Stromerzeugung aus Wind und Sonne hat im ersten Halbjahr kräftig zugelegt. Das lag vor allem wohl daran, dass einfach mehr Wind wehte als im ersten Halbjahr 2025. Und es regnete weniger, das begünstigte die Stromerzeugung aus Sonnenenergie neben dem stetigen Ausbau von Photovoltaikanlagen. Aus Wasserkraft wurde dagegen im ersten Halbjahr etwas weniger Strom erzeugt. Das gesetzliche Ziel liegt allerdings noch ein Stück weit entfernt. Bis zum Jahr 2030 soll in Deutschland 80% des Bruttostromverbrauchs aus erneuerbaren Energien stammen. Ronny Tochau, Berlin.
3: Etwa 30% der 25-Jährigen in Deutschland haben im vergangenen Jahr noch bei ihren Eltern gewohnt. Damit sei der Anteil etwas höher gewesen als in den Jahren davor, teilte das Statistische Bundesamt mit. Söhne leben demnach deutlich länger zu Hause als Töchter. Bei den Männern waren 36% mit 25 Jahren noch nicht ausgezogen, bei den Frauen waren es nur 23%.
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1: Einige Einschränkungen am Donnerstag in der City. Erstmal nach Friedrichshain, da wird auf Höhe Petersburger und Danziger Straße am Vormittag die Baustelle auf der Landsberger Allee umgebaut. Dann gibt's für circa eine Woche stadtauswärts zwischen Petersburger und Eberti-Straße nur 2 freie Spuren. Dann am Abend noch eine Demo in Tempelhof auf dem Tempelhofer Damm. Da kann's also auch länger dauern, und zwar auf Höhe Tempelhofer Feld. Das Ganze läuft in der Zeit von 18 bis 19 Uhr. Und dann noch Einschränkungen auf der A100 in Richtung Wedding zwischen Hohenzollern und Spandauer Damm. In der Zeit von 22 bis 5 Uhr ist die Strecke komplett gesperrt. Und geblitzt wird in Moabit auf der Heidestraße. 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
6: RTL Wetter. Am Abend. Abend und in der Nacht wolkig bis gering bewölkt, abklingende Schauer und Gewitter, Tiefstwerte 14 bis 11 Grad und morgen am Donnerstag zum Tagesstart dann heiter in Berlin und Brandenburg, später wolkig und ab dem Nachmittag von Nordwesten ein bisschen Regen, der aufkommt. In der Niederlausitz bleibt es bis zum Abend trocken, da habt ihr Glück. Tagestopwert 27 Grad, ziemlich angenehm.
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1: 20 Uhr, Mittwochabend in Berlin, Berlin und Brandenburg. Schön, dass du mit am Start bist. Ich bin Julia Porat. Die 104.6 RTL Morgencrew, Berlins und Brandenburgs lustigste Morgenshow. Ab sofort mit Jan Lohan. 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

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Ja, WM abgehakt. Schade. Dafür Trainingsstart von Union Berlin. Und zwar mit neuem Trainer. Teamgrillen gab es schon am Wochenende und heute wurde dann das erste Mal das Team gegrillt. Good luck. Jetzt hier die besten neuen Hits. Harry Styles. American Girls.

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Ich bin Julia Porath an deinem Mittwochfeierabend. Kommst du gerade K.O., aber mit diesem Good Feeling aus dem Fitnessstudio? Dazu ein passender neuer Track auf der Playlist. Alesso und One Republic, nach über 10 Jahren arbeiten sie wieder zusammen und das Ergebnis ist wirklich super cool. Passend für den Sommer. 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

BTS, Best 9 Hits, 104.6 RTL, Berlins und Brandenburgs Hitradio. Ich bin Julia Porat und hast du schon reingehört, die 104.6 RTL Morgencrew, jetzt neu mit Jan Lohan und brandneuer Comedy für dich. Dominik sagt ab, Neuköllns mutigster Content Creator, der genau die Anrufe macht, die sich sonst keiner traut. Und du bist am Radio mit dabei, kurz nach halb acht, total witzig, voll dein.

0: 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Die Jenny ist jetzt an der 030 884 8484. Hallöchen.
1: Ja, hallöchen und guten Abend an alle.
0: Hallo. Na, wie sieht's bei dir aus? Hast du die Heatwave überstanden? Ist deine Wohnung wieder ein bisschen kühler?
1: Ja, tatsächlich dauert es anscheinend noch ein bisschen. Also die Wohnung ist noch ein bisschen aufgeheizt, aber es wird täglich besser und ich reiße alle Fenster auf.
0: Ist so, oder? Ich habe heute Morgen erstmal so typisch deutsch ganz lange Stoßlüften gemacht, dazu die neue Morgencrew gehört und jetzt so langsam allmählich wird es ein bisschen erträglicher zu Hause, ne?
1: So sieht es aus, Gott sei Dank, wirklich.
0: Und was machst du jetzt noch so am späten Abend?
1: Also tatsächlich lege ich jetzt die Beine hoch und entspanne mich ein bisschen.
0: Lass es dir gut gehen und dazu gibt's die besten neuen Hits. Jetzt Taylor Swift, was sagst du dazu?
1: Ja, mega cool. Taylor Swift, also da kann man immer abfeiern, finde ich. Da gibt jeder Song.
0: Finde ich auch. Also schönen Abend dir, ja?
1: Ja, ebenso. Danke euch.

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1: Ich bin Philipp Ringe und das sind die wichtigsten Meldungen aus Berlin und Brandenburg. Jetzt geht's los. Die neue BVG Megatram hat nun ganz offiziell grünes Licht und darf auf die Schiene. Nächste Woche geht's los. Michael Bottlick weiß mehr.
2: Die ersten Test- und Schulungsfahrten sollen in der kommenden Woche Mittwoch starten. Ab Mitte Juli soll das Fahrzeug dann regulär auf der Linie M4 zwischen Hackeschem Markt und Hohenschönhausen fahren. Noch in diesem Jahr soll die Urbanliner-Flotte dort auf rund 15 Züge anwachsen. Bis 2028 soll sie sich verdoppeln. Der Urbanliner für Berlin bietet Platz für insgesamt 312 Fahrgäste.
1: Und auch bei der U8 tut sich was. Die Verlängerung ins Märkische Viertel kommt so langsam voran. Jetzt gab es auf der geplanten Strecke schon mal Probebohrungen, um zu schauen, wie der Baugrund aussieht. Der Plan von der jetzigen Endhaltestelle Wittenau soll es entlang des Wilhelmsruher Damms über die Wesendorfer Straße bis zum Senftenberger Ring gehen. 4 neue Stationen sollen dazukommen. Viele Details sind aber noch in Planung, genauso wie der Bau- und der Starttermin. Frühestens 2031 wird's wohl losgehen. Quer durch Deutschland mit der Bahn geht's für Azubis in Berlin und Brandenburg jetzt günstiger. Denn die bekommen das Deutschland-Ticket bereits für knapp 40 Euro, statt wie bisher für 63. Das hat der Verkehrsverbund Berlin-Brandenburg mitgeteilt. In Berlin gilt das Angebot bereits ab heute. In Brandenburg kann man sich das Ticket bereits kaufen. Gültig ist es aber erst ab dem 1. August. Und jetzt weitere Meldungen aus Deutschland und der Welt.
3: Ich bin Thomas Pleskin. Im Kanzleramt in Berlin läuft der mit Spannung erwartete Koalitionsausschuss. Die Spitzen von Union und SPD wollen die Weichen für gleich mehrere größere Reformen stellen.
4: Auf dem Tisch liegt eine Reform der Einkommensteuer. Kleine und mittlere Einkommen zu entlasten ist das Vorhaben. Streit gibt es zwischen SPD und CDU/CSU noch darüber, wie es finanziert werden soll. Über einen höheren Spitzensteuersatz etwa? Harter Widerstand von der Union. Ein weiteres kritisches Thema. Soll es statt einer Höchstarbeitszeit pro Tag künftig eher eine pro Woche geben? Vergleichsweise einfach dürfte es dem Koalitionsausschuss fallen, sich auf eine Rentenreform zu einigen. Lea Matschulat, Berlin.
3: Mit dem Ende des Tankrabatts sind die Spritpreise deutlich über die 2-Euro-Marke gestiegen. Nach der heutigen Mittagserhöhung kostete ein Liter Super E10 im bundesweiten Durchschnitt 2,15 Euro, Diesel 2,11 Euro, wie der ADAC mitteilte. Der Automobilclub und die Monopolkommission kritisieren, dass die Mineralölkonzerne die Preise schon vor dem Auslaufen des Tankrabatts kräftig angehoben hätten. Ein großer Teil der Entlastung sei zuletzt nicht mehr bei den Autofahrern angekommen. Noch nie waren die Ozeane in einem Juni so warm wie in diesem Jahr. Die Oberflächentemperatur der Weltmeere hat zum Sommerbeginn einen neuen Rekord erreicht. Das haben die Experten des EU-Klimadienstes Copernicus gemessen.
5: Etwa 21 Grad Wassertemperatur haben die Experten gemessen. Die Adria, das Mittelmeer, wird sich in diesem Sommer für viele Urlauber wohl anfühlen wie eine Badewanne. Zumal in den kommenden Monaten wohl weitere Rekorde gebrochen werden. Grund für die Erwärmung sei der Klimawandel und das Klimaphänomen El Niño, so die Fachleute. Und das bedeutet auch, möglicherweise wird es häufiger Starkregen geben, Sturm und Überschwemmungen. Claudia Wächter, Nachrichtenredaktion.
3: Im Fall der Anschläge auf die Nord Stream Gaspipelines aus dem Jahr 2022 ist erstmals Anklage gegen einen der mutmaßlichen Beteiligten erhoben worden. Nach Medienberichten wirft die Bundesanwaltschaft dem Ukrainer Serhiy Kar unter anderem das Herbeiführen einer Sprengstoffexplosion und die Zerstörung von Bauwerken vor. Das Hanseatische Oberlandesgericht in Hamburg muss nun über die Zulassung der Anklage und die Eröffnung eines Prozesses entscheiden. Und zum Fußball. England hat bei der WM das Achtelfinale erreicht. Die Mannschaft von Trainer Thomas Tuchel gewann gegen die Demokratische Republik Kongo mit 2:1.
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1: Einige Einschränkungen am Donnerstag in der City. Erstmal nach Friedrichshain, da wird auf Höhe Petersburger und Danziger Straße am Vormittag die Baustelle auf der Landsberger Allee umgebaut. Dann gibt's für circa eine Woche stadtauswärts zwischen Petersburger und Eberti-Straße nur 2 freie Spuren. Dann am Abend noch eine Demo in Tempelhof auf dem Tempelhofer Damm. Da kann's also auch länger dauern, und zwar auf Höhe Tempelhofer Feld. Das Ganze läuft in der Zeit von 18 bis 19 Uhr. Und dann noch Einschränkungen auf der A100 in Richtung Wedding zwischen Hohenzollern und Spandauer Damm. In der Zeit von 22 bis 5 Uhr ist die Strecke komplett gesperrt. Und geblitzt wird in Moabit auf der Heidestraße. 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
6: RTL Wetter. Aktuell und in der Nacht ziehen die letzten Schauer und Gewitter ab. Danach ist es wolkig bis locker bewölkt. Die Temperaturen, die gehen auf 14 bis 11 Grad zurück. Der Donnerstag startet dann freundlich mit Sonne, später mehr und mehr Wolken und ab dem Nachmittag kommt von Nordwesten ein bisschen Regen auf. Nur die Niederlausitz, die hält bis zum Abend noch trocken durch. Maximal 27 Grad.
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21 Uhr jetzt. Hallihallo Berlin, Berlin und Brandenburg. Ich bin Julia Porath. Schönen Mittwochabend. 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

Game Impala und Jenny, besten neuen Hits, 104.6 RTL, Berlins und Brandenburgs Hitradio. Die BVG hat sich mit Uniqlo zusammengetan, dieses japanische Modelabel. Die haben zusammen T-Shirts mit verschiedenen Designs rausgebracht. Ab morgen gibt es die Kollektion, wie gesagt, bei Uniqlo am Tauentzien. Eins kostet 20 Euro, also das finde ich völlig okay, total fair. Und ich glaube, die T-Shirts sind wirklich witzig, also schau es dir mal an.

104.6 RTL, Berlins und Brandenburgs Hitradio, Mittwochabend. Die 104.6 RTL Morgencrew, Berlins und Brandenburgs lustigste Morgenshow, ab sofort mit Jan Lohan. 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Kurz nach 6:30, schalt ein.

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2: Dominik Feig gibt's, den finde ich ja total cool. Beziehungsweise seine Musik, die klingt so lässig, so College-Style. Baby Doll ist neu auf unserer Playlist. Jetzt für dich. Und wenn du das jetzt hörst, wirst du mir recht geben.

Alex Warren, besten neuen Hits, 104.6 RTL, Berlin zum Brandenburgs Hitradio. Ich bin Julia Porath und nur noch bis heute 0 Uhr kannst du deinen Namensvorschlag fürs Giraffenbaby im Tierpark abgeben. Das ist so niedlich. Unser neuer Morgenshow-Moderator Jan, der hat sich auch ins Spiel gebracht und plötzlich taucht unter dem Posting die ganze Zeit Jan auf. Aha. Ja, mal gucken, was es am Ende wird, ne?

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1: Ich bin Philipp Ringe und das sind die wichtigsten Meldungen aus Berlin und Brandenburg. Jetzt geht's los. Die neue BVG Megatram hat nun ganz offiziell grünes Licht und darf auf die Schiene. Nächste Woche geht's los. Michael Bottlick weiß mehr.
2: Die ersten Test- und Schulungsfahrten sollen in der kommenden Woche Mittwoch starten. Ab Mitte Juli soll das Fahrzeug dann regulär auf der Linie M4 zwischen Hackeschem Markt und Hohenschönhausen fahren. Noch in diesem Jahr soll die Urbanliner-Flotte dort auf rund 15 Züge anwachsen. Bis 2028 soll sie sich verdoppeln. Der Urbanliner für Berlin bietet Platz für insgesamt 312 Fahrgäste.
1: Und auch bei der U8 tut sich was. Die Verlängerung ins Märkische Viertel kommt so langsam voran. Jetzt gab es auf der geplanten Strecke schon mal Probebohrungen, um zu schauen, wie der Baugrund aussieht. Der Plan von der jetzigen Endhaltestelle Wittenau soll es entlang des Wilhelmsruher Damms über die Wesendorfer Straße bis zum Senftenberger Ring gehen. 4 neue Stationen sollen dazukommen. Viele Details sind aber noch in Planung, genauso wie der Bau und der Starttermin. Frühestens 2031 wird's wohl losgehen. Quer durch Deutschland mit der Bahn geht's für Azubis in Berlin und Brandenburg jetzt günstiger. Denn die bekommen das Deutschland-Ticket bereits für knapp 40 Euro, statt wie bisher für 63. Das hat der Verkehrsverbund Berlin-Brandenburg mitgeteilt. In Berlin gilt das Angebot bereits ab heute. In Brandenburg kann man sich das Ticket bereits kaufen. Gültig ist es aber erst ab dem 1. August. Und jetzt weitere Meldungen aus Deutschland und der Welt.
3: Ich bin Katrin Müller. Im Kanzleramt in Berlin läuft der mit Spannung erwartete Koalitionsausschuss. Die Spitzen von Union und SPD wollen die Weichen für gleich mehrere größere Reformen stellen.
4: Auf dem Tisch liegt eine Reform der Einkommensteuer. Kleine und mittlere Einkommen zu entlasten, ist das Vorhaben. Streit gibt es zwischen SPD und CDU/CSU noch darüber, wie es finanziert werden soll. Über einen höheren Spitzensteuersatz etwa? Harter Widerstand von der Union. Ein weiteres kritisches Thema. Soll es statt einer Höchstarbeitszeit pro Tag künftig eher eine pro Woche geben? Vergleichsweise einfach dürfte es dem Koalitionsausschuss fallen, sich auf eine Rentenreform zu einigen. Aus Berlin, Lea Matschulat.
3: Nach dem Ende des Tankrabatts sind die Spritpreise stark gestiegen. Nach dem typischen Mittagssprung stiegen die Preise für E10 im bundesweiten Durchschnitt auf 2,15 Euro pro Liter an, bei Diesel auf 2,11 Euro. Der Steuerrabatt in Höhe von etwa 17 Cent pro Liter war zum 1. Juli ausgelaufen. Der ADAC und die Monopolkommission werfen den Mineralölkonzernen vor, das Ende des Tankrabatts schon vor dessen Auslaufen in die Preise eingerechnet zu haben. Die Bundesanwaltschaft hat in Hamburg Anklage gegen einen mutmaßlichen Drahtzieher der Nord Stream-Anschläge im September 2022 erhoben. Das bestätigte die Kanzlei des angeklagten Ukrainers.
5: Die Bundesanwaltschaft wirft dem Mann laut Medienberichten Kriegsverbrechen, das Herbeiführen einer Sprengstoffexplosion und die Zerstörung von Bauwerken vor. Der Ukrainer war im vergangenen Jahr im Italienurlaub gefasst worden. Er wehrte sich monatelang gegen die Auslieferung nach Deutschland. Im November wurde er dann aber überstellt. Hier ist man überzeugt, dass der Mann die Operation damals in der Ostsee koordiniert hat. Dabei waren die beiden Nord Stream Pipelines so sehr beschädigt worden, dass kein Gas mehr durchgeleitet werden konnte. Thomas Brock, Nachrichtenredaktion.
3: Zum Fußball. England hat bei der Weltmeisterschaft mit Mühe das Achtelfinale erreicht. Die Mannschaft von Trainer Thomas Tuchel gewann gegen die Demokratische Republik Kongo nach einem frühen Rückstand mit 2:1. Matchwinner war Harry Kane, der mit 2 Treffern in der Schlussviertelstunde die Partie drehte. Im Achtelfinale trifft England nun auf Co-Gastgeber Mexiko.
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1: Einige Einschränkungen am Donnerstag in der City. Erstmal nach Friedrichshain, da wird auf Höhe Petersburger und Danziger Straße am Vormittag die Baustelle auf der Landsberger Allee umgebaut. Dann gibt's für circa eine Woche stadtauswärts zwischen Petersburger und Eberti-Straße nur 2 freie Spuren. Dann am Abend noch eine Demo in Tempelhof auf dem Tempelhofer Damm. Da kann's also auch länger dauern, und zwar auf Höhe Tempelhofer Feld. Das Ganze läuft in der Zeit von 18 bis 19 Uhr. Und dann noch Einschränkungen auf der A100 in Richtung Wedding zwischen Hohenzollern und Spandauer Damm. In der Zeit von 22 bis 5 Uhr ist die Strecke komplett gesperrt. Und geblitzt wird in Moabit auf der Heidestraße. 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
6: RTL Wetter. Jetzt am Abend und in der Nacht klingen Schauer und Gewitter nach und nach ab. Danach wechseln sich Wolken und klare Abschnitte ab. Tiefstwert 11 Grad. Der Donnerstag beginnt dann heiter. Im Tagesverlauf ziehen mehr Wolken auf und von Nordwesten her kommt auch ein bisschen Regen auf. In der Niederlausitz bleibt es bis zum Abend trocken. Höchstens 27 Grad, also Sommer, ja, im Energiesparmodus. Gut auszuhalten.
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0: 22 Uhr, später Mittwoch in Berlin, Berlin und Brandenburg. Ich bin Julia Porath und an deiner Seite. 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

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Mittwoch spätabends, die WM ist leider schon abgehakt. Dafür Trainingsstart von Union Berlin. Und zwar mit neuem Trainer. Teamgrillen gab es ja schon am Wochenende und heute wurde dann das erste Mal, ja, das Team gegrillt. Good luck, jetzt Taylor Swift. Besten

Hamburgs Hitradio. Ich bin Julia Porath und wir entdecken neue Musik von Alex Warren. Der haut wirklich einen Hit nach dem anderen raus. Sein neuestes Werk heißt Passenger. Der Song handelt von Vertrauen. Alex Warren hörst du direkt nach Kamrat. Und das wiederum die besten neuen Hits.

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Bibi Rexha und Faceless, besten neuen Hits, 104.6 RTL Berlin zum Brandenburg Hit Radio. Mittwochabend, ja, und die 104.6 RTL Morgencrew, jetzt ja neu mit Jan Lohan und brandneuer Comedy für dich. Dominik sagt ab, Neuköllns mutigster Content Creator, der genau die Anrufe macht, die sich sonst keiner traut. Und du bist am Radio mit dabei, kurz nach 7:30, total witzig, hörst dir an.

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Später Mittwoch im Feierabend, unterwegs oder auch noch bei der Schicht. Du bist auf jeden Fall nicht allein. Ich bin Julia Porath an deiner Seite und habe die besten neuen Hits für dich. Richtig coole Nummer von David Guetta und Stick Figure, Run Run River. Da könnte man nochmal so ein kleines Tänzchen zu starten. Nach den Imagine Dragons und jetzt Handtricks.

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1: Ich bin Philipp Ringe und das sind die wichtigsten Meldungen aus Berlin und Brandenburg. Jetzt geht's los. Die neue BVG Megatram hat nun ganz offiziell grünes Licht und darf auf die Schiene. Nächste Woche geht's los. Michael Bottlick weiß mehr.
2: Die ersten Test- und Schulungsfahrten sollen in der kommenden Woche Mittwoch starten. Ab Mitte Juli soll das Fahrzeug dann regulär auf der Linie M4 zwischen Hackeschem Markt und Hohenschönhausen fahren. Noch in diesem Jahr soll die Urbanliner-Flotte dort auf rund 15 Züge anwachsen. Bis 2028 soll sie sich verdoppeln. Der Urbanliner für Berlin bietet Platz für insgesamt 312 Fahrgäste.
1: Und auch bei der U8 tut sich was. Die Verlängerung ins Märkische Viertel kommt so langsam voran. Jetzt gab es auf der geplanten Strecke schon mal Probebohrungen, um zu schauen, wie der Baugrund aussieht. Der Plan von der jetzigen Endhaltestelle Wittenau soll es entlang des Wilhelmsruher Damms über die Wesendorfer Straße bis zum Senftenberger Ring gehen. 4 neue Stationen sollen dazukommen. Viele Details sind aber noch in Planung, genauso wie der Bau und der Starttermin. Frühestens 2031 wird's wohl losgehen. Quer durch Deutschland mit der Bahn geht's für Azubis in Berlin und Brandenburg jetzt günstiger. Denn die bekommen das Deutschland-Ticket bereits für knapp 40 Euro, statt wie bisher für 63. Das hat der Verkehrsverbund Berlin-Brandenburg mitgeteilt. In Berlin gilt das Angebot bereits ab heute. In Brandenburg kann man sich das Ticket bereits kaufen. Gültig ist es aber erst ab dem 1. August. Und jetzt weitere Meldungen aus Deutschland und der Welt.
3: Ich bin Katrin Müller. Nach dem Ende des Tankrabatts sind die Spritpreise stark gestiegen. Nach dem typischen Mittagssprung stiegen die Preise für E10 im bundesweiten Durchschnitt auf 2,15 Euro pro Liter an, bei Diesel auf 2,11 Euro. Der Steuerrabatt in Höhe von etwa 17 Cent pro Liter war zum 1. Juli ausgelaufen. Der ADAC und die Monopolkommission werfen den Mineralölkonzernen vor, das Ende des Tankrabatts schon vor dessen Auslaufen in die Preise eingerechnet zu haben. Die Spitzen von Union und SPD sitzen im Koalitionsausschuss zusammen, der Entscheidungen über ein größeres Reformpaket herbeiführen soll. Zu den Verhandlungen trafen am Nachmittag unter anderem CSU-Chef Markus Söder und die SPD-Vorsitzenden Lars Klingbeil und Bärbel Baas im Kanzleramt ein. Kanzler und CDU-Chef Friedrich Merz hatte sich kurz zuvor optimistisch zu den Aussichten auf eine Verständigung geäußert.
4: Es geht jetzt vor allem darum, die Wettbewerbsfähigkeit unserer Wirtschaft wieder zu stärken. Wir müssen die Rahmenbedingungen verbessern. Dazu wird es Vorschläge geben zum Rückbau der Bürokratie. Es wird weitere Vorschläge geben zur Modernisierung unseres Staatswesens, zur Digitalisierung. Und wir werden auch über das Thema Steuern und Arbeitsmarkt sprechen. Das Ganze ist ein Prozess, der ist gut vorbereitet, aber noch nicht abgeschlossen.
3: Merz erwartet nach eigener Aussage einen wirklich großen Sprung nach vorn bei der Modernisierung des Landes. Mit 2 großen Gesetzesänderungen will die Bundesregierung die Bundeswehr stärken. Es geht um Änderungen im Reservistendienst und um den beschleunigten Bau militärischer Infrastruktur.
5: Die Bundeswehr braucht mehr Personal. Das betrifft die aktive Truppe, wo in den kommenden Jahren möglichst aufgestockt werden soll. Aber es soll auch mehr Reservisten geben. Deshalb sollen unter anderem Übungen verpflichtend werden. Bislang konnten die Reservisten selbst als auch ihre Arbeitgeber das ablehnen, wenn die Einladung der Bundeswehr kam. Außerdem soll deutlich mehr Geld in die Infrastruktur investiert werden, also für den Bau von Unterkünften, Munitionsdepots und Logistik für neue Waffensysteme. Wir brauchen schnellere Prozesse und die schaffen wir, sagt Verteidigungsminister Pistorius. Thomas Brock, Berlin.
3: Zum Fußball. England hat bei der Weltmeisterschaft mit Mühe das Achtelfinale erreicht. Die Mannschaft von Trainer Thomas Tuchel gewann gegen die Demokratische Republik Kongo nach einem frühen Rückstand mit 2:1. Im Achtelfinale trifft England nun auf Co-Gastgeber Mexiko.
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1: Einige Einschränkungen am Donnerstag in der City. Erstmal nach Friedrichshain, da wird auf Höhe Petersburger und Danziger Straße am Vormittag die Baustelle auf der Landsberger Allee umgebaut. Dann gibt's für circa eine Woche stadtauswärts zwischen Petersburger und Eberti-Straße nur 2 freie Spuren. Dann am Abend noch eine Demo in Tempelhof auf dem Tempelhofer Damm. Da kann's also auch länger dauern, und zwar auf Höhe Tempelhofer Feld. Das Ganze läuft in der Zeit von 18 bis 19 Uhr. Und dann noch Einschränkungen auf der A100 in Richtung Wedding zwischen Hohenzollern und Spandauer Damm. In der Zeit von 22 bis 5 Uhr ist die Strecke komplett gesperrt. Und geblitzt wird in Moabit auf der Heidestraße. 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
6: RTL Wetter. Aktuell und in der Nacht wolkig bis gering bewölkt, abklingende Schauer und Gewitter, Tiefstwerte 14 bis 11 Grad und morgen am Donnerstag zum Tagesstart heiter, später dann wolkig und ab dem Nachmittag von Nordwesten auch etwas Regen. In der Niederlausitz bleibt es bis zum Abend trocken. Tagestopwert 27 Grad, das ist doch angenehm.
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2: 23 Uhr, hallo Berlin, Berlin und Brandenburg. Später Mittwochabend mit mir, Julia Porath. 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

Olivia Rodrigo, Best 9 Hits, 104.6 RTL, Berlins und Brandenburgs Hitradio. Die BVG hat sich mit Uniqlo zusammengetan. Das ist dieses japanische Modelabel. Die haben zusammen T-Shirts mit verschiedenen Designs rausgebracht. Ab morgen gibt's die Kollektion bei Uniqlo, zum Beispiel auch im Tauentzien. Eins kostet 20 Euro. Finde ich ganz fair. Vielleicht willst du es ja auch verschenken. Ich glaube, die sind ganz cool, die Shirts. Hey.

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Die 104.6 RTL Morgencrew, Berlins und Brandenburgs lustigste Morgenshow, ab sofort mit Jan Wuhan. Und einer ziemlich verzwickten Frage, die er von einer Morgencrew-Hörerin bekommen hat. Und da ist tatsächlich auch deine Erfahrung gefragt. Die neue Morgencrew-Rubrik. Eine Frage, eine Janfort. Kurz nach 6:30. Schalt ein.

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2: Ja, ich habe jetzt Kygo, Khaled und Griffin für dich. Popsong mit Festival-Feeling. Save My Love. Hilft dir vielleicht auch beim Durchhalten in der Spät- oder Nachtschicht. Ist neu auf unserer Playlist. Jetzt.

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Mittwoch auch gleich rum, offiziell über die Hälfte der Woche geschafft. Das nächste Wochenende quasi zum Greifen nah. Also komm gut durch die Nacht mit den besten neuen Hits. Jetzt habe ich Olivia Dean für dich. Mäh.

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1: Ich bin Philipp Ringe und das sind die wichtigsten Meldungen aus Berlin und Brandenburg. Jetzt geht's los. Die neue BVG Megatram hat nun ganz offiziell grünes Licht und darf auf die Schiene. Nächste Woche geht's los. Michael Bottlick weiß mehr.
2: Die ersten Test- und Schulungsfahrten sollen in der kommenden Woche Mittwoch starten. Ab Mitte Juli soll das Fahrzeug dann regulär auf der Linie M4 zwischen Hackeschem Markt und Hohenschönhausen fahren. Noch in diesem Jahr soll die Urbanliner-Flotte dort auf rund 15 Züge anwachsen. Bis 2028 soll sie sich verdoppeln. Der Urbanliner für Berlin bietet Platz für insgesamt 312 Fahrgäste.
1: Und auch bei der U8 tut sich was. Die Verlängerung ins Märkische Viertel kommt so langsam voran. Jetzt gab es auf der geplanten Strecke schon mal Probebohrungen, um zu schauen, wie der Baugrund aussieht. Der Plan von der jetzigen Endhaltestelle Wittenau soll es entlang des Wilhelmsruher Damms über die Wesendorfer Straße bis zum Senftenberger Ring gehen. 4 neue Stationen sollen dazukommen. Viele Details sind aber noch in Planung, genauso wie der Bau und der Starttermin. Frühestens 2031 wird's wohl losgehen. Quer durch Deutschland mit der Bahn geht's für Azubis in Berlin und Brandenburg jetzt günstiger. Denn die bekommen das Deutschland-Ticket bereits für knapp 40 Euro, statt wie bisher für 63. Das hat der Verkehrsverbund Berlin-Brandenburg mitgeteilt. In Berlin gilt das Angebot bereits ab heute. In Brandenburg kann man sich das Ticket bereits kaufen. Gültig ist es aber erst ab dem 1. August. Und jetzt weitere Meldungen aus Deutschland und der Welt.
3: Ich bin Katrin Müller. Die Spitzen von Union und SPD haben nach 7,5 Stunden ihre Beratungen über das Reformpaket im Koalitionsausschuss am späten Abend beendet. Das wurde aus Teilnehmerkreisen bestätigt. Über die Ergebnisse wurde zunächst nichts bekannt. Darüber soll am Vormittag in einer Pressekonferenz informiert werden. Ein großes Reformpaket der Regierung soll die Wirtschaft wieder in Schwung bringen und die sozialen Sicherungssysteme fit für die Zukunft machen. Das Treffen im Kanzleramt galt als entscheidende Runde.
4: Bei der Rente ist sich Schwarz-Rot weitgehend einig. Die Vorschläge der Rentenkommission sollen vollumfänglich umgesetzt werden. Und bei der Gesundheitsreform sollen die ersten Gesetze schon bis Jahresende fix sein. Streit gibt es dagegen noch bei den Themen Steuern und Arbeitszeit. Die SPD will kleinere Einkommen entlasten und dafür Gutverdiener ab 100.000 Euro und Erben stärker zur Kasse bitten, was die Union in der vorgeschlagenen Form ablehnt. CDU und CSU wollen den 8-Stunden-Arbeitstag dagegen mit einer Wochenarbeitszeit ablösen. Dagegen machen wiederum die Gewerkschaften mobil. Tanja Wagner, Nachrichtenredaktion.
3: Nach dem Ende des Tankrabatts sind die Spritpreise stark gestiegen. Nach dem typischen Mittagssprung stiegen die Preise für E10 im bundesweiten Durchschnitt auf 2,15 Euro pro Liter an, bei Diesel auf 2,11 Euro. Der Steuerrabatt in Höhe von etwa 17 Cent pro Liter war zum 1. Juli ausgelaufen. Der ADAC und die Monopolkommission werfen den Mineralölkonzernen vor, das Ende des Tankrabatts schon vor dessen Auslaufen in die Preise eingerechnet zu haben. Die Bundesanwaltschaft hat in Hamburg Anklage gegen einen mutmaßlichen Drahtzieher der Nord Stream-Anschläge im September 2022 erhoben. Das bestätigte die Kanzlei des angeklagten Ukrainers.
5: Die Bundesanwaltschaft wirft dem Mann laut Medienberichten Kriegsverbrechen, das Herbeiführen einer Sprengstoffexplosion und die Zerstörung von Bauwerken vor. Der Ukrainer war im vergangenen Jahr im Italienurlaub gefasst worden. Er wehrte sich monatelang gegen die Auslieferung nach Deutschland. Im November wurde er dann aber überstellt. Thomas Brock, Nachrichtenredaktion.
3: Zum Fußball. England hat bei der Weltmeisterschaft mit Mühe das Achtelfinale erreicht. Die Mannschaft von Trainer Thomas Tuchel gewann gegen die Demokratische Republik Kongo nach einem frühen Rückstand mit 2:1. Im Achtelfinale trifft England nun auf Co-Gastgeber Mexiko.
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1: Einige Einschränkungen am Donnerstag in der City. Erstmal nach Friedrichshain, da wird auf Höhe Petersburger und Danziger Straße am Vormittag die Baustelle auf der Landsberger Allee umgebaut. Dann gibt's für circa eine Woche stadtauswärts zwischen Petersburger und Eberti-Straße nur 2 freie Spuren. Dann am Abend noch eine Demo in Tempelhof auf dem Tempelhofer Damm. Da kann's also auch länger dauern, und zwar auf Höhe Tempelhofer Feld. Das Ganze läuft in der Zeit von 18 bis 19 Uhr. Und dann noch Einschränkungen auf der A100 in Richtung Wedding zwischen Hohenzollern und Spandauer Damm. In der Zeit von 22 bis 5 Uhr ist die Strecke komplett gesperrt. Und geblitzt wird in Moabit auf der Heidestraße. 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
6: 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In der der Nacht ziehen die letzten Schauer und Gewitter ab. Danach ist es wolkig bis locker bewölkt. Temperaturen gehen auf 14 bis 11 Grad zurück. Und der morgige Donnerstag startet dann freundlich mit Sonne. Später mehr und mehr Wolken. Ab dem Nachmittag kommt von Nordwesten etwas Regen auf. Nur die Niederlausitz, die hält bis zum Abend noch trocken durch. Maximal 27 Grad.
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12: Neuer Agathe Bauer Song und der kommt von Steffi. Guten Morgen.
13: Morgen Steffi, hi.
14: Guten Morgen. Ich habe euch von Alle Farben Little Hollywood mitgebracht.
12: Aha. Klingt so.
14: Bei circa 1,10 verstehe ich immer, denn wir gehen basteln.
12: Denn wir gehen basteln, okay. Wir gehen basteln. Ja.
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1: Ich bin Philipp Ringe und das sind die wichtigsten Meldungen aus Berlin und Brandenburg. Jetzt geht's los. Die neue BVG Megatram hat nun ganz offiziell grünes Licht und darf auf die Schiene. Nächste Woche geht's los. Michael Bottlick weiß mehr.
2: Die ersten Test- und Schulungsfahrten sollen in der kommenden Woche Mittwoch starten. Ab Mitte Juli soll das Fahrzeug dann regulär auf der Linie M4 zwischen Hackeschem Markt und Hohenschönhausen fahren. Noch in diesem Jahr soll die Urbanliner-Flotte dort auf rund 15 Züge anwachsen. Bis 2028 soll sie sich verdoppeln. Der Urbanliner für Berlin bietet Platz für insgesamt 312 Fahrgäste.
1: Und auch bei der U8 tut sich was. Die Verlängerung ins Märkische Viertel kommt so langsam voran. Jetzt gab es auf der geplanten Strecke schon mal Probebohrungen, um zu schauen, wie der Baugrund aussieht. Der Plan von der jetzigen Endhaltestelle Wittenau soll es entlang des Wilhelmsruher Damms über die Wesendorfer Straße bis zum Senftenberger Ring gehen. 4 neue Stationen sollen dazukommen. Viele Details sind aber noch in Planung, genauso wie der Bau und der Starttermin. Frühestens 2031 wird's wohl losgehen. Quer durch Deutschland mit der Bahn geht's für Azubis in Berlin und Brandenburg jetzt günstiger. Denn die bekommen das Deutschland-Ticket bereits für knapp 40 Euro, statt wie bisher für 63. Das hat der Verkehrsverbund Berlin-Brandenburg mitgeteilt. In Berlin gilt das Angebot bereits ab heute. In Brandenburg kann man sich das Ticket bereits kaufen. Gültig ist es aber erst ab dem 1. August. Und jetzt weitere Meldungen aus Deutschland und der Welt.
3: Ich bin Katrin Müller. Die Spitzen von Union und SPD haben nach 7,5 Stunden ihre Beratungen über das Reformpaket im Koalitionsausschuss am späten Abend beendet. Das wurde aus Teilnehmerkreisen bestätigt. Über die Ergebnisse wurde zunächst nichts bekannt. Darüber soll am Vormittag in einer Pressekonferenz informiert werden. Ein großes Reformpaket der Regierung soll die Wirtschaft wieder in Schwung bringen und die sozialen Sicherungssysteme fit für die Zukunft machen. Das Treffen im Kanzleramt galt als entscheidende Runde.
4: Bei der Rente ist sich Schwarz-Rot weitgehend einig. Die Vorschläge der Rentenkommission sollen vollumfänglich umgesetzt werden. Und bei der Gesundheitsreform sollen die ersten Gesetze schon bis Jahresende fix sein. Streit gibt es dagegen noch bei den Themen Steuern und Arbeitszeit. Die SPD will kleinere Einkommen entlasten und dafür Gutverdiener ab 100.000 Euro und Erben stärker zur Kasse bitten, was die Union in der vorgeschlagenen Form ablehnt. CDU und CSU wollen den 8-Stunden-Arbeitstag dagegen mit einer Wochenarbeitszeit ablösen. Dagegen machen wiederum die Gewerkschaften mobil. Tanja Wagner, Nachrichtenredaktion.
3: Nach dem Ende des Tankrabatts sind die Spritpreise stark gestiegen. Nach dem typischen Mittagssprung stiegen die Preise für E10 im bundesweiten Durchschnitt auf 2,15 Euro pro Liter an, bei Diesel auf 2,11 Euro. Der Steuerrabatt in Höhe von etwa 17 Cent pro Liter war zum 1. Juli ausgelaufen. Der ADAC und die Monopolkommission werfen den Mineralölkonzernen vor, das Ende des Tankrabatts schon vor dessen Auslaufen in die Preise eingerechnet zu haben. Die Bundesanwaltschaft hat in Hamburg Anklage gegen einen mutmaßlichen Drahtzieher der Nord Stream-Anschläge im September 2022 erhoben. Das bestätigte die Kanzlei des angeklagten Ukrainers.
5: Die Bundesanwaltschaft wirft dem Mann laut Medienberichten Kriegsverbrechen, das Herbeiführen einer Sprengstoffexplosion und die Zerstörung von Bauwerken vor. Der Ukrainer war im vergangenen Jahr im Italienurlaub gefasst worden. Er wehrte sich monatelang gegen die Auslieferung nach Deutschland. Im November wurde er dann aber überstellt. Thomas Brock, Nachrichtenredaktion.
3: Zum Fußball. England hat bei der Weltmeisterschaft mit Mühe das Achtelfinale erreicht. Die Mannschaft von Trainer Thomas Tuchel gewann gegen die Demokratische Republik Kongo nach einem frühen Rückstand mit 2:1. Im Achtelfinale trifft England nun auf Co-Gastgeber Mexiko.
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1: Ich bin Philipp Ringe und das sind die wichtigsten Meldungen aus Berlin und Brandenburg. Jetzt geht's los. Die neue BVG Megatram hat nun ganz offiziell grünes Licht und darf auf die Schiene. Nächste Woche geht's los. Michael Bottlick weiß mehr.
2: Die ersten Test- und Schulungsfahrten sollen in der kommenden Woche Mittwoch starten. Ab Mitte Juli soll das Fahrzeug dann regulär auf der Linie M4 zwischen Hackeschem Markt und Hohenschönhausen fahren. Noch in diesem Jahr soll die Urbanliner-Flotte dort auf rund 15 Züge anwachsen. Bis 2028 soll sie sich verdoppeln. Der Urbanliner für Berlin bietet Platz für insgesamt 312 Fahrgäste.
1: Und auch bei der U8 tut sich was. Die Verlängerung ins Märkische Viertel kommt so langsam voran. Jetzt gab es auf der geplanten Strecke schon mal Probebohrungen, um zu schauen, wie der Baugrund aussieht. Der Plan von der jetzigen Endhaltestelle Wittenau soll es entlang des Wilhelmsruher Damms über die Wesendorfer Straße bis zum Senftenberger Ring gehen. 4 neue Stationen sollen dazukommen. Viele Details sind aber noch in Planung, genauso wie der Bau und der Starttermin. Frühestens 2031 wird's wohl losgehen. Quer durch Deutschland mit der Bahn geht's für Azubis in Berlin und Brandenburg jetzt günstiger. Denn die bekommen das Deutschland-Ticket bereits für knapp 40 Euro, statt wie bisher für 63. Das hat der Verkehrsverbund Berlin-Brandenburg mitgeteilt. In Berlin gilt das Angebot bereits, in Brandenburg kann man sich das Ticket zwar bereits kaufen, gültig ist es aber erst ab dem 1. August. Und jetzt weitere Meldungen aus Deutschland und der Welt.
3: Ich bin Katrin Müller. Die Spitzen von Union und SPD haben sich im Koalitionsausschuss auf eine Reihe von Reformen verständigt. Das erfuhr die dpa nach 7,5 Stunden Beratungen am späten Abend aus Koalitionskreisen. Über die Inhalte wollen die Vorsitzenden der Regierungsparteien CDU, CSU und SPD am Vormittag auf einer Pressekonferenz informieren. Erste Schritte waren bereits vor dem Treffen erfolgt. Das Sparpaket für die gesetzliche Krankenversicherung ist bereits im parlamentarischen Verfahren. Außerdem wollen Union und SPD die Vorschläge der Rentenkommission 1:1 umsetzen. Nach dem Ende des Tankrabatts sind die Spritpreise stark gestiegen. Nach dem typischen Mittagssprung stiegen die Preise für E10 im bundesweiten Durchschnitt auf 2,15 Euro pro Liter an, bei Diesel auf 2,11 Euro.
4: Genau damit hatten viele Autofahrer gerechnet. Eine Überraschung war das also nicht. Und viele sind am späten Vormittag noch einmal schnell an die Zapfsäule gerollt. Zum Last-Minute-Tanken nach dem Motto, mitnehmen was geht. Auch der ADAC hatte einen Preisanstieg vorhergesagt und Tankstellenbetreiber kritisiert. Denn die hatten bereits die Preise erhöht, als in vielen Tanks noch günstig versteuerter Kraftstoff war. Claudia Wächter, Nachrichtenredaktion.
3: Mit 2 großen Gesetzesänderungen will die Bundesregierung die Bundeswehr stärken. Es geht um Änderungen im Reservistendienst und um den beschleunigten Bau militärischer Infrastruktur.
5: Die Bundeswehr braucht mehr Personal. Das betrifft die aktive Truppe, wo in den kommenden Jahren möglichst aufgestockt werden soll. Aber es soll auch mehr Reservisten geben. Deshalb sollen unter anderem Übungen verpflichtend werden. Bislang konnten die Reservisten selbst als auch ihre Arbeitgeber das ablehnen, wenn die Einladung der Bundeswehr kam. Außerdem soll deutlich mehr Geld in die Infrastruktur investiert werden, also für den Bau von Unterkünften, Munitionsdepots und Logistik für neue Waffensysteme. Wir brauchen schnellere Prozesse und die schaffen wir, sagt Verteidigungsminister Pistorius. Thomas Brock, Berlin.
3: Zum Fußball. England hat bei der Weltmeisterschaft mit Mühe das Achtelfinale erreicht. Die Mannschaft von Trainer Thomas Tuchel gewann gegen die Demokratische Republik Kongo nach einem frühen Rückstand mit 2:1. Im Achtelfinale trifft England nun auf Co-Gastgeber Mexiko.
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1: Einige Einschränkungen am Donnerstag in der City. Erstmal nach Friedrichshain, da wird auf Höhe Petersburger und Danziger Straße am Vormittag die Baustelle auf der Landsberger Allee umgebaut. Dann gibt's für circa eine Woche stadtauswärts zwischen Petersburger und Eberti-Straße nur 2 freie Spuren. Dann am Abend noch eine Demo in Tempelhof auf dem Tempelhofer Damm. Da kann's also auch länger dauern, und zwar auf Höhe Tempelhofer Feld. Das Ganze läuft in der Zeit von 18 bis 19 Uhr. Und dann noch Einschränkungen auf der A100 in Richtung Wedding zwischen Hohenzollern und Spandauer Damm. In der Zeit von 22 bis 5 Uhr ist die Strecke komplett gesperrt. Und geblitzt wird in Moabit auf der Heidestraße. 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
1: In der Nacht einige Wolken, Schauer und Gewitter sind auch mit dabei. Und dazu gibt's Temperaturen zwischen 14 bis 12 Grad. Am Tag dann erst ein bisschen Sonne, später mehr Wolken und ab dem Nachmittag auch Regen. Bei 27 Grad maximal.
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1: Ich bin Philipp Ringe und das sind die wichtigsten Meldungen aus Berlin und Brandenburg. Jetzt geht's los. Die neue BVG Megatram hat nun ganz offiziell grünes Licht und darf auf die Schiene. Nächste Woche geht's los. Michael Bottlick weiß mehr.
2: Die ersten Test- und Schulungsfahrten sollen in der kommenden Woche Mittwoch starten. Ab Mitte Juli soll das Fahrzeug dann regulär auf der Linie M4 zwischen Hackeschem Markt und Hohenschönhausen fahren. Noch in diesem Jahr soll die Urbanliner-Flotte dort auf rund 15 Züge anwachsen. Bis 2028 soll sie sich verdoppeln. Der Urbanliner für Berlin bietet Platz für insgesamt 312 Fahrgäste.
1: Und auch bei der U8 tut sich was. Die Verlängerung ins Märkische Viertel kommt so langsam voran. Jetzt gab es auf der geplanten Strecke schon mal Probebohrungen, um zu schauen, wie der Baugrund aussieht. Der Plan von der jetzigen Endhaltestelle Wittenau soll es entlang des Wilhelmsruher Damms über die Wesendorfer Straße bis zum Senftenberger Ring gehen. 4 neue Stationen sollen dazukommen. Viele Details sind aber noch in Planung, genauso wie der Bau und der Starttermin. Frühestens 2031 wird's wohl losgehen. Quer durch Deutschland mit der Bahn geht's für Azubis in Berlin und Brandenburg jetzt günstiger. Denn die bekommen das Deutschland-Ticket bereits für knapp 40 Euro, statt wie bisher für 63. Das hat der Verkehrsverbund Berlin-Brandenburg mitgeteilt. In Berlin gilt das Angebot bereits, in Brandenburg kann man sich das Ticket zwar bereits kaufen, gültig ist es aber erst ab dem 1. August. Und jetzt weitere Meldungen aus Deutschland und der Welt.
3: Ich bin Katrin Müller. Die Spitzen von Union und SPD haben sich im Koalitionsausschuss auf eine Reihe von Reformen verständigt. Das erfuhr die dpa nach 7,5 Stunden Beratungen am späten Abend aus Koalitionskreisen. Über die Inhalte wollen die Vorsitzenden der Regierungsparteien CDU, CSU und SPD am Vormittag auf einer Pressekonferenz informieren. Erste Schritte waren bereits vor dem Treffen erfolgt. Das Sparpaket für die gesetzliche Krankenversicherung ist bereits im parlamentarischen Verfahren. Außerdem wollen Union und SPD die Vorschläge der Rentenkommission 1:1 umsetzen. Nach dem Ende des Tankrabatts sind die Spritpreise stark gestiegen. Nach dem typischen Mittagssprung stiegen die Preise für E10 im bundesweiten Durchschnitt auf 2,15 Euro pro Liter an, bei Diesel auf 2,11 Euro.
4: Genau damit hatten viele Autofahrer gerechnet. Eine Überraschung war das also nicht. Und viele sind am späten Vormittag noch einmal schnell an die Zapfsäule gerollt. Zum Last-Minute-Tanken nach dem Motto, mitnehmen was geht. Auch der ADAC hatte einen Preisanstieg vorhergesagt und Tankstellenbetreiber kritisiert. Denn die hatten bereits die Preise erhöht, als in vielen Tanks noch günstig versteuerter Kraftstoff war. Claudia Wächter, Nachrichtenredaktion.
3: Mit 2 großen Gesetzesänderungen will die Bundesregierung die Bundeswehr stärken. Es geht um Änderungen im Reservistendienst und um den beschleunigten Bau militärischer Infrastruktur.
5: Die Bundeswehr braucht mehr Personal. Das betrifft die aktive Truppe, wo in den kommenden Jahren möglichst aufgestockt werden soll. Aber es soll auch mehr Reservisten geben. Deshalb sollen unter anderem Übungen verpflichtend werden. Bislang konnten die Reservisten selbst als auch ihre Arbeitgeber das ablehnen, wenn die Einladung der Bundeswehr kam. Außerdem soll deutlich mehr Geld in die Infrastruktur investiert werden, also für den Bau von Unterkünften, Munitionsdepots und Logistik für neue Waffensysteme. Wir brauchen schnellere Prozesse und die schaffen wir, sagt Verteidigungsminister Pistorius. Thomas Brock, Berlin.
3: Zum Fußball. England hat bei der Weltmeisterschaft mit Mühe das Achtelfinale erreicht. Die Mannschaft von Trainer Thomas Tuchel gewann gegen die Demokratische Republik Kongo nach einem frühen Rückstand mit 2:1. Im Achtelfinale trifft England nun auf Co-Gastgeber Mexiko.
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1: Ich bin Philipp Ringe und das sind die wichtigsten Meldungen aus Berlin und Brandenburg. Jetzt geht's los. Die neue BVG Megatram hat nun ganz offiziell grünes Licht und darf auf die Schiene. Nächste Woche geht's los. Michael Bottlick weiß mehr.
2: Die ersten Test- und Schulungsfahrten sollen in der kommenden Woche Mittwoch starten. Ab Mitte Juli soll das Fahrzeug dann regulär auf der Linie M4 zwischen Hackeschem Markt und Hohenschönhausen fahren. Noch in diesem Jahr soll die Urbanliner-Flotte dort auf rund 15 Züge anwachsen. Bis 2028 soll sie sich verdoppeln. Der Urbanliner für Berlin bietet Platz für insgesamt 312 Fahrgäste.
1: Und auch bei der U8 tut sich was. Die Verlängerung ins Märkische Viertel kommt so langsam voran. Jetzt gab es auf der geplanten Strecke schon mal Probebohrungen, um zu schauen, wie der Baugrund aussieht. Der Plan von der jetzigen Endhaltestelle Wittenau soll es entlang des Wilhelmsruher Damms über die Wesendorfer Straße bis zum Senftenberger Ring gehen. 4 neue Stationen sollen dazukommen. Viele Details sind aber noch in Planung, genauso wie der Bau und der Starttermin. Frühestens 2031 wird's wohl losgehen. Quer durch Deutschland mit der Bahn geht's für Azubis in Berlin und Brandenburg jetzt günstiger. Denn die bekommen das Deutschland-Ticket bereits für knapp 40 Euro, statt wie bisher für 63. Das hat der Verkehrsverbund Berlin-Brandenburg mitgeteilt. In Berlin gilt das Angebot bereits, in Brandenburg kann man sich das Ticket zwar bereits kaufen, gültig ist es aber erst ab dem 1. August. Und jetzt weitere Meldungen aus Deutschland und der Welt.
3: Ich bin Katrin Müller. Die Spitzen von Union und SPD haben sich im Koalitionsausschuss auf eine Reihe von Reformen verständigt. Das erfuhr die dpa nach 7,5 Stunden Beratungen am späten Abend aus Koalitionskreisen. Über die Inhalte wollen die Vorsitzenden der Regierungsparteien CDU, CSU und SPD am Vormittag auf einer Pressekonferenz informieren. Erste Schritte waren bereits vor dem Treffen erfolgt. Das Sparpaket für die gesetzliche Krankenversicherung ist bereits im parlamentarischen Verfahren. Außerdem wollen Union und SPD die Vorschläge der Rentenkommission 1:1 umsetzen. Nach dem Ende des Tankrabatts sind die Spritpreise stark gestiegen. Nach dem typischen Mittagssprung stiegen die Preise für E10 im bundesweiten Durchschnitt auf 2,15 Euro pro Liter an, bei Diesel auf 2,11 Euro.
4: Genau damit hatten viele Autofahrer gerechnet. Eine Überraschung war das also nicht. Und viele sind am späten Vormittag noch einmal schnell an die Zapfsäule gerollt. Zum Last-Minute-Tanken nach dem Motto, mitnehmen was geht. Auch der ADAC hatte einen Preisanstieg vorhergesagt und Tankstellenbetreiber kritisiert. Denn die hatten bereits die Preise erhöht, als in vielen Tanks noch günstig versteuerter Kraftstoff war. Claudia Wächter, Nachrichtenredaktion.
3: Mit 2 großen Gesetzesänderungen will die Bundesregierung die Bundeswehr stärken. Es geht um Änderungen im Reservistendienst und um den beschleunigten Bau militärischer Infrastruktur.
5: Die Bundeswehr braucht mehr Personal. Das betrifft die aktive Truppe, wo in den kommenden Jahren möglichst aufgestockt werden soll. Aber es soll auch mehr Reservisten geben. Deshalb sollen unter anderem Übungen verpflichtend werden. Bislang konnten die Reservisten selbst als auch ihre Arbeitgeber das ablehnen, wenn die Einladung der Bundeswehr kam. Außerdem soll deutlich mehr Geld in die Infrastruktur investiert werden, also für den Bau von Unterkünften, Munitionsdepots und Logistik für neue Waffensysteme. Wir brauchen schnellere Prozesse und die schaffen wir, sagt Verteidigungsminister Pistorius. Thomas Brock, Berlin.
3: Zum Fußball. England hat bei der Weltmeisterschaft mit Mühe das Achtelfinale erreicht. Die Mannschaft von Trainer Thomas Tuchel gewann gegen die Demokratische Republik Kongo nach einem frühen Rückstand mit 2:1. Im Achtelfinale trifft England nun auf Co-Gastgeber Mexiko.
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1: Einige Einschränkungen am Donnerstag in der City. Erstmal nach Friedrichshain, da wird auf Höhe Petersburger und Danziger Straße am Vormittag die Baustelle auf der Landsberger Allee umgebaut. Dann gibt's für circa eine Woche stadtauswärts zwischen Petersburger und Eberti-Straße nur 2 freie Spuren. Dann am Abend noch eine Demo in Tempelhof auf dem Tempelhofer Damm. Da kann's also auch länger dauern, und zwar auf Höhe Tempelhofer Feld. Das Ganze läuft in der Zeit von 18 bis 19 Uhr. Und dann noch Einschränkungen auf der A100 in Richtung Wedding zwischen Hohenzollern und Spandauer Damm. In der Zeit von 22 bis 5 Uhr ist die Strecke komplett gesperrt. Und geblitzt wird in Moabit auf der Heidestraße. 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
1: In der Nacht einige Wolken, Schauer und Gewitter sind auch mit dabei. Und dazu gibt es Temperaturen zwischen 14 bis 12 Grad. Am Tag dann erst ein bisschen Sonne, später mehr Wolken und ab dem Nachmittag auch Regen. Bei 27 Grad maximal.
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